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1: Am Mikrofon begrüßt Sie sehr herzlich Benjamin Day. Mit Musik, die ursprünglich für eine ganz andere Tageszeit gedacht war, und zwar mit Tafelmusik von Georg Philipp Telemann, die er für Festbankette schrieb. Seine Ouvertüre, Suite für zwei Traversflöten, Streicher und Basso Continuo in E-Moll, Werkverzeichnis 55 E1, präsentiert uns das Ensemble Florilegium unter der Leitung der Traversflötistin Ashley Solomon.

Das Ensemble Florilegium unter der Traversflötistin Ashley Solomon mit Telemanns Teil 1 Werk 1. Die Aufnahme stammt vom Januar 2001 aus der St. Michael's Church in Highgate. Von der barocken Festgesellschaft kommen wir zum sehr viel innerlicheren Johannes Brahms. Seine erste große Cellosonate war stark von Bach inspiriert und seinem Freund und Musikprofessor Josef Gensbacher gewidmet. Sie gehört zu den Werken, in denen sich viel von Brahms Charakter spiegelt, äußerlich robust, innerlich sehr kontrolliert und doch voller Empfindsamkeit. Gabriel Schwabe am Cello wird begleitet von Nicolas Rimmer am Klavier.

Gabriel Schwabe und Nicolas Rimmer mit Johannes Brahms Sonate für Cello und Klavier Nummer 1 in E-Moll, Opus 38. Damit verlassen wir Brahms bürgerliches Musikzimmer, bleiben aber in Küstennähe. Frederick Delius, aus einer deutschstämmigen Kaufmannsfamilie stammend, hat gegen die von ihm erwartete Karriere rebelliert, ist nach Florida gegangen und hat dort Natur, neue Klänge und Literatur entdeckt. In Seadrift verbindet er Walt Whitmans Poesie mit einem großen chorsinfonischen Klangbild. Gleich drei Chöre werden dafür vereint, die Wainfleet Singers, die Southern Voices und Mitglieder des Bournemouth Symphony Chorus. Der Bariton ist Bryn Terfel. Begleitet werden sie vom Bournemouth Symphony Orchestra unter Richard Hickox.

Seadrift, Meerestreiben, ein opulentes Chorwerk des britischen Komponisten Frederick Delius. Die drei Chöre waren die Wainfleet Singers, die Southern Voices und Mitglieder des Bournemouth Symphony Chorus. Der Bariton war Brent Turfel, begleitet wurden sie vom Bournemouth Symphony Orchestra unter Richard Hickox. 20 nach 3 ist es, Sie hören das ARD-Nachtkonzert, jetzt mit Musik von Clara Schumann. Ihre drei Romanzen Opus 22 haben für uns die Geigerin Lisa Batyashvili und die Pianistin Alice Sarah Ott.

Drei Romanzen für Violine und Klavier von Clara Schumann. Die Solistinnen waren Lisa Batyashvili und Alice Sarah Ott. Von Clara Schumann gehen wir eine Pianistengeneration zurück zu Ignaz Moscheles, Jahrgang 1794, der Beethoven noch live erlebt hat und so in direkter Verbindung zur Frühromantik steht. In seinem vierten Klavierkonzert in E-Dur Opus 64 hören wir das Klavier als glänzendes Soloinstrument mit Orchester, verkörpert durch Howard Shelley, der das Tasmanian Symphony Orchestra leitet.

Howard Shelley leitet vom Klavier aus das Tasmanian Symphony Orchestra mit Ignaz Moscheles viertem Klavierkonzert. Und jetzt auf 4 Uhr zu noch ein kurzer Beethoven, der Kontratanz in S-Dur, Werke ohne Opus 14 Nummer 12.

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1: Um 4 Uhr mit Wolfgang Berger. In Krankenhäusern oder Praxen immer wieder kommt es zu Behandlungsfehlern. Der medizinische Dienst veröffentlicht heute konkrete Zahlen für 2025. Die Fachleute schätzen, dass in jedem Jahr Kosten für das Gesundheitssystem durch Behandlungsfehler entstehen, in Höhe von etwa 50 Milliarden Euro. Jan Busche aus der Nachrichtenredaktion berichtet, was Expertinnen und Experten erwarten.
2: Medikamente werden verwechselt, es wird das falsche Bein operiert, OP-Material wird im Körper vergessen oder sogar der falsche Patient behandelt. Rund 3000 solcher und anderer Behandlungsfehler hat der medizinische Dienst 2024 dokumentiert. Fehler, die zu einem Gesundheitsschaden geführt haben. Heute gibt es also die Zahlen für 2025. Die Ärztekammer Niedersachsen sagt, dass nur zum Teil individuelle Fehler verantwortlich seien. Die Ärztekammer beklagt ein so wörtlich stark beanspruchtes Gesundheitssystem. Soll heißen, zu wenig Geld, zu wenig Personal.
1: In mehreren Bundesländern hat es am Abend schwere Unwetter gegeben. Im Norden von Rheinland-Pfalz berichtet die Polizei von Sturmschäden an Gebäuden und umgestürzten Bäumen. Westlich von Koblenz wurden 2 Menschen schwer verletzt. Auch im Süden Thüringens und im bayerischen Unterfranken laufen laut Polizei zahlreiche Einsätze. Bäume seien auf Straßen und geparkte Autos gefallen. Nach fehlenden Erfolgen bei den Verhandlungen hat US-Präsident Trump dem Iran mit einem beispiellosen Wirtschaftskrieg gedroht. Außerdem müsse jedes Land bei einer Unterstützung des Iran mit wirtschaftlichen Konsequenzen rechnen, verkündete Trump. Es brauche die Hilfe aller Verbündeten der USA, um die vom Iran ausgehende Bedrohung zu stoppen. Prinz Harry und seine Frau Meghan planen nach britischen Medienberichten, mit ihren Kindern aus Kalifornien nach Großbritannien zurückzuziehen. 2020 hatten sie nach einem Zerwürfnis mit der königlichen Familie ihre Aufgaben als arbeitende Mitglieder der Königsfamilie aufgegeben. Aus London Franziska Hoppen.
3: Demnach soll die Familie künftig in einer privaten, nicht zum Königshaus gehörenden Residenz außerhalb Londons leben. Die beiden Kinder des Paares, der 7-jährige Prinz Archie und die 5-jährige Prinzessin Lilibet, sollen demnach bereits für den Schulbeginn im September an einer britischen Schule angemeldet sein. König Charles sei am vergangenen Sonntag über den anstehenden Umzug informiert worden, heißt es. Pläne, dass Prinz Harry oder Meghan ihre Aufgaben als aktive Mitglieder der Königsfamilie wieder aufnehmen, gibt es demnach bislang nicht.
1: Das waren die Nachrichten. Das Wetter in Deutschland. Tagsüber im Süden und Nordwesten Schauer, teils Gewitter, an den Alpen längere Regenfälle, sonst oft trocken, Höchstwerte 20 bis 28 Grad. Am Freitag zeitweise sonnig, im Nordwesten und im Süden Schauer und Gewitter, 19 bis 26 Grad. Am Samstag gebietsweise trocken, einzelne Schauer, 18 bis 26 Grad. Es ist 4.03 Uhr.
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4: Und dazu bleibt mit Ihnen wach Benjamin Day. Schön, dass Sie dabei sind. Los geht es mit dem seinerzeit höchst berühmten Komponisten Johann Nepomuk Hummel. Schüler von Mozart, Kollege von Beethoven, Idol für die junge Generation um Chopin und Liszt. Howard Shelley dirigiert vom Klavier aus das Tasmanian Symphony Orchestra mit Hummels Variationen über das Fest der Handwerker aus dem Berlin-Singspiel.

Howard Shelley und das Tasmanian Symphony Orchestra mit Johann Nepomuk Hummels Variationen über das Fest der Handwerker für Klavier und Orchester in B-Dur, Opus 115. Wir springen 100 Jahre weiter zu Richard Strauss, der sein Publikum genauestens kannte und aufs Korn nahm. Intermezzo nennt er seine bürgerliche Komödie mit allen kleinen und großen Empfindlichkeiten einer Ehe. In der Walzerszene greift er mit einem Augenzwinkern die Tradition des Wiener Walzers auf. Die Bamberger Symphoniker unter Karl Anton Rickenbacher.

Die Bamberger Symphoniker unter Karl Anton Rickenbacher mit der Walzerszene aus Richard Strauss Intermezzo. 16:30 ist es, Sie hören das ARD-Nachtkonzert, wo wir jetzt einen Sprung machen von der bürgerlichen Komödie der Spätromantik zu Kammermusik des jungen Sergei Rachmaninow. Sein erstes Trio Elegiac in G-Moll trägt den Untertitel Lento Lugubre, nach innen gerichtete melancholische Musik, interpretiert vom Beaux-Arts-Trio.

das renommierte Bosar-Trio mit Rachmaninows Trio Elegiak. Vom russischen Rachmaninow reisen wir ins Nachbarland zum finnischen Jean Sibelius, den wir sonst eher als Symphoniker kennen. In den 4 Humoresken für Violine und Orchester zeigt er aber eine andere Seite. Kurzen, pointierten Humor, tänzerische Gesten und kleine Charakterstücke, von denen uns die Tapiola-Sinfonietta unter Dirigent und Violinist Pekka Kuusisto erzählen.

Die vier Humoresken Opus 89 für Violine und Orchester von Sibelius. Das war die Tapiola Sinfonietta mit dem Dirigenten Pekka Kuusisto, der auch den Geigenpart übernahm. Gleich 5 Uhr ist es. Bis dahin noch Musik aus dem Frühbarock von William Braid.

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1: Um 5 Uhr mit Wolfgang Berger. In Krankenhäusern oder Praxen immer wieder kommt es zu Behandlungsfehlern. Der medizinische Dienst veröffentlicht heute konkrete Zahlen für 2025. Die Fachleute schätzen, dass in jedem Jahr Kosten für das Gesundheitssystem durch Behandlungsfehler entstehen, in Höhe von etwa 50 Milliarden Euro. Jan Busche aus der Nachrichtenredaktion berichtet, was Expertinnen und Experten erwarten.
2: Medikamente werden verwechselt, es wird das falsche Bein operiert, OP-Material wird im Körper vergessen oder sogar der falsche Patient behandelt. Rund 3000 solcher und anderer Behandlungsfehler hat der medizinische Dienst 2024 dokumentiert. Fehler, die zu einem Gesundheitsschaden geführt haben. Heute gibt es also die Zahlen für 2025. Die Ärztekammer Niedersachsen sagt, dass nur zum Teil individuelle Fehler verantwortlich seien. Die Ärztekammer beklagt ein so wörtlich stark beanspruchtes Gesundheitssystem. Soll heißen, zu wenig Geld, zu wenig Personal.
1: In mehreren Bundesländern hat es am Abend schwere Unwetter gegeben. Im Norden von Rheinland-Pfalz berichtet die Polizei von Sturmschäden an Gebäuden und umgestürzten Bäumen. Westlich von Koblenz wurden 2 Menschen schwer verletzt. Auch im Süden Thüringens und im bayerischen Unterfranken gab es laut Polizei zahlreiche Einsätze. Vor dem Hintergrund der stockenden Verhandlungen hat US-Präsident Trump dem Iran mit massiven wirtschaftlichen Konsequenzen gedroht. Trump kündigte zugleich an, dass künftig auch alle Staaten und Unternehmen isoliert würden, die den Iran finanziell oder wirtschaftlich unterstützen. Aus Washington, Anne Schneider.
3: Dazu zählten etwa Länder, die iranisches Öl kaufen oder bei dessen Transport helfen, Finanzinstitute, die Geschäfte mit dem Iran abwickeln, sowie Reedereien, die zur Umgehung der Sanktionen genutzt werden. Trump forderte die Verbündeten und Handelspartner ausdrücklich auf, diese Isolationspolitik mitzutragen. Welche neuen Maßnahmen nach der Ankündigung folgen sollen, ließ der Präsident allerdings offen. Beobachter sehen darin deshalb zunächst eine Verschärfung der Rhetorik.
1: Prinz Harry kehrt offenbar mit seiner Familie zurück nach Großbritannien. Wie britische Medien übereinstimmend berichten, soll der Umzug bis Ende des Monats abgeschlossen sein. Die Familie werde künftig in einer privaten Residenz außerhalb Londons leben. Eine offizielle Bestätigung gibt es bislang nicht. Harry und seine Frau Meghan hatten sich 2020 nach einem Zerwürfnis mit der königlichen Familie von ihren royalen Pflichten zurückgezogen. Das waren die Nachrichten. Das Wetter in Deutschland. Tagsüber im Süden und Nordwesten Schauer, teils Gewitter, an den Alpen längere Regenfälle, sonst oft trocken, Höchstwerte 20 bis 28 Grad. Am Freitag zeitweise sonnig, im Nordwesten und Süden Schauer und Gewitter, 19 bis 26 Grad. Am Samstag gebietsweise trocken, einzelne Schauer, 18 bis 26 Grad. Es ist jetzt 5.03 Uhr.
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4: Im Studio begrüßt Sie sehr herzlich Benjamin Day. Schönen guten Morgen. Wir beginnen diesen Donnerstagmorgen mit Barockmusik. Christoph Graupner lehnte seinerzeit die Aufgabe als Thomaskantor in Leipzig ab, sodass ein gewisser Johann Sebastian Bach sie annehmen konnte. Den ersten Satz aus Graupners Ouvertüre in F-Dur, Werkverzeichnis 450, präsentiert uns das Bellart Salzburg unter Annegret Siedl.

Das Ensemble Bellart Salzburg unter Annegret Siedl mit Christoph Graupners Ouvertüre für Traversflöte, Viola d'Amore, Chalumeau, zwei Violinen, Viola und Basso Continuo. Allesamt Instrumente, mit denen man gewissermaßen die Palette der Barockzeit ausreizt. Diese Lust am Zusammenspiel von Soloinstrumenten begegnet uns auch im 19. Jahrhundert bei Louis Spohr, auch wenn nicht ganz so opulent. In seinem Concertante Nummer 1 treffen Violine und Harfe aufeinander. Hans-Heinz Schneeberger und Ursula Holliger werden begleitet vom English Chamber Orchestra unter Peter Lukas Graf.

Der Geiger Hans-Heinz Schneeberger, die Harfenistin Ursula Holliger und das English Chamber Orchestra unter Peter Lukas Graf mit dem ersten Satz aus Louis Spohrs Konzertante Nummer 1. 5:20 ist es, Sie hören das ARD-Nachtkonzert, präsentiert von BR Klassik, dem Klassikportal des Bayerischen Rundfunks. Jetzt mit dem ersten Satz aus Joseph Haydns Trauersinfonie, The Mozartists unter Ian Paich.

Der erste Satz aus Joseph Haydns Sinfonie in E-Moll, Hoboken 1, Nummer 44 war das, The Mozartists unter Ian Page. Mit Haydns Trauersinfonie befinden wir uns mitten im Sturm und Drang, in einer Epoche, in der die klassische Sinfonie plötzlich sehr persönlich und sehr ernst werden durfte. Diese emotionale Tiefe und vielleicht auch ein wenig Pathos hat später ein ganz anderes Werk berühmt gemacht, das sogenannte Adagio von Albinoni. Dabei ist das Stück vermutlich eher eine Eigenkomposition des Herausgebers Remo Giasotto. Wir hören das Stück in der Fassung für Cello und Orchester mit Gautier Capuçon und dem Orchestre de Chambre de Paris unter Adrien Perrichon.

Gautier Capuçon und das Orchestre de Chambre de Paris unter Adrien Perruchon mit dem Adagio von Albinoni oder eher von Giazzotto. Von Italien geht es nach Süddeutschland zu Franz Danzi. Er war Cellist in Mannheim und später in München, kannte Beethoven persönlich und bewegt sich stilistisch irgendwo zwischen Haydns Klassik und der beginnenden Romantik. Den ersten Satz aus seiner Sinfonia Concertante für Flöte, Klarinette und Orchester in B-Dur, Pechstedt 226, haben für uns Les Vents Français und das Münchner Kammerorchester unter Daniel Giegelberger.

Les Vents Français und das Münchner Kammerorchester unter Daniel Giegelberger mit dem ersten Satz aus Franz Danzis Konzertante in D-Dur. Damit kommen wir zu Fanny Hensel, der hochbegabten Schwester Mendelssohns, die als Frau unter deutlich schwierigeren gesellschaftlichen Bedingungen komponierte als ihr Bruder. Ihr Klaviertrio in D-Moll gehört zu den kraftvollsten Kammermusikwerken des 19. Jahrhunderts. Den vierten Satz bietet uns das Dartington Piano Trio.

Das Dartington Piano Trio mit dem vierten Satz aus Fanny Hensels Klaviertrio Opus 11. Damit sind wir am Ende des ARD-Nachtkonzerts angekommen. Am Mikrofon verabschiedet sich Benjamin Day. Und auf 6 Uhr zu erlaubt sich das Badische Zupforchester jetzt noch einen sogenannten Scherz auf Kosten von Walter Kretschmer.

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1: Um 6 Uhr mit Claudia Drews. In Krankenhäusern oder Praxen kommt es immer wieder zu Behandlungsfehlern. Der medizinische Dienst veröffentlicht heute konkrete Zahlen für 2025. Die Fachleute schätzen, dass in jedem Jahr Kosten für das Gesundheitssystem durch Behandlungsfehler entstehen, in Höhe von etwa 50 Milliarden Euro. Jan Busche aus der Nachrichtenredaktion berichtet, was Expertinnen und Experten erwarten.
2: Medikamente werden verwechselt, es wird das falsche Bein operiert, OP-Material wird im Körper vergessen oder sogar der falsche Patient behandelt. Rund 3000 solcher und anderer Behandlungsfehler hat der medizinische Dienst 2024 dokumentiert. Fehler, die zu einem Gesundheitsschaden geführt haben. Heute gibt es also die Zahlen für 2025. Die Ärztekammer Niedersachsen sagt, dass nur zum Teil individuelle Fehler verantwortlich seien. Die Ärztekammer beklagt ein so wörtlich stark beanspruchtes Gesundheitssystem. Soll heißen, zu wenig Geld, zu wenig Personal.
1: Die Regierungschefs der norddeutschen Bundesländer Niedersachsen, Schleswig-Holstein, Hamburg, Bremen und Mecklenburg-Vorpommern kommen am Vormittag zu ihrem Jahrestreffen zusammen. Unter dem Vorsitz von Mecklenburg-Vorpommerns Ministerpräsidentin Schwesig stehen in Rostock die Themen Wirtschaft, Häfen und Energie auf der Tagesordnung. Treffpunkt ist der Rostocker Überseehafen. Geplant ist dort eine Betriebsbesichtigung. In den anschließenden Gesprächen geht es unter anderem um den Ausbau der Offshore-Windkraft, die Unterstützung für die Häfen und die Bedeutung von Norddeutschland als Wirtschaftsstandort. Angesichts der geringen Füllstände der Gasspeicher hat der Verbraucherzentrale Bundesverband vor steigenden Gaspreisen gewarnt. Der Verband sehe mögliche Herausforderungen für den kommenden Winter, sagte Vorständin Popp der Rheinischen Post. Die Einkaufspreise für Gas steigen demnach seit Beginn des Krieges im Nahen Osten deutlich. Verbraucher sollten jetzt prüfen, ob ihr Vertrag über den Winter hinaus eine Preisbindung vorsieht. Bislang sind die Gasspeicher nur zur Hälfte gefüllt. Vor dem Hintergrund der stockenden Verhandlungen hat US-Präsident Trump dem Iran mit massiven wirtschaftlichen Konsequenzen gedroht. Trump kündigte zugleich an, dass künftig auch alle Staaten und Unternehmen isoliert würden, die den Iran finanziell oder wirtschaftlich unterstützen. Aus Washington, Anne Schneider.
3: Dazu zählten etwa Länder, die iranisches Öl kaufen oder bei dessen Transport helfen, Finanzinstitute, die Geschäfte mit dem Iran abwickeln, sowie Reedereien, die zur Umgehung der Sanktionen genutzt werden. Trump forderte die Verbündeten und Handelspartner ausdrücklich auf, diese Isolationspolitik mitzutragen. Welche neuen Maßnahmen nach der Ankündigung folgen sollen, ließ der Präsident allerdings offen. Beobachter sehen darin deshalb zunächst eine Verschärfung der Rhetorik. Trump begründete den verschärften wirtschaftlichen Druck damit, dass der Iran die Chance auf eine Einigung mit den USA nicht genutzt habe.
1: In mehreren Bundesländern hat es am Abend schwere Unwetter gegeben. Im Norden von Rheinland-Pfalz berichtet die Polizei von Sturmschäden an Gebäuden und von umgestürzten Bäumen. Im Ort Waldorf ist eine Frau von einem herabstürzenden Baum getroffen und tödlich verletzt worden. Mehrere Menschen wurden schwer verletzt. Flensburg ist zum zweiten Mal Gastgeber für ein internationales Polizeitreffen. Die Polizistinnen und Polizisten aus 11 Ländern wollen ihre Arbeit vergleichen und sehen, was sie voneinander lernen können. Jörn Zahlmann erklärt, wie das abläuft.
4: In Flensburg sollen sie nicht nur über ihren Berufsalltag sprechen, sondern auch deutsche Abläufe praktisch kennenlernen. Etwa beim Einsatztraining, im Streifendienst und bei Verkehrskontrollen. Ein Teilnehmer aus Belgien will beispielsweise die Arbeit an der deutsch-belgischen Grenze mit der deutsch-dänischen Zusammenarbeit vergleichen. Für die Öffentlichkeit wird die Zusammenkunft am Sonnabend sichtbar. Ab 10 Uhr begleiten die internationalen Gäste die Flensburger Einsatzkräfte bei Streifendiensten in der Innenstadt und am Hafen. Am Montag steht dann ein Besuch der Wasserschutzpolizei in Kiel auf dem Programm.
1: Prinz Harry kehrt offenbar mit seiner Familie zurück nach Großbritannien. Wie britische Medien übereinstimmend berichten, soll der Umzug bis Ende des Monats abgeschlossen sein. Die Familie werde künftig in einer privaten Residenz außerhalb Londons leben. Eine offizielle Bestätigung gibt es bislang nicht. Harry und seine Frau Meghan hatten sich 2020 nach einem Zerwürfnis mit der königlichen Familie von ihren royalen Pflichten zurückgezogen. Und das waren die Nachrichten. Das Wetter in Norddeutschland. Neben vielen Wolken freundliche Abschnitte, örtlich Schauer und Gewitter. Höchstwerte 18 Grad in Bremerhaven bis 23 Grad in Greifswald. Morgen unbeständig mit Regen und Gewittern wieder, maximal 20 bis 24 Grad. Es ist 6.05 Uhr.
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5: Heute am Donnerstag, am 20. August. Und bei uns geht gleich schon musikalisch zumindest die Sonne auf. Das ist ja gerade so in diesen Minuten eigentlich auch immer wieder ganz überraschend, wie unterschiedlich das ist bei uns im Norden, je nachdem, wie weit im Osten oder im Westen man sich befindet. Auf Usedom war 5.51 Uhr schon Sonnenaufgang, in Hamburg wird es 6.08 Uhr und in Emden erst 6.16 Uhr. Aber jetzt gleich bei uns allen musikalisch mit Norah Jones. Außerdem erwarten uns noch Peter Tchaikovsky, Ray Vaughan Williams und Mario Castelnuovo Tedesco musikalisch zum Start in diesen Tag. Kommen Sie gut hinein, einen guten Morgen.

Der Marsch Folk Songs from Somerset aus der English Folk Song Suite von Ray Vaughan Williams. Das war der Academy of St. Martin in the Fields unter Sir Neville Mariner um 6.13 Uhr auf NR Kultur. Der italienische Komponist Mario Castelnuovo Tedesco, jetzt bei uns, 1939 in die USA ausgewandert. Eigentlich wollte er Filmkomponist werden und umgekehrt als bei vielen anderen klassischen Komponisten, die dann in Hollywood große Karriere und auch viel Geld gemacht haben, war es bei ihm eigentlich eher so, dass er doch die absolute Musik mehr geliebt hat als die Filmmusik und weiter viel geschrieben hat. Allein 6 Opern, 3 Ballette, verschiedene Konzerte, 2 Klavierkonzerte, 3 Violinkonzerte, viele Oratorien, Kantaten, Kammer- und Orchestermusik der verschiedensten Art. Und er kann immerhin von sich behaupten, dass der erfolgreichste Filmkomponist überhaupt, nämlich John Williams, eine Zeit lang mal bei ihm studiert hat, als er Chef war vom Konservatorium in Los Angeles. Von Mario Castelnuovo Tedesco jetzt der 3. Satz aus dem Gitarrenkonzert Nummer 1. Solist ist Eduardo Fernandez.

0: Ballettmusik aus Finnland, Pas de Deux aus der Ballettmusik Die blaue Perle von Erkki Mellartin. Das war das finnische Radiosinfonieorchester Helsinki um 6.30 Uhr.
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0: Kurzen Blick auf die Nachrichten. Die Regierungschefs der norddeutschen Bundesländer Niedersachsen, Schleswig-Holstein, Hamburg, Bremen und Mecklenburg-Vorpommern kommen am Vormittag zu ihrem Jahrestreffen zusammen. Es geht um die Themen Wirtschaft, Häfen und Energie. In Schleswig-Holstein und Niedersachsen hat die Schule ja schon wieder begonnen. Jetzt sind die Sommerferien auch in Hamburg vorbei. Heute geht dort der Unterricht wieder los. Und Prinz Harry kehrt offenbar mit seiner Familie zurück nach Großbritannien. Wie britische Medien übereinstimmend berichten, soll der Umzug bis Ende des Monats abgeschlossen sein. Und das Wetter tagsüber heute bei uns regional Schauer, im Norden und Süden teils Gewitter. Daneben gibt es auch freundliche Phasen bei 20 bis 28 Grad. Ich bin Philipp Schmid. Guten Morgen und mit Krieg in den Tag.

The Rose heißt dieses Stück von Ola Yalo mit dem Choir of Royal Holloway und dem 12 Ensemble um 6:35 auf NR Kultur. Eine Irlandreise hat Komponist Arthur Sullivan zu dieser Sinfonie inspiriert. 1863 hat er die grüne Insel besucht und das sind seine Eindrücke musikalisch.

0: Ballettmusik von Charles Gounod aus Faust mit dem Philharmonischen Orchester Vorpommern unter Florian Csizmadiér um 6.46 Uhr auf NDR Kultur. Thema Mode. Die Römerinnen und Römer vor 2000 Jahren, was haben die getragen? Auch schon so eine Art Mode. In einer Ausstellung in Hannover kann man das jetzt erleben. Dressed heißt sie im Museum August Kästner. Ja, was gab es denn da an Mode im alten Rom?
1: Also wir haben hier jetzt eine Jogger, die wahrscheinlich ein Senator getragen hätte, weil er eben diesen breiten Purpurstreifen hat.
2: Kuratorin Anne Viola Siebert hat sich eine rund 5 Meter lange helle Stoffbahn genommen und breitet sie mit einer Kollegin aus, faltet sie einmal längs. Der purpurrote Streifen auf dem Gewand verrät die hohe Stellung des Mannes, um den das Kleidungsstück gleich kunstvoll geschlungen wird. Die Arme hat er weit ausgebreitet, damit sich nichts verheddert. Schnelles Laufen und Gestikulieren wird mit dem wallenden Gewand schwerer, sagt die Archäologin.
1: Weil sie brauchen den linken Arm, um wirklich die Stoffmassen zu halten. Und sie hatten die rechte Hand, um vielleicht zu agieren oder, wenn man Rhetor war, wirklich mit der rechten Hand sozusagen dem gesprochenen Wort Ausdruck zu verleihen.
2: Man denkt sofort an eine Plastik eines Rhetorikers aus dem alten Rom. Und tatsächlich sind es die Statuen der klassischen Antike, die heute als Quellen für die Kleidung von einst dienen. Modemacher waren damals noch nicht erfunden, doch wer Macht hatte, wie Kaiser Augustus, konnte bestimmen, was getragen wird, sagt Heidrun Derks, Leiterin des Museums Kalkriese, das die Ausstellung entwickelt hat.
3: Er hat ganz klar definiert, wie Frauen sich anzuziehen hatten und da also mit lasziv Schulter mal zeigen oder so, das war dann vorbei. Und auch die Toga wurde dann sozusagen in ihrer Stofflichkeit noch üppiger und das waren dann Festlegungen, die er getroffen hat. Und wenn man sozusagen in seinem Umfeld bestehen und Karriere machen wollte, dann hielt man sich tunlichst an diese Regeln.
2: Wie auf Ausstellungsflächen einer Boutique präsentiert das Museum August Kästner die Modelle vor 2000 Jahren. Der Standard war die Tunika, ein hemdartiges Kleid aus zwei rechteckigen Stoffstücken, zusammengenäht an Schultern und Seiten, in der Mitte ein Gürtel. Für Frauen langärmlich und knöchellang, für Männer nur bis zum Knie reichend. Wer fror, konnte sich die Pänula überwerfen, eine Art langen Poncho mit Kapuze. Wenige Modelle also gab es. Was sagt uns das heute? Anne Gemeinhardt, Direktorin des Museums August Kästner.
4: Zu erkennen, dass wir heute eine enorm große Entscheidungsfreiheit haben, was wir tragen, sei es was den Schnitt anbelangt, Kürze, Länge der Kleidung, aber auch die Materialien. Hier haben wir eine große Entscheidung und damit auch eine große Verantwortung in der Frage, wie wir mit Ressourcen auch umgehen, wie viel Kleidung wir uns zum Beispiel zulegen.
5: Hi Leute, ich war gestern shoppen und ich wollte euch mal meine Sachen zeigen.
2: Die Brücke ins Heute schlägt das Museum über das Thema Nachhaltigkeit. Im Video schichtet eine modebewusste junge Frau Kleidungsstück auf Kleidungsstück. An der Wand steht die Mahnung. 7000 Liter Wasser für eine Jeans, 1 Million Tonnen Altkleider pro Jahr in der Altkleidersammlung. Anne Viola Siebert.
1: Heutige Textilherstellung ist der größte Umweltverschmutzer, den wir uns vorstellen können. Und ansonsten Textil heute billigst hergestellt werden kann, sodass die Wertschätzung für Textil und das, was eigentlich Griechen und Römer selber an Zeit und Aufwand reingesteckt haben, wir gar nicht mehr nachvollziehen.
2: Wolle, Webstuhl, Pflanzen fürs Färben. Sehr anschaulich und zum Anfassen zeigt das Museum, warum 600 Stunden Arbeitszeit für eine Tunika draufgehen konnten. Ganz nebenbei versetzt uns die Ausstellung so in die Zeit vor 2000 Jahren und lässt uns zugleich nachdenken, was Kleidungsproduktion heute für Folgen hat. Eine anschauliche Schau, die auch Familien und Kinder begeistern dürfte.
0: Agnes Bührig über die Sonderausstellung Dressed – Rom, Macht, Mode im August-Kästner-Museum in Hannover bis zum 31. Januar.

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1: Um 7 Uhr mit Claudia Drews. Jedes Jahr kommt es in deutschen Kliniken und Praxen zu tausenden Behandlungsfehlern. Heute veröffentlicht der medizinische Dienst konkrete Zahlen für das vergangene Jahr. Die Fachleute schätzen, dass durch solche Fehler pro Jahr etwa 50 Milliarden Euro an Kosten für das Gesundheitssystem entstehen. Lisa Posorske aus der Nachrichtenredaktion berichtet, was Expertinnen und Experten erwarten.
2: 2024 hatte der medizinische Dienst über 3000 Behandlungsfehler festgestellt. Fachleute gehen aber davon aus, dass viele weitere Fälle unter dem Radar laufen, weil sie gar nicht erst gemeldet oder nicht weiter nachverfolgt werden. Die Statistiken lieferten nur Bruchstücke, so der Vorstand der Deutschen Stiftung Patientenschutz Brüsch in der Neuen Osnabrücker Zeitung. Deshalb fordern Patientenschützer ein zentrales Register, das alle Fälle erfasst und auch, dass Betroffene mehr Hilfe bekommen. Dabei geht es um ganz unterschiedliche Behandlungsfehler. Medikamente werden vertauscht oder OP-Material im Körper vergessen. Teilweise wird auch am falschen Knie operiert oder sogar der falsche Patient behandelt. So entstehen Folgeschäden und Folgekosten für das Gesundheitssystem. Auch die Ärztekammer, die Mediziner vertritt, fordert, dass Kliniken und Praxen offener mit solchen Fehlern umgehen, klagt aber auch über ein stark beanspruchtes Gesundheitssystem. Soll heißen, zu wenig Geld, zu wenig Personal.
1: Die Regierungschefs der norddeutschen Bundesländer Niedersachsen, Schleswig-Holstein, Hamburg, Bremen und Mecklenburg-Vorpommern kommen am Vormittag zu ihrem Jahrestreffen zusammen. Unter dem Vorsitz von Mecklenburg-Vorpommerns Ministerpräsidentin Schwesig stehen in Rostock die Themen Wirtschaft, Häfen und Energie auf der Tagesordnung. Treffpunkt ist der Rostocker Überseehafen. Geplant ist dort eine Betriebsbesichtigung. In den anschließenden Gesprächen geht es unter anderem um den Ausbau der Offshore-Windkraft, die Unterstützung für die Häfen und die Bedeutung von Norddeutschland als Wirtschaftsstandort. Vor dem Hintergrund der stockenden Verhandlungen hat US-Präsident Trump dem Iran mit massiven wirtschaftlichen Konsequenzen gedroht. Trump kündigte zugleich an, dass künftig auch alle Staaten und Unternehmen isoliert würden, die den Iran finanziell oder wirtschaftlich unterstützen. Aus Washington, Anne Schneider.
3: Dazu zählten etwa Länder, die iranisches Öl kaufen oder bei dessen Transport helfen, Finanzinstitute, die Geschäfte mit dem Iran abwickeln, sowie Reedereien, die zur Umgehung der Sanktionen genutzt werden. Trump forderte die Verbündeten und Handelspartner ausdrücklich auf, diese Isolationspolitik mitzutragen. Welche neuen Maßnahmen nach der Ankündigung folgen sollen, ließ der Präsident allerdings offen. Beobachter sehen darin deshalb zunächst eine Verschärfung der Rhetorik.
1: Israel treibt ein Siedlungsvorhaben im Westjordanland voran, das das palästinensische Gebiet aufspalten würde. Das Bauministerium hat eine Ausschreibung für den Bau von mehr als 1200 Wohneinheiten veröffentlicht. Sie sollen zwischen Ostjerusalem und der Siedlung Ma'aleh Adumim entstehen. Insgesamt sind dort 3400 Wohneinheiten geplant. Durch eine Bebauung in dem Gebiet würde das Westjordanland faktisch in einen nördlichen und einen südlichen Teil zerfallen. Kanzler Merz kritisiert das Vorhaben. Der SPD-Politiker Lauterbach geht davon aus, dass in Deutschland mehr Menschen an den Folgen von Hitze sterben als bislang geschätzt. Das sagte der frühere Bundesgesundheitsminister der Rheinischen Post. Das Robert-Koch-Institut nutze eine konservative Methodik, dadurch werde die Zahl eher unterschätzt. Hitzebedingte Todesfälle seien zudem methodisch schwer zu erfassen, da bei den wenigsten Menschen ein Hitzschlag die Todesursache wäre. Nach RKI-Angaben gab es in diesem Jahr bislang rund 12.500 hitzebedingte Sterbefälle. Im Osten von Belgien kämpft die Feuerwehr immer noch gegen den Brand im Hohen Venn. Obwohl es in der Nacht heftig geregnet hat, gehen die Arbeiten weiter. Aus dem deutschen Grenzort Monschau, Michaela Hase.
4: Der Starkregen hilft zwar vor allem gegen die offenen Flammen, aber die Glut sitzt tief im Boden, im Torf des Hochmoors. Es müsste noch viel mehr regnen, um das wirklich zu beeinflussen, sagt die Feuerwehr der Stadt Monschau. Der Regen sorgt aber auch für neue Herausforderungen, nämlich für viel Schlamm auf den unbefestigten Wegen. In der vergangenen Nacht hat sich beispielsweise ein Tanklöschfahrzeug festgefahren und dann musste eins der geländegängigen Firefighter-Fahrzeuge zur Bergung ausrücken. Insgesamt ist die Lage aber stabil, das Feuer konnte sich auch in der vergangenen Nacht nicht weiter ausbreiten.
1: Und das waren die Nachrichten. Das Wetter in Norddeutschland. Neben vielen Wolken auch freundliche Abschnitte, örtlich aber auch Schauer und Gewitter. Höchstwerte 18 Grad in Bremerhaven bis 23 in Greifswald. Morgen wieder unbeständig mit etwas Regen und Gewittern bei maximal 20 bis 24 Grad. Es ist 7.05 Uhr.
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5: Heute am Donnerstag, am 20. August. Und eines eint alle Komponisten in dieser ersten halben Stunde. Sie haben das 20. Jahrhundert erlebt. Manche mehr, manche weniger. Wir hören Musik von David Orlowski, von Dmitri Schostakowitsch, von Frederik Delius und von ihm hier. Bei ihm war es knapp. 1904 gestorben, Antonín Dvořák. Zweiter Satz seiner amerikanischen Suite. Guten Morgen.

0: zweiter Satz der amerikanischen Suite von Antonin Dvořák, hier das Budapest Festival Orchestra unter Ivan Fischer um 6:50 auf NR Kultur. Kinder und Jugendliche lesen immer schlechter. Ein Viertel der Schüler kann nach der 4. Klasse, also nach der Grundschulzeit, zwar einigermaßen lesen, versteht den Inhalt des Textes aber überhaupt nicht. Das ist das Ergebnis der letzten Grundschullesestudie. Der Verein Mentor, die Leselernhelfer in Hannover, will das ändern, unterstützt seit über 20 Jahren Kinder und Jugendliche beim Lesen lernen. Christiane Eisenhauer arbeitet beim Verein Mentor ehrenamtlich und sie sagt, dass man am besten immer noch mit einem Buch lesen lernt und nicht mit dem Smartphone.
1: Wie Sie ja in allen Medien lesen, beschäftigen sich ja viele Kinder und vor allen Dingen die Jugendlichen sehr viel mit ihren technischen Geräten und verlernen sozusagen die Kommunikation untereinander. Das heißt, sie können nicht richtig sprechen und sich nicht richtig ausdrücken.
0: Es fehlen vielen Kindern also im wahrsten Sinne des Wortes die Worte. Und wie auch beim Lesen muss man auch das Sprechen üben und trainieren, sagt Christiane Eisenhauer.
1: Es geht um den Wortschatz, den Kinder heute offensichtlich manchmal nicht haben, weil eben einfach der Gesprächspartner fehlt. Ich sage mal ein einfaches Beispiel. Gehen Sie mal in den Supermarkt und gucken sich da mal junge Mütter an, deren Kinder im Einkaufswagen sitzen. Da wird nicht drüber gesprochen, wollen wir ein paar Äpfel kaufen oder wollen wir noch einen Salat holen, sondern das Kind hat ein Handy in der Hand und guckt das an. Und Mutter kauft einen, hat auch ein Handy in der Hand.
0: Leseförderung, eines unserer Themen heute früh hier bei NDR Kultur. Ein Gespräch, das ganze Gespräch mit Christiane Eisenhauer vom Verein Mentor in Hannover hören Sie in einer Stunde, so um 7:50. Und ein Wort, das Sie vielleicht jetzt schon Ihrem Wortschatz hinzufügen können, das wird da noch nicht vorkommen, Kanzlerkino. Was bedeutet das genau? So heißt unser Buch der Woche und das stellen wir in ein paar Minuten vor.

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0: Walzer aus der Suite für Promenadenorchester Nummer 2 von Dmitri Schostakowitsch hier mit dem Konzertgebäudeorchester Amsterdam unter Ricardo Chailly um 7.21 Uhr.
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0: Kanzlerkino heißt der neue Roman von Mirko Bonnet. Er lebt in Hamburg und der Provence, schreibt neben Prosa auch Gedichte und ist gefragter Übersetzer aus dem Englischen oder Französischen, übersetzt Bücher unter anderem von Emily Dickinson oder von Saint-Exupéry oder Victor Hugo. Klassische Stoffe haben sie ihm also besonders angetan. Jetzt also Kanzlerkino, sein neues Buch, das uns mitnimmt in die Wendejahre 1988 bis 94. Joachim Dix hat dieses Buch der Woche gelesen und mit dem Autor gesprochen.
2: Was ich mir wünschen würde, ist Ergriffenheit. Dass die Leserinnen und Leser einfach ergriffen sind von den Figuren, wie sie miteinander agieren, miteinander, gegeneinander. Dass sie sich fragen, wie kann das sein, dass Menschen sich so missverstehen? Und was kann man dagegen tun?
3: Ergriffenheit, so viel sei schon verraten, stellt sich rasch ein. Aber eine Lösung für die beschriebenen Konflikte, vor allem für die perfiden Rachegelüste, die einen der Protagonisten antreibt, da bedarf es schon großer Fantasie. Erzählt wird die Geschichte von Bernd vom Turm, einem DDR-Flüchtling, der eine erstaunliche Karriere im Umfeld des amtierenden Bundeskanzlers macht. Der heißt im Roman übrigens nicht Helmut Kohl, sondern Viktor Bruegel und hat, bis auf die Pfälzer Herkunft, nur wenig mit seinem realen Vorbild gemein. Alles beginnt mit einem Brief, den Bernd vom Turm seinem alten Jugendfreund Lutz Reinmar schickt. Der letzte Kontakt lag lange zurück. Damals war Lutz als IM Ingo auf seinen Freund angesetzt. Erzählt wird im ersten Teil aus seiner Perspektive.
2: Ich wartete auf den nächsten Brief. Und wenn er kam und ich Bernds neueste Nachrichten gelesen hatte, wartete ich wieder. Das gewohnte Leben zwischen Chemnitz und Scheubnitz führte ich zwar weiter, war Ehemann, Vater, Schwiegersohn, der Personalchef und Wochenendtorwart. Aber immer öfter ertappte ich mich dabei, dass ich wartete. Und mangels neuer Informationen las ich die bisherigen Bonner Briefe wieder und wieder.
3: Das Briefeschreiben als Initialzündung für eine Romanhandlung hat Mirko Bonnet bereits in seinem 2009 für den Deutschen Buchpreis nominierten Roman »Wie wir verschwinden« angewendet.
2: Für mich ein ganz wichtiger Punkt, weil ich unbedingt einen Roman schreiben wollte, der vor dem Handyzeitalter, vor dem Computer- und Instagram-Zeitalter spielt. Das heißt, die Kommunikationsformen sind vollkommen andere, langsamere.
3: Kanzlerkino ist eine Zeitreise in die turbulenten Jahre der Wiedervereinigung, der Übergang von der Bonner zur Berliner Republik. Zwischen Lutz und Bernd, so erfahren wir immer deutlicher, gibt es noch viele alte Rechnungen aus DDR-Zeiten. Wir bekommen sehr familiäre Einblicke in den Lebensalltag im Kanzlerbungalow. Zudem gehören auch regelmäßige Entspannungstreffen im hauseigenen Kino. Die Macht hat das Verhältnis zwischen Kanzler Viktor Bruegel und seiner Frau Harriet arg beschädigt. Diese Harriet hat mit der realen Hannelore Kohl übrigens auch nur den Anfangsbuchstaben gemeinsam und eine chronische Erkrankung, allerdings keine Licht-, sondern eine Dunkelheitsphobie. Sie verliebt sich in das Kanzler-Double Yves Zacho und schwelgt oft in Erinnerung.
2: »Blood on the Rooftops«, dachte sie. »Dieser Song von Genesis«, den Viktor und ich früher oft gehört haben. Wie alt mag er sein? Keine 20 Jahre. Im Auto, wenn wir spontan und jedem Terminkalender zum Trotz nach Belgien an die Küste fuhren, haben wir ihn rauf und runter gedudelt. Ein Lied, das von der Dauerberieselung durchs Fernsehen handelt.
3: Mirko Bonnet, der Anfang der 90er Jahre Mitte 20 war, hat ein altersmildes Buch geschrieben, ohne jeden Groll auf Politiker, die ihn zu jener Zeit doch sehr aufgeregt haben. Die fiktiven Räume, die er dafür in seinem Roman öffnet, sind voller Humor, voller kriminalistischer Handlungsstränge und vor allem voller Mitgefühl. Das ist ebenso überraschend wie wohltuend.
0: Und unser Buch der Woche. Kanzlerkino von Mirko Bonet. Bei Schöffling und Co. ist das Buch erschienen, kostet 25 Euro. 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

0: Wanderland heißt dieses Stück von David Orlowski und seinem Trio um 7.30 Uhr.
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0: Zum Blick auf die Nachrichten. Im Osten von Belgien kämpft die Feuerwehr immer noch gegen den Brand im Hohen Venn. Obwohl es in der Nacht heftig geregnet hat, gehen die Arbeiten weiter. In Schleswig-Holstein und in Niedersachsen hat die Schule schon wieder angefangen. Jetzt sind die Sommerferien auch in Hamburg vorbei. Heute geht dort der Unterricht wieder los. Und der für seine Action-Thriller bekannte britische Filmemacher John Irwin ist im Alter von 86 Jahren gestorben. Irwin war 1979 mit der Verfilmung von John le Carrés Spionage-Klassiker Dame, König, Ass, Spion einem breiten Publikum bekannt geworden. Und das Wetter bei uns im Norden tagsüber regional Schauer, im Norden, im Süden auch Gewitter. Daneben gibt es auch freundliche Phasen bei 20 bis 28 Grad. Ich bin Philipp Schmid. Guten Morgen. Jetzt in den Tag mit dem dritten Satz eines Bratschenkonzerts von Ayrat Ichmuratov. Es spielt Elvira Misbaschkova.

0: Das war Elvira Misbachova zusammen mit dem London Symphony Orchestra. Ayrat Ichmuratov aus seinem Bratschenkonzert Opus 7. Der dritte Satz Allegro Presto um 7:30 auf NR Kultur. Zum Schulbeginn nach den Sommerferien. Niedersachsen und Schleswig-Holstein schon letzte Woche, Hamburg heute, Mecklenburg-Vorpommern in der nächsten Woche. Geht es bei uns heute ums Lesen lernen. Da gibt es ja erschreckende und besorgniserregende Berichte darüber, dass unter anderem nach der vierten Klasse ein Viertel der Schüler nicht sinnerkennend lesen kann. Für die einen geht es schnell, für die anderen ist es eben ein langer und manchmal frustrierender Weg, dieses Lesen, Lernen oder Leseförderung. Unser Thema heute früh, wie erkennen wir Buchstaben, verbinden Laute und finden erste Wörter zusammen und entziffern sie. Für manche Kinder wirklich eine Herausforderung und eine Mutter aus Wolfenbüttel hat aus der Not heraus einfach selbst Lesebücher geschrieben für ihr Kind, weil es sich schwer getan hat mit dem Lesen, Lernen. Die Bücher haben Titel wie Ei um Ei oder Wo ist der Hut? Leseanfängern hilft sowas.
1: Ich reite nicht, gibt Laura leise zu. Ich habe Angst vor den Ponys.
2: Das ist meine 7-jährige Tochter Trudi, gerade erst in die 2. Klasse gekommen und nun liest sie zum ersten Mal aus einem Buch von Inge Bosse. Die ist erst seit kurzem auch Kinderbuchautorin. Eigentlich arbeitet die 44-Jährige als Mediengestalterin.
3: Weil man ein Kind hat, das nach Hause kommt und sagt, Mama, ich bin dumm. Und man sich denkt so, oh Gott, Herz rutscht in die Hose, wieso das denn? Ja, ich kann nicht lesen.
2: Beim Üben mit der eigenen Tochter stellt sie fest, kurze Wörter, also 2 bis maximal 5 Buchstaben, schafft sie zu lesen, längere hingegen nicht. Doch Lesebücher mit kurzen Wörtern sucht sie vergeblich. Also schreibt sie kurzerhand selbst Geschichten.
3: Und das hat so gut geklappt, dass ich gedacht habe, ich bin noch nicht die einzige Mutter, die ein Kind mit Leseschwierigkeiten hat. Ich meine, die Lesekompetenz sinkt ja. Das möchte ich gerne anderen Leuten auch ermöglichen, dass dieses Kind auf einmal will und wieder Büchern und Lesen zugewandt ist. Wir reden ja hier von der Schlüsselkompetenz.
2: Also gründet die 44-Jährige aus Wolfenbüttel vor 3 Jahren ihren eigenen Verlag. Sie textet, illustriert, verlegt und vermarktet ihre Bücher selbst. Mittlerweile sind es schon 21. Alle mit dem Ansatz, einfach lesen mit kurzen Wörtern.
3: Wir haben ja im Grunde genommen hier eine Win-Win-Situation. Das heißt, wir haben kurze Wörter, die einfach leicht zu lesen sind. Und es sind die häufigsten Wörter, so dass es in meinen Augen absolut Sinn ergibt, eben mit kurzen Wörtern ins Lesen zu kommen, weil dann der Erfolg einfach schnell da ist.
2: Bisher habe sie schon 15.000 Bücher verkauft. Vor allem Privathaushalte, Bibliotheken, aber auch schon vereinzelt Schulen greifen zu ihren Büchern.
3: Mich freut es einfach nur, wenn ich immer so Rückmeldungen von Kindern bekomme oder von Lesementorinnen oder von Eltern, die sagen, Mensch, ich konnte mein Kind mit den Büchern abholen und wir haben tatsächlich wieder den Bogen zum Lesen, zum Buch geschafft. Und das sind die Momente, die mich eigentlich eher bewegen und nicht stolz machen, wo ich einfach denke, genau deswegen mache ich das.
2: Vielleicht. Ronja Grabase ist begeistert von den Büchern. Sie ist Sonderpädagogin an einer Förderschule in Wolfenbüttel. Alle ihre Drittklässler haben Probleme beim Lernen und mit der Sprache, erzählt sie. Seit gut 2 Jahren integriert sie Bosses Bücher in ihren Unterricht.
4: Und dann haben Kinder, die wirklich noch kaum lesen konnten, mit Wörtern, die nur aus 2 Buchstaben bestehen, es hingekriegt, ein ganzes Buch zu lesen und dieses Buch vorzustellen, was ich wirklich einzigartig finde, weil obwohl da Wörter drin sind, die nur aus 2 Buchstaben bestehen, sie auch trotzdem Inhalt haben und die Kinder dadurch eine ganze Geschichte nacherzählen konnten. Das war ein Riesenerfolg und für die Kinder natürlich ein großer Push für Selbstbewusstsein.
2: Noch schreibe der Verlag von Inge Bosse keine schwarzen Zahlen. Aber die vierfache Mama hat Visionen.
3: Also ich würde schon ganz gerne unter die 10 wichtigsten Kinder- und Jugendbuchverlage kommen. Ich würde auch gerne das Lesenlernen sozusagen revolutionieren und auch einfach tatsächlich auch Schulmaterial anbieten wollen, so Hefte, die einfach Spaß machen, wo das Lesen einfach im Fokus steht.
2: Ihre Tochter hat von ihren Büchern profitiert, sagt sie. Und auch meine Tochter findet die kurzen Wörter in Bosses Buch besser.
1: Weil man da nicht so viel lesen muss und man es auch nicht so schnell vergisst.
0: Lydia Kallis über die Kinderbuchautorin Inge Bosse und ihre Leselernbücher mit ganz kurzen Wörtern. Leseförderung, eines unserer Themen heute auf NR Kultur. Ein Gespräch mit einer ehrenamtlichen Lesementorin aus Hannover hören Sie in einer halben Stunde.

0: Mami heißt dieses Stück von Madison Cunningham um 10 vor 8.
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0: Sie hören einen Beitrag der Evangelischen Kirche von Joachim Kretschmar, Vorstand Theologie in der Diakonie Krupp.
2: Im Herbst 1973 sitzt Leonard Bernstein in Harvard am Flügel. Der Saal vor ihm ist bis auf den letzten Platz besetzt. Die Vorlesung wurde extra in ein Theater verlegt. So viele Menschen wollen den berühmten Komponisten und Weltstar am Dirigentenpult hören. Bernstein hält 6 Vorlesungen über Musik. Er hat die Reihe »Die unbeantwortete Frage« genannt. Das Thema ist für ihn mehr als eine akademische Abhandlung. Was er den Studierenden erzählt, treibt ihn zeitlebens um. Denn die Musik des 20. Jahrhunderts, sagt Bernstein, sei zerfallen. Nach 2 Weltkriegen hätten viele Komponisten der Harmonie misstraut und eine neue Form gesucht, die Atonalität, also Musik, die bewusst auf einen festen Grundton verzichtet. Bernstein wollte das so nicht hinnehmen. Er war überzeugt, ganz kann Musik die Tonalität gar nicht abschütteln. Unser Ohr würde selbst im größten Lärm noch nach einem Grundton suchen, nach einem Zuhause. Die Melodie sei tiefer verwurzelt als jedes Chaos. Sie gehöre zum Menschen. Die musiktheoretische Frage führt so zu einer anderen, größeren Frage, mit der Bernstein sich ein Leben lang befasste. Wie kann man in einer so zerrissenen, ungerechten Welt überhaupt noch an einen guten Gott glauben? Wie es sich für einen Komponisten gehört, ging er der Frage auch mit Musik nach. In seiner Kaddisch-Sinfonie lässt er eine Sprecherin Gott anklagen. In seinem Bühnenwerk Mass, einer Theatermesse, lässt er am Ende einen Priester verzweifelt den Abendmahlskelch zu Boden schleudern. Das Heilige liegt in Scherben, die Musik zerfällt ins Atonale, ins Chaos. Bernsteins Fragen sind nicht neu. Die Bibel selbst kennt dieses Ringen. Sie erzählt vom Chaos und der Klage. In den Psalmen, in der Verzweiflung Hiobs und bei Jesus, der am Kreuz ruft, »Mein Gott, warum hast du mich verlassen?« Auch die Bibel weiß, ein Glaube, der den Zweifel nie zulässt, droht an der Wirklichkeit zu zerbrechen. Doch das Chaos behält nicht das letzte Wort. Nicht in der Bibel und nicht in Bernsteins Musik. In Mass beginnt nach dem Zusammenbruch ein Kind leise zu singen. Eine ganz einfache Melodie. Einer nach dem anderen stimmt ein. Die Harmonie kehrt zurück, aber anders, an der Wirklichkeit gewachsen. Für mich ist das eine Antwort auf Bernsteins unbeantwortete Frage. Unter allem Lärm liegt ein Grundton, der bleibt. Ein Urvertrauen, das tiefer reicht als der Zweifel. Bernstein hörte es in jeder Melodie. Ich nenne es Gott.
0: Das war ein Beitrag der Evangelischen Kirche, die Morgenandacht von Joachim Kretschmar, Vorstand Theologie in der Diakonie Krupp.

0: Ignaz Pleil, gespielt vom Consortium Classicum.
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2: Um 8 Uhr mit Claudia Drews. In Krankenhäusern oder Praxen kommt es immer wieder zu Behandlungsfehlern. Der medizinische Dienst veröffentlicht heute konkrete Zahlen für 2025. Die Fachleute schätzen, dass in jedem Jahr Kosten für das Gesundheitssystem durch Behandlungsfehler entstehen, in Höhe von etwa 50 Milliarden Euro. Jan Busche aus der Nachrichtenredaktion berichtet, was Expertinnen und Experten erwarten.
3: Medikamente werden verwechselt, es wird das falsche Bein operiert, OP-Material wird im Körper vergessen oder sogar der falsche Patient behandelt. Rund 3000 solcher und anderer Behandlungsfehler hat der medizinische Dienst 2024 in Deutschland dokumentiert. Fehler, die zu einem Gesundheitsschaden geführt haben. Heute gibt es also die Zahlen für 2025. Die Ärztekammer Niedersachsen hat schon vor einigen Wochen Daten aus dem Bundesland veröffentlicht und sagt, dass nur zum Teil individuelle Fehler verantwortlich seien. Die Ärztekammer beklagt ein so wörtlich stark beanspruchtes Gesundheitssystem. Soll heißen, zu wenig Geld, zu wenig Personal.
2: Die 5 norddeutschen Bundesländer beraten heute auf einer gemeinsamen Konferenz über Wirtschaftsfragen. Die Ministerpräsidentin und ihre 4 Kollegen kommen dazu bei einem Kranhersteller im Rostocker Hafen zusammen. Denn die Häfen sind ein wichtiges Thema der Konferenz, berichtet unser Reporter Jon Jakob Gericke.
4: Die Nordbundesländer bereiten Forderungen an den Bund vor. Und zwar soll von dort deutlich mehr Geld kommen, um jeweils die Infrastruktur zu stärken. Häfen seien ja stärker im Fokus für die Versorgung und Verteidigung, heißt es vorab. Außerdem wollen die Regierungschefs und die Regierungschefin sich für die Offshore-Windkraft stark machen, sowie für die Bundeswasserstraßen. Und es geht um den Schutz der heimischen Werften vor billiger, teils staatlich gestützter Konkurrenz, etwa aus China. Zur Tagesordnung in Rostock gehört auch ein Austausch mit Vertreterinnen und Vertretern der Wirtschaft aus ganz Norddeutschland.
2: Die Bundesregierung will keine finanziellen Anreize für das Aufstocken der Gasvorräte schaffen. Die Speicher der Lieferunternehmen sind derzeit nur zur Hälfte gefüllt. In der Frage, ob die Gasversorgung für den Winter gesichert sei, appelliert das Wirtschaftsministerium an die Verantwortung der Händler. Isabel Lerch aus der NDR Wirtschaftsredaktion zu den Handlungsoptionen.
5: Man müsste eben jetzt finanzielle Anreize für die Firmen schaffen oder eben abwarten, nichts tun und ja darauf hoffen, dass der Markt das regelt. Und genau das tut die Bundesregierung im Grunde gerade. Also Wirtschaftsministerin Reiche, die sieht aktuell keinen Handlungsbedarf. Sie sagt, das Einspeichern von Gas sei Auftrag und Aufgabe der Branche. Und sie halte nichts davon, staatlich in den Markt einzugreifen, um die Speicher zu füllen. Die Händler spekulieren derweil darauf, dass Reiche ihre Meinung vielleicht doch noch ändert und die Regierung da doch noch da finanziell unterstützt. Die Forderungen danach werden auf jeden Fall lauter.
2: In der Nacht hat Russland die ukrainische Hauptstadt Kiew erneut mit massiven Luftangriffen überzogen. Dabei wurden nach Angaben des Katastrophenschutzes mindestens 6 Menschen getötet. 33 weitere wurden verletzt. In mehreren Stadtteilen sind Wohnhäuser und andere Gebäude beschädigt worden. Auch ein Kinderkrankenhaus wurde angegriffen, teilte der Kiewer Bürgermeister Klitschko auf Telegram mit. Bei einem weiteren Angriff in einem Bezirk am Rande der ukrainischen Hauptstadt ist ein Mann getötet und ein weiterer verletzt worden. Die Bundesregierung will 50 Millionen Euro für die Reparatur der Schutzhöhle um die Atomruine Tschernobyl bereitstellen. Das sagte Bundesumweltminister Schneider laut einer Mitteilung seines Ministeriums bei seinem Besuch am zerstörten Reaktor. Die Schutzhülle des havarierten Kraftwerks muss nach einem Drohneneinschlag repariert werden. Die Kosten dafür werden auf mindestens 500 Millionen Euro geschätzt. 100 Millionen haben die USA zugesagt. 75 Millionen die EU. Der deutsche Beitrag von 50 Millionen Euro soll einen Anstoß dazu geben, dass sich noch weitere Unterstützer finden. Die Reparatur muss nach Expertenangaben bis 2030 passieren, um das Austreten von Radioaktivität zu verhindern. Prinz Harry kehrt offenbar mit seiner Familie zurück nach Großbritannien. Wie britische Medien übereinstimmend berichten, soll der Umzug bis Ende des Monats abgeschlossen sein. Die Kinder sollen demnach für den Schulbeginn im September an einer britischen Schule angemeldet sein. Die Familie werde künftig in einer privaten Residenz außerhalb Londons leben. Eine offizielle Bestätigung gibt es bislang nicht. Das waren die Nachrichten. Das Wetter in Norddeutschland. Viele Wolken, freundliche Abschnitte, aber auch örtlich Schauer und Gewitter. Höchstwerte 19 Grad in Handewitt bis 24 im Landkreis Northeim. Morgen unbeständig mit etwas Regen und Gewittern bei 19 bis 23 Grad. Es ist 8.05 Uhr.
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0: Heute am Donnerstag, am 20. August. Leseförderung, eines unserer Themen heute früh bei NDR Kultur. Da gibt es ja erschreckende, besorgniserregende Zahlen, was das Lesen vor allem bei Grundschulkindern angeht. Mit einer ehrenamtlichen Lesementorin spreche ich gleich nach Josef Haydn. Guten Morgen.

0: Rafał Blechacz mit dem Finale, dem dritten Satz der Klaviersonate S-Dur Nummer 52 von Joseph Haydn um 7:45 auf NR Kultur. Kinder und Jugendliche lesen immer schlechter. Ein Viertel der Schüler, die die vierte Klasse abschließen, kann zwar Wörter lesen, entziffern, also auch mit Mühe vielleicht, aber die Kinder verstehen den Inhalt des Textes gar nicht. Das sagt zumindest die letzte internationale Grundschulleseuntersuchung IGLU. Und jetzt gerade läuft eine neue Erhebungswelle. Christiane Eisenhauer arbeitet beim Verein Mentor, die Leselernhelfer in Hannover. Seit über 20 Jahren versucht der Verein, Kinder beim Lesenlernen zu unterstützen, ehrenamtlich. Mentor Hannover betreut 190 Schulen in der Stadt und Umgebung und bekommt regelmäßig Anfragen von neuen Schulen. Und mit Christiane Eisenhauer habe ich gesprochen und gefragt, wie schätzen Sie die Lage ein aus Ihrer Praxis? Wie schlecht lesen denn die Kinder?
1: Also es kommt sehr auf das Einzugsgebiet an. In Stadtteilen, in denen eine große Bevölkerung mit Migrationsgeschichte wohnt, ist das Lesen natürlich sehr schwierig, weil auch die Eltern natürlich nicht unterstützen können, da sie oft selbst die Sprache nicht können. Mhm. Unser Ansatz ist eben, dass wir den Kindern dabei helfen, Texte zu verstehen, selber zu lesen, zu lernen, sich überhaupt für das Lesen zu interessieren und nachher in den weiterführenden Schulen den Text zu verstehen, ihn wiederzugeben und Fragen dazu beantworten.
0: Also es ist oft so, dass Kinder in der dritten, vierten Klasse, wenn die Grundschule zu Ende geht, nicht richtig lesen können oder zumindest nicht verstehen, was sie da eigentlich gerade lesen.
1: Genau. Also wir haben ja mit unserem Verein in Grundschulen angefangen vor 23 Jahren und wir sind jetzt in allen Schulformen vertreten, also selbst in Gymnasien, weil eben oft das Textverständnis und Textwiedergabe nicht vorhanden ist.
0: Sie haben schon gesagt, dass in vielen Haushalten nicht Deutsch gesprochen wird. Ja. Ist das Lesen denn wirklich so entscheidend oder ist es nur ein Baustein von vielen, was auch zur Integration beiträgt?
1: Das ist ein Baustein, denn die Sprache als solche ist ja auch sehr wichtig. Und wie Sie ja in allen Medien lesen, beschäftigen sich ja viele Kinder und vor allen Dingen die Jugendlichen sehr viel mit ihren technischen Geräten und verlernen sozusagen die Kommunikation untereinander. Das heißt, sie können nicht richtig sprechen und sich nicht richtig ausdrücken.
0: Das heißt, auch Redewendungen oder bestimmte Ausdrücke, der Wortschatz wird natürlich auch deutlich größer, je mehr man in Büchern gelesen hat.
1: Genau. Was auch inzwischen wissenschaftlich bewiesen ist, dass die Aufnahme eines Textes durch ein haptisches Buch einen weitaus größeren Erfolg im Gehirn hat, als auf dem Tablet zu picken.
0: Das wollte ich nämlich fragen. Könnte man nicht auch sagen, gut, die Zeiten haben sich ein bisschen geändert. Es gibt eben neue Medien. Dieser Spruch, lies doch mal lieber ein gutes Buch, würde sich ersetzen lassen durch Fernsehen und Handy bildet auch?
1: Nur wenn ich sonst die Sprache beherrsche, kann ich ja auch die Texte, die sich da mir ergeben, lesen und nicht nur rumscrollen, um Bilder anzugucken. Es geht um den Wortschatz, den Kinder heute offensichtlich manchmal nicht haben, weil eben einfach der Gesprächspartner fehlt. Ich sage mal ein einfaches Beispiel. Gehen Sie mal in den Supermarkt und gucken sich da mal junge Mütter an, deren Kinder im Einkaufswagen sitzen. Da wird nicht drüber gesprochen, wollen wir ein paar Äpfel kaufen oder wollen wir noch einen Salat holen, sondern das Kind hat ein Handy in der Hand und guckt das an. Und Mutter kauft einen, hat auch ein Handy in der Hand. Wissen Sie, die Kommunikation ist ein wesentlicher Baustein, gerade bei kleinen Kindern.
0: Bedauert wird ja auch, dass die Aufmerksamkeitsspanne sich so verringert hat. Ist das was, was Sie als Mentorin auch wahrnehmen?
1: Ja. Wir fangen inzwischen an in der ersten Klasse nach Weihnachten mit unserer Förderung. Und da können wir die Kinder maximal eine Viertelstunde betreuen, weil die Aufmerksamkeit nicht vorhanden ist. Erst in der dritten und vierten Klasse fangen wir mit unserer Schulstunde an zu fördern.
0: Das heißt, Eltern müssten von Anfang an mehr in die Pflicht genommen werden. Was würden Sie da sich wünschen?
1: Ich wünsche mir, dass die Erziehungs- und Bildungsaufgaben nicht ausschließlich auf Institutionen abgegeben werden. Wissen Sie, es mag jetzt sehr pauschal klingen, aber wenn ich mit mir selber so beschäftigt bin und mich selber so wichtig nehme und die Kinder einfach in den Kindergarten abgeben und die sollen schon mal mit denen lesen und nachher in der Schule, die sollen denen das doch beibringen. Das mag jetzt sehr pauschal und sehr heftig wirken, aber ich bin jetzt seit 16 Jahren bei Mentor und ich weiß, was wir zu tun haben.
0: Wir haben jetzt ganz viel über Defizite natürlich zu Recht gesprochen. Haben Sie noch ein richtig positives Beispiel? Was war so das schönste Erlebnis, das Sie als Lesementorin hatten?
1: Da kann ich Ihnen ganz viele Beispiele sagen, nämlich, dass die Kinder, die wir fördern, es unglaublich genießen, einen oft älteren Menschen an ihrer Seite zu haben, der ihnen zuhört, der mit ihnen auch mal ein Spiel macht, der mit ihnen nicht unter Druck Dinge erarbeitet. Das ist das, was unser Ehrenamt ausmacht. Und ich habe gerade jetzt wieder von einer Grundschule gehört, dass die ganz dankbar sind, dass wir da sind. Ich betreue die Schule selber, da sind 10 oder 12 Mentoren und die brauchen jetzt immer noch welche. Also es ist ein wundervolles Ehrenamt, ich kann das nur jedem empfehlen.
0: Klingt sehr, sehr schön und gleichzeitig auch wieder ein bisschen traurig, weil die Kinder das von zu Hause offensichtlich nicht kennen, dass sich jemand mit ihnen beschäftigt und ihnen zuhört oder mit ihnen spricht.
1: Also es gibt sicher Ausnahmen und es ist, wie gesagt, sehr vom Stadtteil abhängig.
0: Sagt Christiane Eisenhauer, Lesementorin aus Hannover vom Verein Mentor Hannover e.V., die Leselernhelfer. Und vielleicht gibt es bei Ihnen in der Region auch einen entsprechenden Verein, das Kindern und Jugendlichen beim Lesen hilft und sie da unterstützt. Mentor Hannover e.V. hat jedenfalls eine Internetseite, heißt mentor-hannover.de. Und da gibt es rechts oben so einen Kasten, da steht jetzt Mentor, Mentorin werden. Da kann man hinklicken.

0: Songs mit drei Akkorden, das haben nicht erst Status Quo erfunden, das gab es schon im frühen 17. Jahrhundert, wie hier bei Marco Uccellini über La Bergamasca, Variation mit Il Giardino Armonico um 8:45. Wenn jemand umzieht, also sagen wir von Amerika nach Großbritannien, eigentlich keine Meldung wert, in diesem Fall aber schon. Es handelt sich um Harry Mountbatten Windsor, eigentlich Prinz Harry, aber wir wissen, das Verhältnis zum Königshaus ist angespannt seit einigen Jahren. Jetzt offensichtlich soll Harry mit Frau und zwei Kindern, also mit der ganzen Familie, aus Kalifornien wieder zurück nach Großbritannien kommen, berichten zumindest englische Medien. Franziska Hoppen ist Korrespondentin in Großbritannien. Was genau heißt es denn da?
1: Ja, die Medien berichten hier einstimmig, dass Harry und Meghan noch in diesem Monat nach Großbritannien zurückziehen wollen, und zwar in eine private Residenz, die also nicht zum Königshaus gehört und wohl außerhalb Londons liegt. Und die beiden Kinder, Prinz Archie, der 7 ist, und Prinzessin Lilibet, die ist 5, die sollen wohl auch schon an einer britischen Schule angemeldet sein. Das neue Schuljahr beginnt nämlich im September. Und König Charles soll das Ganze am Sonntag erfahren haben, und William und Kate, die wüssten wohl auch schon Bescheid.
0: Aha, und was weiß man so? Wie hat die Königsfamilie Prinz Harrys und Megans Pläne denn so aufgenommen?
1: Ja, das lässt sich natürlich nur schwer beurteilen, weil die Königsfamilie ja wenig öffentlich über private Angelegenheiten spricht. Aber die Königshausexperten hier, die meinten, dass Charles die Rückkehr natürlich grundsätzlich freuen würde, auch weil er dann mehr Zeit mit seinen Enkelkindern verbringen kann. Was jetzt aber nicht heißt, dass alles wieder Friede, Freude, Eierkuchen ist. Als besonders schwierig gilt ja das Verhältnis zu Prinz William. Und dass Harry und Meghan auch wieder Working Royals werden, also aktive Mitglieder der Königsfamilie, das ist laut Medienberichten erstmal auch nicht vorgesehen.
0: Also da haben wir noch viel Zeit zum Spekulieren, was genau wirklich dran ist. Ziehen Harry und Meghan mit ihren Kindern tatsächlich aus Kalifornien zurück nach Großbritannien? Wird uns bestimmt noch den Sommer über und den Herbst beschäftigen. Franziska Hoppen war das mit Informationen direkt aus London.

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1: Volker Harnisch liest zum 9. und vorletzten Mal aus Orient Express. Darin dokumentiert der amerikanische Schriftsteller John Dos Passos seine Reise durch den Nahen Osten im Jahr 1921. In seinem Nachwort der neuen Ausgabe schreibt Stefan Weidner, der aufmerksame Leser dürfte es gemerkt haben, Dos Passos reist von Teheran bis Damaskus ohne jegliche Pass- oder Grenzkontrollen. Und ohne Grenzkontrollen wäre er auch bis Gaza gekommen, wenn er gewollt hätte. Eine heutzutage unvorstellbar traumwandlerische Art, den Nahen Osten zu bereisen. Begeben wir uns jetzt wieder auf die Karawanenreise durch die Wüste zwischen Bagdad und Damaskus. Es liest Volker Harnisch.
2: 9. Tag. Angenehmer Wind, klarer Himmel. Einige Agail mit einem Dutzend Lastkamele zogen von Aleppo kommend an uns vorbei. Es war wie die Begegnung zweier Schiffe auf See. Wir saßen den ganzen Tag in unseren Zelten, o Israel. Streifte rastlos umher, versuchte mit Nawaf ein Gespräch auf Arabisch zu führen und las Molière. Es scheint ein Problem zu geben. Der dicke Scheich aus Kubaisa wirkt ziemlich bedrückt. Alle reden von einem Scheich Mohammed Turki, von den Kubain, der eine unglaubliche Summe Schutzgeld verlangt.

0: 10. Tag. Noch immer am selben Ort. Ständig tauchen merkwürdige Leute im Lager auf. Weiß gekleidete Delaim, hochgewachsene weiße Männer mit gewachsten Schnurrbärten, die Haare in Zöpfen über den Ohren. Sie sind mit den Agail befreundet. Die Karawane steht mehr oder weniger unter ihrem Schutz. Schon in aller Frühe begann am Lagerfeuer von Jasemarawaf ein lautstarkes Hin und Her, das den ganzen Tag andauerte. Männer springen hoch und brüllen und gestikulieren. Der dicke Scheich fungiert offenbar als Vermittler. Jasemarawaf ist groß, mit markanten Zähnen und einem ungleichmäßigen Bart wie der von Moses. Er trägt zwei Kopftücher, die ihm weit über die Schulter fallen. Das eine weiß, das andere purpurrot. Und meistens sitzt er schweigend da, dirigiert mit knappen Bewegungen seiner langen Hände die Zubereitung von Kaffee oder lässt eine bernsteinfarbene Gebetskette durch die Finger gleiten. Einmal beugte er sich zornerfüllt über das Feuer und sprach so langsam und bedächtig, dass alle verstummten und nickten. Später fragte ich ihn, worum es bei dem Streit gegangen war. Er lächelte, zog die Schultern hoch und rieb dabei Daumen und Zeigefinger in dieser unglaublich semitischen Geste und sagte leise: »Fluss! Geld!« Die ganze Wüste scheint gierig herumzustreichen und einen günstigen Moment abzuwarten, um sich auf die Ballen persischen Tabak und die verlockende Herde junger Kamele zu stürzen. Nawaf kam in mein Zelt und sprach lange darüber, dass die Inglis sich vertragen und ihre Gewehre nur im Kampf gegen Fremde einsetzen, während die Araber immer streiten, zu Fremden aber sehr höflich sind. So zumindest verstand ich ihn. Ich stimmte ihm ausdrücklich zu. Überall werden Gewehre gereinigt. 11. Tag. Gestern Abend war der erste große Tumult. Ich war in mein Zelt gegangen, um bei Kerzenschein zu lesen, als sich im Lager großer Lärm erhob. Alles lief hin und her und stolperte über meine Zeltschnüre. Bagdad Saleh kam hereingestürmt, um das Gewehr zu holen, das er sicherheitshalber bei mir deponiert hatte. Fahad schien ungeheuer erregt. Er rief etwas, das sich wie »alle Mann in die Boote« anhörte. Ich stand in der Zelttür, konnte aber nicht sehen, weil es stockdunkel war. Doch Fahad schickte mich wieder hinein und schüttelte sorgenvoll den Kopf. Unterdessen war die Kerze umgefallen, so dass ich zunächst im Dunkeln auf meinem Feldbett saß und dem zunehmenden Lärm draußen lauschte. Ich stellte fest, dass ich zitterte und fror, ging wieder zur Zelttür und zündete mir eine Zigarette an. Sofort kam ein Unbekannter herbeigelaufen und rief mir etwas zu. Ich gab ihm die Zigarette. Er verschwand mit ihr, schien sehr ermutigt. Dann kam der Sayyid an, barhäuptig und erregt und atemlos, und sagte etwas von einem Gewehr. Nein, ich hatte kein Gewehr, aber ich gab ihm eine Zigarette. Nachdem ich eine Handvoll Zigaretten verschenkt hatte, legte sich das Gebrüll in der Ferne. Ich fragte mich, wann die Schießerei beginnen würde, denn mir war nicht klar, dass die Araber im Umgang mit Feuerwaffen äußerst umsichtig sind. Dann kamen viele Leute und erklärten, was vorgefallen war. Alles mehr oder weniger unverständlich, gewann jedoch den Eindruck, dass der Streit angefangen hatte, weil einer von Ibn Kubains Männern das Gewehr des Sayyid hatte stehlen wollen. Das Gewehr war wieder da, aber es hatte einen Kampf gegeben und der eine oder andere Schädel war eingeschlagen worden. Doppelposten wurden aufgestellt und jedermann legte sich heldenhaft schlafen. Am Morgen zogen wir nordwärts über einen Hang voller Dornsträucher, in denen Lerchen großen Lärm veranstalteten, zu einem Lagerplatz in der Nähe einer Wasserstelle vor den Zelten der Delaim. Ging mit dem dicken Scheich hinüber, um den Delaim einen Besuch abzustatten. Ihre Zelte sind sehr groß, offen an der windgeschützten Seite, in der Mitte ein Vorhang, hinter dem das Quartier der Frauen liegt. Für jeden, der in einer Kultur aufgewachsen ist, die den Besitz anbetet, sind diese Zelte unglaublich leer. Ein paar Teppiche, einige Sättel und Gewehre, Schaffelle, Kochtöpfe und die schwarzen, schmucklosen Wände ihrer Zelte. Das ist alles, was die Delaim zwischen der nackten Erde und dem unvorstellbar weiten Himmel für sich haben. Wir saßen auf Teppichen, die für uns ausgebreitet worden waren. Kaffee wurde gebracht. Ich blickte über die Ebene, die sich endlos weit nach Süden erstreckte, auf der große Schafherden weideten, dazwischen Männer in braunen Gewändern wie Figuren aus dem Alten Testament, während der dicke Scheich würdevoll mit den Leuten sprach, deren Gäste wir waren. Dann brachte eine Frau eine flache Holzschale mit einem ungesäuerten, noch warmen Fladenbrot, das in Schafsbutter schwamm. Muss die Art Butter gewesen sein, die Jael in einer herrlichen Schale auftrug. Ein kleiner Junge goss uns Wasser aus einem Kupferkrug über die Hände und das Familienoberhaupt brach mit einem lauten »Hamdulillah« ein Stück Brot aus der Mitte des Tellers. Daraufhin streckten wir alle die rechte Hand aus und begannen zu essen. Am Nachmittag ging ich umher, saß an verschiedenen Lagerfeuern und trank Kaffee und versuchte herauszufinden, wie lange wir in den Zelten der Delaim bleiben würden. Alle sagten, dass es Bukra, Inshallah, weitergeht. Aber sie sagten so oft Inshallah und rollten dabei so fürchterlich mit den Augen, dass sie die Entscheidung offenbar an Allah abgegeben haben und wir wohl noch eine Weile bleiben werden. 12. Tag. Eiskalter Wind. Es ist so kalt, dass man nur am Feuer sitzen kann und einem der Rauch in die Augen steigt. Besuchte die Damaszener Kaufleute, die mir neulich das Gebäck geschenkt hatten. Der kleine Junge produzierte zum Stolz und Entzücken aller Anwesenden 2, 3 Sätze in exzellentem Englisch. Sein älterer Bruder kennt ungefähr 5 Wörter Französisch, sodass wir eine lebhafte Konversation führten. Der Vater schien unsere Chancen ausgesprochen düster zu beurteilen. Er meinte, dass wir vermutlich nach Bagdad zurückkehren. Aber der Kleine, der nicht älter als 10 sein kann, ermutigte alle Anwesenden mit den Worten, »Wir werden die Badawi mit unseren Gewehren erschießen.« Der Enthusiasmus, mit der die Delaim meine Sachen mustern, gefällt mir nicht unbedingt. 3 prächtige Halunken haben gerade mein Zelt verlassen. Lange saßen sie da, das Wort Bakschisch auf der Zungenspitze, fuhren mit den Fingern über die Leinwand und meine Abaya und meinen Koffer und fragten, was darin sei. Und beim Anblick des silberbeschlagenen Sattels, den El Swadi mir geliehen hat, funkelten ihre Augen vor Gier. Ich versuchte, sie mit Zigaretten abzuspeisen. Schlecht. Ungefähr Mittag. Der Wind gleicht einer Rasierklinge und das Lager ist in heller Aufregung. Die lustigen Männer von Ibn Kubayn haben uns provoziert und unsere Kamele vom Weidegrund getrieben. Von der kleinen Anhöhe mit dem Steinhaufen habe ich sie hinter dem Horizont verschwinden sehen. Leute aus dem Camp liefen herbei und schossen ihnen hinterher, aber die Kubayn sind stärker als wir, oder zumindest unverfrorener. Bagdad Saleh kam gerade hereingeschlurft, ohne seinen englischen Militärmantel und ohne sein neues, rotes Kopftuch. Sehr niedergeschlagen. Verfluchte Badawi haben unsere Kamele gestohlen. Mistbande, verdammte. Er erklärte, er habe geschlafen, sonst wäre das nie passiert. Sie hätten ihn verprügelt, sein Gewehr, seinen Mantel und sein neues Kopftuch gestohlen. Badawi, nix gut. Ich machte mich auf die Suche nach Jessim, den ich hinter einigen Ballen Tabak neben einem verloschenen Feuer entdeckte. Er lächelte düster, nickte zum Horizont, machte eine Geldzählgeste und sagte mit Nachdruck, »Fluss, Fluss, Ketir! Geld, viel Geld!« Missmutig kehrte ich in mein Zelt zurück. Nun ja, mein Spaziergang war vermutlich ganz gut. Ich würde mich von meinem Koffer und seinem nutzlosen Inhalt trennen müssen. Vielleicht würden wir alle als Sklaven in einer gottverlassenen Oase enden. Solange sie mir meine Brille lassen, dachte ich. Eingewickelt in die Bagdader Decke lag ich auf dem Feldbett und fror vor mich hin. Molière reizte mich nicht mehr. Und Zeichnen erschien mir sinnlos. Sämtliche Himmelswinde pfiffen mir um die Beine. Das Zelt bot so viel Schutz wie ein Sieb. Der bleierne Tag löste sich schon in tumultuarischer Dämmerung auf, als ich von fern ein vertrautes, schönes Kappalup und das Knurren von Kamelen hörte. Sie wurden ins Lager gebracht. Sie kamen eines nach dem anderen in das Lager, reckten zerstreut die Hälse hierhin und dorthin, bis der Raum zwischen den Feuern erfüllt war von ihrem Blöken und Grummeln. 13. Tag. Das Ganze ist eine Farce, die nach bestimmten Spielregeln abläuft. Die Delaim knöpften sich Ibn Kubains Leute vor und brachten die Kamele zurück. Und alles ist, wie es vorher war. Wir werden das Schutzgeld bezahlen und die Delaim werden für ihre Unannehmlichkeiten einen Teil abbekommen. Die Inshallahs, dass wir morgen abreisen, sind ziemlich dünn, weshalb wir vermutlich noch den Rest der Woche an diesem vermaledeiten Ort zubringen werden. Mein einziges Vergnügen ist es, auf dem Steinhaufen zu sitzen und den Herden der Delaim zuzusehen, die langsam durch die gestrüppreichen Täler rings um die Wasserstellen ziehen. Von Molière habe ich genug. Gestern Nachmittag, nachdem die Krise beigelegt war, wurde es sehr gesellig im Lager. Grüppchen von Delaim und Fedean zogen von Lagerfeuer zu Lagerfeuer. Ich saß majestätisch auf meinem Feldbett und jeder kam in mein Zelt und saß schweigend auf dem Boden. Ich freundete mich mit einem von Ibn Kubains Leuten an, einem jungen Mann, der zwei kleine Zöpfe um die Ohren gewunden hatte. Er zeigte mir sein türkisches Gewehr und sagte, er sei hier der Mann der Osmanen. Aus dem Gefühl heraus, etwas weihnachtliche Stimmung verbreiten zu müssen, verschenkte ich reihum Zigaretten und Tabak. Dem Mann mit den Zöpfchen, der mir so sympathisch war, schenkte ich eine Schachtel Streichhölzer. Woraufhin er sich erbot, mit mir nach Damaskus zu gehen oder über das Meer zu fahren oder überall hin. Dann würde ich ihm viele goldene Türkenpfunde schenken. Ich versuchte ihm zu erklären, dass ich ein Fakir sei, ein armer Mann und kein Fluss irgendeiner Art besitze, was er mir aber nicht abnahm. In diesem Moment kam Nawaf herein. Nun ist Nawaf ein Freund von Faisal und ein Todfeind der Fedean, weshalb er sehr verärgert war, mich in freundlichem Gespräch mit einem einfachen Banditen vorzufinden. Ich konnte nicht genug Arabisch, um ihm zu erklären, dass mir diese kleinen, braunen, hartgesottenen Männer besser gefielen als die großen, weißen Delaim mit ihren gewachsten Schnurrbärten, obwohl sie Schutzgeld von uns verlangten. Nawaf ging zutiefst gekränkt davon. Ein wolkenschwerer, ereignisloser Tag. Die Ältesten von Israel sitzen um Jessams Feuer, wo ein mürrischer Fahad Unmengen Reis für die Menge kocht. Hin und wieder erhebt sich ein Streit, der von anderen Gruppen an anderen rauchenden Feuern aufgegriffen wird. Oder es wird eindrucksvoll mit Geld geklimpert. 14. Tag. Nachts goss es in Strömen, sodass wir noch einen weiteren Tag warten müssen. Denn Kamele sind im Schlamm so hilflos wie Giraffen auf Schlittschuhen. 5 von 14 Tagen verloren. Verdammte Warterei. Ich habe keine Lust mehr, in dieser tristen Gegend festzusitzen, wo die Schafe wie langweilige Maden weiden und die Zelte der Delaim wie tote Käfer am Horizont liegen. Wurde heute nach dem Haferflocken mit Kondensmilch Mittagessen von meinem kleinen Osmanenfreund aufgesucht und dem kleinen schielenden Burschen, dem Anführer der Leute von Ibn Kubain und einem großen Trupp unserer gestrigen Feinde. Der kleine Scheich zeigte mir voller Stolz sein deutsches Scherenfernrohr. Einige seiner Männer hatten Ferngläser. Alle unterhielten sich prächtig, als der dicke Scheich und Jessam Arawaf hereinkamen und alle davonjagten. Die Karawane missbilligt offenbar meinen Umgang mit unseren Feinden. Das ist der Nachteil, ein Hakim zu sein und in einem karminroten Zelt zu sitzen. Was immer man tut, bekommt eine politische Bedeutung. Nawaf erschien später noch einmal, guckte sehr gekränkt und machte unfreundliche Bemerkungen über die Fedean. Um ihn aufzuheitern, ließ ich uns von Jessams Jungen Kaffee bringen und dann gingen wir hinauf zu dem Steinhügel, von wo er nach Westen auf den markierten Trampelpfad zeigte. 5 Tage in dieser Richtung nach El Gara, wo seine Herden seien. Wenn ich bei ihm bliebe, würde er ein Schaf für mich schlachten. Viele Tage solle ich bei ihm bleiben, viele, viele Tage, für immer. Und in dem kräftigen Wind, der dort oben unablässig heulte und in den Steinhaufen fuhr, dachte ich für einen Moment, ja, das ist es. Fortan in einem schwarzen Filzzelt wohnen, ungesäuertes Fladenbrot und Schafsbutter essen, immer den Wind in den Nasenlöchern haben, im Winter nach Süden ziehen, im Sommer nach Norden, zu den Weideplätzen der Kamele und Schafe, eine schrillstimmige Beduinen zur Frau nehmen, durch eine Gewehrkugel während eines Überfalls sterben und unter einem Steinhaufen neben dem verloschenen Feuer und den runden Dunghaufen des letzten Lagers begraben werden. Wird die Welt irgendetwas bereithalten, was dafür entschädigt, dieses Leben nicht gelebt zu haben? Ich kehrte hungrig zu meinem Zelt zurück und bat Fahad, mir die letzte Dose koschere Würstchen zuzubereiten. Der Wind bläst das Zelt auf wie einen Luftballon. 15. Tag. Die Sterne knisterten vor Kälte, als ich Stunden vor Tagesanbruch aus meinem Kokon kroch. Alles war abgebaut. Das Lager ein einziges Durcheinander von Treibern und Kamelen, deren Hälse am Boden gehalten wurden, während die Männer ihnen die Lasten aufluden. Die Kamele sträubten sich, stöhnten und knurrten, die Kameltreiber fluchten und traten. Jassim, die Ruhe in Person, beugte sich über das letzte bisschen Feuer und wärmte sich die Hände. Er lachte still in sich hinein, als ich mich neben ihn setzte. Er gab mir einen letzten Schluck Kaffee in einer seiner winzigen Tassen und verstaute dann drei Kannen und die Tassen sowie Mörser und Stößel in seinen roten Satteltaschen. Malik wurde von Fahad herbeigebracht, kniete nieder und stand so ruckartig auf, dass sich mein Kopf fast im Orion verhedderte. Langsam setzte sich die Karawane in Bewegung, immer in Richtung Großer Bär. Wunderbarer Ritt durch die Morgendämmerung, über grasschimmerndes Hochland bis zur großen Schlucht des Sheikh Hauran, vorbei an roten Sandsteinfelsen. Malik sprang wie eine Bergziege von Fels zu Fels, hinunter zum Wasserlauf, wo sich von letzter Woche noch ein paar braune Tümpel gehalten hatten. Dort wurden die Kamele rasch getränkt und gleich ging es weiter, den steilen Hang an der Nordseite hinauf. Ich ritt neben dem alten Hadji mit dem Regenschirm, der mit den Augen rollte und jedes Mal, wenn sein Kamel einen Satz machte, laut aufstöhnend »Hamdulillah« rief. Und nachdem wir das letzte Stück der Schlucht hinaufgeklettert waren, ging es los. Unter Funkelschauern über das weiteste und flachste Stück Wüste, durch das wir bislang gekommen sind. 11 Stunden in höchstem Tempo geritten und im Dunkeln das Lager aufgeschlagen. Bärenhungrig und hundemüde. Großartig. 16. Tag. Liege nach Art der alten Römer auf meiner Couch und schaue hinaus durch die hochgeschlagene Zelttür. Sehe Fahad müde und mürrisch mit seinen Kochtöpfen hantieren, aus denen silbriger Dampf vor einem pistaziengrünen Dämmerlicht aufsteigt. Am Himmel über uns verlieren sich platinfarbene und zartviolette Wolkenschnörkel. Der barfüßige Ali geht langsam hinter dem Feuer vorbei, führt ein verirrtes Kamel heim. Er, der beste unserer Kameltreiber, ist wie eine Buche gebaut, sagt nie ein Wort und bewegt sich unglaublich majestätisch. Es war eine lange, wunderbare Tagesreise. Gazellen wurden gesichtet. Wir kamen an Dornbüschen voller Lärchen vorbei. Manchmal schreckte ein Karnickel vor einem Kamel auf, blieb eine Sekunde mit bebender Nase sitzen, bevor es wieder im blauen Rätherkraut verschwand. Weißes Tafelland im Norden, das am Nachmittag einen rosa amethystfarbenen Ton annahm. Und nun das abendliche Kappaluab, Kappaluab, der Treiber, die Kamele von der Weide zurückrufen. Nach 8 Stunden im Sattel schliefen mir langsam die Beine ein. Im Netscht wird anscheinend nicht mehr gekämpft. Ibn Saud hat Hail und Ibn Rashid mit all seinen Frauen und Anhängern eingenommen und ist nun oberster Herrscher von Zentralarabien. In unserer Karawane ist ein Schamar, ein schlanker Mann mit irren Augen, der sich jeden Abend nach dem Gebet neben seinem Lagerfeuer hinstellt und alle Männer, die Feinde seines Stammes sind, zum Kampf herausfordert. Jeden Abend erhebt sich seine Stimme zu einem Ruf, der sich wie ein Spruchband über der Geschäftigkeit und dem Kamellärm des Lagers entfaltet. 17. Tag. Noch immer in nordwestlicher Richtung, durch Schluchten und kahles Tafelland. Nachmittags in der Nähe einer Wasserstelle in einem trockenen Flussbett das Lager aufgeschlagen. Südlich von uns liegen Hochebenen wie die zwischen Madrid und Toledo. Warmer, sonniger Nachmittag. Die Leute ziehen sich zum Waschen und Umkleiden schamhaft hinter Felsen zurück. Wanderte über eine Anhöhe und lag auf einem breiten Stein in der Sonne und las Martial. Ich bin noch nie so glücklich gewesen. Saß abends an Jessams Lagerfeuer lange Zeit neben Hassun, sah das brennende Rueta, lauschte den Gesprächen, die ich nicht verstand, und schaute durch den aromatischen, dunkelgrünen Rauch zum Mond. Trank endlose Tässchen Kaffee, den schwarzen, ungesüßten Kaffee der Wüste, dreimal aufgekocht, mit einem Gewürz versetzt, das ihm einen chininbitteren Geschmack gibt, so kraftvoll wie ein mächtiger Wagnerscher Akkord, so beruhigend für den windgepeinigten Körper wie morgendlicher Schlaf. Diese Männer aus dem Netscht, Jessam und Hassun und Ali und die beiden kleinen schwarzen Männer mit den Kameljungen, sind die feinsten Leute der Welt. Später lag ich wach da und schaute hinaus in das Mondlicht, hörte das Mahlen der wiederkäuenden Kamele und das leise Blubbern von Fahads Wasserpfeife. Wenn ich halbwegs bei Verstand wäre, würde ich bei Nawaf in El Gara bleiben. Es ist mir egal, wenn es bis nach Damaskus 1000 Jahre dauert. 18. Tag. Heute sind Nawaf und sein Freund auf ihren großen weißen Dromedaren losgeritten. Tagelang war darüber debattiert worden, ob die Karawane den Weg über El Gara nehmen sollte. Ich nehme an, Nawaf wollte ein fettes Schutzgeld kassieren. Jedenfalls geht es weiter in Richtung Norden, wahrscheinlich nach Aleppo statt nach Damaskus. Die beiden zogen wütend los, ohne etwas gegessen zu haben. Ich hätte mit ihnen gehen können. Ich sah die beiden weißen Punkte in der zerklüfteten Hügellandschaft sich immer weiter entfernen und bedauerte meine Entscheidung außerordentlich. Es war während der Mittagsrast. Ich saß mit dem Sayid und Saleh inmitten von Kräuterbüschen und aß Reis aus der Schüssel des Sayid. Unsere drei angebundenen Kamele standen über uns, grüner Geifer tropfte ihnen von den Lippen, während sie die saftigen Triebe kauten. Am Nachmittag hielten wir mehr nach Westen, einem Wind entgegen, der kalt wie eisige Rasierklingen war. Wir durchqueren eine flache, rostrote, feuersteinübersäte Ebene, auf der sich die Trampelpfade schnurgerade dahinziehen wie ein Schiff auf dem Meer. Am Abend vergnügte ich mich mit einem Anflug dieses verdammten Teheraner Fiebers. Zum Abendessen gab es Chinin in rauen Mengen. 19. Tag. Kühler Morgen. Raureif auf den Feuersteinen. Aber dann ein angenehm warmer Tag. Ritt träge durch Schluchten und trockene Wasserläufe und über sanfte Geröllhügel. Haufenweise Karnickel, sobald es ein bisschen Vegetation gibt. Und pingelig aussehende, graubrüstige Vögel. Ob das Wiedehopfe sind? Heute Nachmittag erwischte es den Hadji. Eines von Abdullahs Maultieren, die andauernd Ärger machen, biss dem Kamel in den Schwanz, das daraufhin einen großen Satz machte und sich in 13 Richtungen drehte, dass der Hadji mitsamt Regenschirm und diversen kleinen Päckchen und Kochtöpfen in hohem Bogen aus dem Sattel flog. Der alte Herr stöhnte und rief »Alhamdulillah«, bis alle herbeikamen und ihm hochhalfen und Abdullah und seine Maultiere verfluchten und den verbogenen Regenschirm richteten. Dann rappelte er sich auf und stieg wieder auf sein Tier, als wäre nichts passiert. Während wir das Lager errichteten, wurde ein hoffnungslos lahmendes Kamel getötet. Es schien zu wissen, was ihm drohte, stand torkelnd in der Mitte des Lagerplatzes und sah sich glubschäugig um. Einer der kleinen schwarzen Männer aus dem Netscht, mit hochgekrempelten Ärmeln und straff gegürtetem Gewand, riss das Tier von den Beinen und schnitt ihm blitzschnell die Kehle durch. Noch ehe alles Leben aus dem Leib gewichen war, wurde das Tier gehäutet und mit viel Begeisterung und Gebrüll zerteilt. Fahad, blutig bis zu den Ellbogen, schleppte die Leber und mehrere Rippen an. Die Leber wurde sofort in der glühenden Asche gegrillt, das übrige Fleisch wurde gekocht. Ich las derweil in meinem Molière und nahm bei Sonnenuntergang ein exzellentes Dinner aus Porridge und Kamelfleischstücken mit gebratenen Zwiebeln ein. Die Zwiebeln sind tatsächlich aus meinen eigenen Beständen. Ging schlafen und träumte vom Sonnenkönig und von roten Absätzen, die sich zu langsamen Sarabanden bewegen. 20. Tag. Als wir heute Morgen aufbrachen, ging hinter uns die Sonne auf. Ein unglaubliches Feuerwerk aus Grau und Gelb und Lachsrosa. Schläfrig schaukelte ich auf Malik dahin, Stunde um Stunde, unter einem so intensiven Himmel, dass es schien, als könne man durch das blaue Licht der Welt bis in das Schwarz des unendlichen Raums sehen. Abends kampierten wir in einer flachen Ebene voll Rueta. Entfernte mich weit von der Karawane mit ihren lauten Geräuschen des Kochens und des Zeltaufschlagens, bis sogar die weidenden Kamele hinter den Hügeln verschwanden. Kein Wind wehte. Nur das gelegentliche Knirschen eines Steins unter meinen Füßen war zu hören. Plötzlich dachte ich an die Wüstendämonen, von denen Marco Polo erzählt, die dem Reisenden ins Ohr flüstern, ihn von den Zelten und der Karawane weglocken, über immer neue Hügel, bis er die Orientierung verliert und in der Leere umherirrt und schließlich stirbt. Es war fast dunkel. Dicke Kondorwolken türmten sich über dem blutenden Westen. Ein schwacher Wind kam auf und pfiff, wisperte leise zwischen den Flintsteinen. Fast war es, als flüsterte er meinen Namen. Ich raffte den Saum meiner Abaya und lief, bis ich im letzten Dämmerlicht die Zelte sehen konnte und die Ballenstapel und den Kreis der Lagerfeuer und die vielen unruhigen, langhalsigen Kamele, die für die Nacht angebunden wurden. Manche Leute sprechen von 8, andere von 15 Tagen bis Damaskus.
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3: Um 9 Uhr mit Emily Seidel. Jedes Jahr kommt es in deutschen Kliniken und Praxen zu tausenden Behandlungsfehlern. Heute veröffentlicht der Medizinische Dienst konkrete Zahlen für das vergangene Jahr. Die Fachleute schätzen, dass durch solche Fehler pro Jahr etwa 50 Milliarden Euro an Kosten für das Gesundheitssystem entstehen. Lisa Pusorska aus der Nachrichtenredaktion berichtet, was Expertinnen und Experten erwarten.
4: 2024 hatte der medizinische Dienst über 3000 Behandlungsfehler festgestellt. Fachleute gehen aber davon aus, dass viele weitere Fälle unter dem Radar laufen, weil sie gar nicht erst gemeldet oder nicht weiter nachverfolgt werden. Die Statistiken lieferten nur Bruchstücke, so der Vorstand der Deutschen Stiftung Patientenschutz Brüsch in der Neuen Osnabrücker Zeitung. Deshalb fordern Patientenschützer ein zentrales Register, das alle Fälle erfasst und auch, dass Betroffene mehr Hilfe bekommen. Dabei geht es um ganz unterschiedliche Behandlungsfehler. Medikamente werden vertauscht oder OP-Material im Körper vergessen. Teilweise wird auch am falschen Knie operiert oder sogar der falsche Patient behandelt. So entstehen Folgeschäden und Folgekosten für das Gesundheitssystem. Auch die Ärztekammer, die die Mediziner vertritt, fordert, dass Kliniken und Praxen offener mit solchen Fehlern umgehen, klagt aber auch über ein stark beanspruchtes Gesundheitssystem. Soll heißen, zu wenig Geld, zu wenig Personal.
3: Die 5 norddeutschen Regierungschefs kommen heute zu ihrem Jahrestreffen zusammen. Sie wollen über die gemeinsamen Interessen der Länder sprechen, um auf Bundes- und EU-Ebene gemeinsam stark aufzutreten. Dieses Mal treffen sie sich in Rostock. Worum es geht, berichtet Karin Busche.
5: Die großen Themen heute sind vor allem Wirtschaft, Energie und natürlich die Häfen. Bei den Häfen fordern die Nordländer alle mehr Geld vom Bund, damit sie saniert und ausgebaut werden können. Denn die Küstenländer sagen, die Häfen erfüllen nationale Aufgaben. haben für ganz Deutschland. Und da brauche der Norden mehr Bundeshilfe, um die Häfen stark zu machen, für die Versorgung der Menschen und für die Verteidigung. Auch beim Thema Strompreise und erneuerbare Energien wollen die Küstenländer stärker für die norddeutschen Interessen werben. Für Schleswig-Holstein ist zum Beispiel noch die Sicherheit des Ostseeraums ein wichtiges Thema, unter anderem wegen der russischen Schattenflotte. Das Land will auch da enger mit dem Bund zusammenarbeiten und fordert zum Beispiel strengere Kontrollen.
6: In Mecklenburg-Vorpommern wird in knapp einem Monat ein neuer Landtag gewählt. Der Wahlkampf ist in vollem Gange. In diesem Zusammenhang hat das Landeskriminalamt schon mehr als 90 Straftaten registriert. In mehr als 80 Fällen geht es um beschädigte und beschmierte Wahlplakate. Die Dunkelziffer dürfte laut LKA aber deutlich höher liegen. Am stärksten betroffen sind in Mecklenburg-Vorpommern Plakate der SPD und der AfD. Auch in Berlin wurden viele Wahlplakate zerstört, überklebt oder bemalt. Hier war zum Großteil die AfD betroffen. In Berlin wird ebenfalls am 20. September gewählt. Die Bundesregierung will 50 Millionen Euro für die Reparatur der Schutzhülle um die Atomruine Tschernobyl bereitstellen. Das sagte Bundesumweltminister Schneider laut einer Mitteilung seines Ministeriums bei seinem Besuch am zerstörten Reaktor. Die Schutzhülle des havarierten Kraftwerks muss nach einem Drohneneinschlag repariert werden. Die Kosten dafür werden auf mindestens 500 Millionen Euro geschätzt. 100 Millionen haben die USA zugesagt, 75 Millionen die EU. Der deutsche Beitrag von 50 Millionen soll einen Anstoß dazu geben, dass sich noch weitere Unterstützer finden. Die Reparatur muss nach Expertenangaben bis 2030 passieren, um das Austreten von Radioaktivität zu verhindern. Im Osten von Belgien kämpft die Feuerwehr immer noch gegen den Brand im Hohen Venn. Obwohl es in der Nacht heftig geregnet hat, gehen die Arbeiten weiter. Aus dem deutschen Grenzort Monschau, Michaela Hase.
7: Der Starkregen hilft zwar vor allem gegen die offenen Flammen, aber die Glut sitzt tief im Boden, im Torf des Hochmoors. Es müsste noch viel mehr regnen, um das wirklich zu beeinflussen, sagt die Feuerwehr der Stadt Monschau. Der Regen sorgt aber auch für neue Herausforderungen, nämlich für viel Schlamm auf den unbefestigten Wegen. In der vergangenen Nacht hat sich beispielsweise ein Tanklöschfahrzeug festgefahren und dann musste eins der geländegängigen Firefighter-Fahrzeuge zur Bergung ausrücken. Insgesamt ist die Lage aber stabil. Das Feuer konnte sich auch in der vergangenen Nacht nicht weiter ausbreiten.
6: Das waren die Nachrichten. Das Wetter in Norddeutschland. Heute neben vielen Wolken freundliche Abschnitte. Örtlich gibt es Schauer und Gewitter. Höchstwerte liegen zwischen 19 Grad in Handewitt bis 24 Grad im Landkreis Northeim. Morgen dann erneut unbeständig mit etwas Regen und Gewittern. Temperaturen liegen zwischen 19 bis maximal 23 Grad. Zum Wochenende am Sonnabend dann mal Sonne, mal Wolken im Wechsel. Gebietsweise Schauer und Gewitter möglich. 18 bis 21 Grad. Und am Sonntag dann heiter bis wolkig, nach Norden hin auch etwas Regen. Dann liegen die Temperaturen bei 18 bis maximal 21 Grad. Es ist 9.05 Uhr.
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1: In diesem Fall eine Serenade am Morgen von Pauline Viardot-Garcia, die Serenade F-Moll. Guten Morgen.

0: Das war die Serenade in F-Moll von Pauline Viardot-Garcia, hier gespielt von Heike Angela Moser auf NR Kultur um 8:50. Er wurde nur 46 Jahre alt, heute vor 30 Jahren ist Rio Reiser gestorben. Seine Songs, natürlich König von Deutschland, Keine Macht für niemand, Junimond, haben sich ins Gedächtnis gebrannt. Erfolge hatte er als Solist, auch mit der Band, natürlich Tonsteine Scherben. Ein Platz in Berlin, Kreuzberg trägt seinen Namen und zu seinem Grab auf dem Friedhof in Berlin-Schöneberg pilgern Fans bis heute in Scharen. Allerdings sind die meistens etwas älter. Die jungen Menschen kennen Rio Reiser kaum noch.
1: Ich habe auch noch nie von ihm gehört.
2: Nein, noch nie gehört.
3: Aber ich habe keine Ahnung, wer Rio Reiser ist.
4: Nee, kenne ich nicht.
5: No, sorry. Entschuldigung.
6: Ja, ich glaube, ich habe es gewusst, weil mein Freund mich das erzählt hat. Aber ich bin es vergessen, weil ich bin auch nicht von Berlin, ich bin kein Berliner.
7: Also da ich nicht ursprünglich aus Berlin komme, weil es zumindest ein ganz wichtiger Musiker war und auch so die Hausbesetzer-Szene sehr stark geprägt hat, aber ich persönlich habe seine Musik tatsächlich nie gehört.
0: Anders natürlich die älteren Semester, die mit Rio Reiser und diesen Songs aufgewachsen sind.
8: Der Marianplatz war so blau, so viele Bullen waren da, weiter weiß ich nicht mehr. Nee, eher brennt die BVG.
9: Aber klar, dieses Mach kaputt, was dich kaputt macht oder... Das ist unser Haus.
10: Also es verbindet für mich eine schöne Zeit, die ich hier in Kreuzberg wohne, seit 46 Jahren. Und es spiegelt Kreuzberg wider.
11: Spürt man noch die Hausbesetzer, die hier mal waren?
10: Ich kenne sie, also viele von ihnen persönlich.
0: Rio Reiser, geboren als Ralf Christian Möbius, gestorben am 20. August 1996 in Friesenhagen in Nordfriesland, also heute vor genau 30 Jahren. 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Todestag gibt's in der ARD Mediathek.

0: Vierter Satz der ersten Sinfonie von Ludwig van Beethoven, hier mit der Königlich Flämischen Philharmonie Antwerpen unter Philipp Herrewege um 9.19 Uhr auf NR Kultur. In Niedersachsen und Schleswig-Holstein sind die Sommerferien schon vorbei. In Hamburg enden sie heute und Mecklenburg-Vorpommern dann am Montag wieder Schule. Und da schauen wir aus verschiedenen Blickwinkeln mal auf die Baustelle Bildung. Um Leseförderung ging es ja heute schon, aber eine wirkliche Baustelle in Ludwigslust-Parchim in Mecklenburg-Vorpommern beschäftigt uns jetzt. Der Landkreis gehört zu den am dünnsten besiedelten Regionen Deutschlands, aber will junge Familien anziehen, baut deshalb den Schulcampus Rastow weiter aus. Ganz moderne Sporthalle ist schon da. Jetzt hat sich der Landkreis Gelder gesichert aus dem 100 Milliarden Sondervermögen des Bundes für Infrastruktur. Katrin Erdmann war mal kurz vor Baubeginn da.
1: Britta Splisteser öffnet ein Fenster zum Innenhof.
2: Die Fenster sind wirklich von 75. So, und an diesen Fenstern wurde nie etwas gemacht. Und mittlerweile lohnte es auch wirklich nicht mehr, da neue Farbe raufzuschmieren oder neu zu verkitten, sondern ganz einfach, die sind so instabil und so kaputt, dass die Rahmen wirklich auseinanderfallen.
1: Ihr sei selbst mal ein Fensterkreuz entgegengekommen und habe sie schwer verletzt, erzählt die Schulleiterin der Ernst-Alban-Regionalschule in Rastow. Sie geht ins Untergeschoss. Dort ist das Parkett zwar noch gut erhalten, aber von den Wänden bröckelt der Putz. Die Räume wirken insgesamt wie aus der Zeit gefallen.
2: Hier sehen Sie das besonders und ein Kabelsalat. Ne? Da wusste keiner mehr, was Klingelanlage, was Internet, was Telefon ist.
1: Künftig sollen alle Räume miteinander vernetzt, jeder Raum ideal zum Lernen sein. Derzeit steht das Gebäude leer. Die 350 Schülerinnen und Schüler werden in einem Container auf dem Gelände unterrichtet. Bürgermeisterin Ute Bachmann.
3: Jugend ist die Zukunft für uns. Das ist ganz wichtig. Sie sollen ein modernes Lernen hier haben. Auch die Lehrer, die sollen lehren können nach den neuesten Methoden. Sie müssen digitale Tafeln, alles was dazugehört, muss schon da sein, um auch eben junge Lehrer hier an unsere Schule zu bekommen. Ne?
1: Und endlich auch Kinder mit Handicap zu beschulen, fügt die Leiterin des Bauamtes Melanie Adler hinzu.
4: Aufgrund der fehlenden Akustik in einzelnen Räumen gab es Einschränkungen, dass Kinder diese Schule nicht besuchen konnten. Barrierefreiheit ist ein ganz großes Thema. Also es gelangt keinem Schüler, in die erste Etage zu kommen oder überhaupt diese Schule zu besuchen, weil es kein barrierefreier Zugang vorhanden ist. Auch das, diesen Umstand beseitigen wir mit der Kernsanierung.
1: Ein Fahrstuhl wird eingebaut, alte Dämmplatten und Fenster fliegen raus. Architekt Frank Zeitler zeigt seine Entwürfe.
5: Sie müssen sich vorstellen, das Gebäude wird quasi einmal komplett ausgezogen. Alles, was massiv Betonbau ist oder Treppen, alles, was wirklich fest verbaut ist, wird stehen bleiben.
1: Das bisherige Herzstück der Schule, ein Atrium, wird komplett neu gestaltet. Zum einen durch meterhohe schräge Holzstützen, die an einen Wald erinnern sollen. Und zum anderen durch einen Durchbruch bis in den Keller.
5: Und somit einen riesengroßen Raum schaffen, der auch vom Keller aus nutzbar ist. Das Atrium, das werden wir überdachen. Somit ist es den Verwitterungseinflüssen geschützt.
1: Mehr Licht, nachhaltige Materialien. Die Umbauarbeiten kosten bis 2028 12 Millionen Euro. 4,4 Millionen stammen dabei aus dem Bundessondervermögen Infrastruktur. Für die Gemeinde mit seinen knapp 2000 Einwohnern sei das Geld ein Segen, sagt Landrat Stefan Sternberg.
6: Das Einzugsgebiet der Gemeinde ist sehr groß und wir sind ja hier in einem Flächenlandkreis, also in einer sehr dünn besiedelten Region, und darum gibt es sogenannte Schwerpunktsetzungen, die wir machen, wo gesagt wird, dieser Schulstandort ist für die nächsten 10 Jahre mit Kinderzahlen und so weiter definitiv gesichert, und dann gibt es die Möglichkeit, diese Infrastruktur zu verstärken.
1: Um auch junge Familien zu gewinnen, gibt es parallel dazu einen Bebauungsplan für 14 Eigenheime. Die Region sei zudem durch die Autobahnanbindung an die A24 und künftig die A14 attraktiv für Pendlerinnen und Pendler. Alle Beteiligten sind sicher, diese Investitionen sind sinnvoll und richtig, damit sich die Region weiter entwickeln kann.
0: Katrin Erdmann über einen neuen Schulbau in Mecklenburg-Vorpommern, finanziert aus dem Sondervermögen Infrastruktur.

0: Finale der Streicherserenade von Antonín Dvořák hier mit dem Saito Kinen Orchestra unter Seiji Osawa. 9.30 Uhr.
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0: Kurzer Blick auf die Nachrichten. Wie oft machen Ärztinnen und Ärzte in Deutschland Behandlungsfehler? Dazu werden heute neue Zahlen vorgelegt. Patientenschützer vermuten, dass es allein in Kliniken jährlich tausende vermeidbare Todesfälle gibt. In Schleswig-Holstein und Niedersachsen hat die Schule wieder angefangen. Jetzt sind die Sommerferien auch in Hamburg vorbei. Heute geht dort der Unterricht wieder los. Mecklenburg-Vorpommern dann nächste Woche. Und der für seine Action-Thriller bekannte britische Filmemacher John Irwin ist im Alter von 86 Jahren gestorben. Irwin war 1979 mit der Verfilmung von John le Carrés Spionageklassiker Dame, König, Ass, Spion einem breiten Publikum bekannt geworden. Und das Wetter bei uns tagsüber regional Schauer, im Norden und Süden teils Gewitter, daneben auch freundliche Phasen bei 20 bis 28 Grad in der Spitze. Ich bin Philipp Schmid, guten Morgen und jetzt mit Händel in den Tag.

0: Meditation über A Gaelic Blessing von John Rutter, gespielt von Catherine Finch und der Sinfonia Kymry um 9.40 Uhr auf NR Kultur. Heute geht es bei uns um Leseförderung unter anderem. Lesen, Lernen geht für die einen ja relativ schnell, für die anderen ein langer und manchmal auch frustrierender Weg. Buchstaben erkennen, Laute verbinden, erste Wörter entziffern. Für viele selbstverständlich und was Schönes, für manche Kinder eine große Herausforderung. Und eine Mutter aus Wolfenbüttel hat aus der Not heraus einfach selbst Lesebücher geschrieben. Für ihr Kind, weil es sich schwer getan hat mit dem Lesen, Lernen. Bücher mit Titeln wie Ei um Ei oder Wo ist der Hut sollen Leseanfängern helfen, eben weil die Worte besonders kurz sind.
1: Ich reite nicht, gibt Laura leise zu. Ich habe Angst vor den Ponys.
2: Das ist meine 7-jährige Tochter Trudi, gerade erst in die 2. Klasse gekommen. Und nun liest sie zum ersten Mal aus einem Buch von Inge Bosse. Die ist erst seit kurzem auch Kinderbuchautorin. Eigentlich arbeitet die 44-Jährige als Mediengestalterin.
3: Weil man ein Kind hat, das nach Hause kommt und sagt, Mama, ich bin dumm. Und man sich denkt so, oh Gott, Herz rutscht in die Hose. Wieso das denn? Ja, ich kann nicht lesen.
2: Beim Üben mit der eigenen Tochter stellt sie fest, kurze Wörter, also 2 bis maximal 5 Buchstaben, schafft sie zu lesen, längere hingegen nicht. Doch Lesebücher mit kurzen Wörtern sucht sie vergeblich. Also schreibt sie kurzerhand selbst Geschichten.
3: Und das hat so gut geklappt, dass ich gedacht habe, ich bin noch nicht die einzige Mutter, die ein Kind mit Leseschwierigkeiten hat. Ich meine, die Lesekompetenz sinkt ja. Das möchte ich gerne anderen Leuten auch ermöglichen, dass dieses Kind auf einmal will und wieder Büchern und Lesen zugewandt ist. Wir reden ja hier von der Schlüsselkompetenz.
2: Also gründet die 44-Jährige aus Wolfenbüttel vor 3 Jahren ihren eigenen Verlag. Sie textet, illustriert, verlegt und vermarktet ihre Bücher selbst. Mittlerweile sind es schon 21. Alle mit dem Ansatz, einfach lesen mit kurzen Wörtern.
3: Wir haben ja im Grunde genommen hier eine Win-Win-Situation. Das heißt, wir haben kurze Wörter, die einfach leicht zu lesen sind. Und es sind die häufigsten Wörter, so dass es in meinen Augen absolut Sinn ergibt, eben mit kurzen Wörtern ins Lesen zu kommen, weil dann der Erfolg einfach schnell da ist.
2: Bisher habe sie schon 15.000 Bücher verkauft. Vor allem Privathaushalte, Bibliotheken, aber auch schon vereinzelt Schulen greifen zu ihren Büchern.
3: Mich freut es einfach nur, wenn ich immer so Rückmeldungen von Kindern bekomme oder von Lesementorinnen oder von Eltern, die sagen, Mensch, ich konnte mein Kind mit den Büchern abholen und wir haben tatsächlich wieder den Bogen zum Lesen, zum Buch geschafft. Und das sind die Momente, die mich eigentlich eher bewegen und nicht stolz machen, wo ich einfach denke, genau deswegen mache ich das.
2: Vielleicht. Ronja Grabase ist begeistert von den Büchern. Sie ist Sonderpädagogin an einer Förderschule in Wolfenbüttel. Alle ihre Drittklässler haben Probleme beim Lernen und mit der Sprache, erzählt sie. Seit gut 2 Jahren integriert sie Bosses Bücher in ihren Unterricht.
4: Und dann haben Kinder, die wirklich noch kaum lesen konnten, mit Wörtern, die nur aus 2 Buchstaben bestehen, es hingekriegt, ein ganzes Buch zu lesen und dieses Buch vorzustellen, was ich wirklich einzigartig finde, weil obwohl da Wörter drin sind, die nur aus 2 Buchstaben bestehen, sie auch trotzdem Inhalt haben und die Kinder dadurch eine ganze Geschichte nacherzählen konnten. Das war ein Riesenerfolg und für die Kinder natürlich ein großer Push für Selbstbewusstsein.
2: Noch schreibe der Verlag von Inge Bosse keine schwarzen Zahlen. Aber die 4-fache Mama hat Visionen.
3: Also ich würde schon ganz gerne unter die 10 wichtigsten Kinder- und Jugendbuchverlage kommen. Ich würde auch gerne das Lesen lernen sozusagen revolutionieren und auch einfach tatsächlich auch Schulmaterial anbieten wollen, so Hefte, die einfach Spaß machen, wo das Lesen einfach im Fokus steht.
2: Ihre Tochter hat von ihren Büchern profitiert, sagt sie. Und auch meine Tochter findet die kurzen Wörter in Bosses Buch besser.
1: Weil man da nicht so viel lesen muss und man es auch nicht so schnell vergisst.
0: Lydia Kallis hat uns Inge Bosse vorgestellt, die kurzerhand einen eigenen Buchverlag gegründet hat, den Lauter Verlag. Das Konzept einfach lesen mit kurzen Wörtern, 2, 3, 4, maximal 5 Buchstaben haben die Worte in Bosses Büchern. Lesekompetenz, Lesen, Lernen, Lesen, Mentoring, eines unserer Themen heute hier auf NR Kultur. Auch im Journal wollen wir das noch ein wenig vertiefen. Und auf den ersten Blick, jetzt Musik bei uns, ein Wortungetüm, Felix Mendelssohn Bartholdy, hier ein Lied ohne Worte.

Auch so kann Johann Sebastian Bach klingen. Wohltemperiertes Klavier, ganz ohne Klavier. Im Gegenteil, möchte man fast sagen, aus dem ersten Teil, das Präludium D-Moll, hier gespielt von Kontrabass und Klarinette von Sebastian Dubé und Martin Fröst. Und das war der Morgen auf NR Kultur. 8:10 ist es jetzt. Gleich nach 10 bringt sie Friederike Westerhaus durch den Vormittag. Ich bin Philipp Schmid, freue mich ab jetzt auf morgen früh. Einen glücklichen Donnerstag.

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1: um 10 Uhr mit Emilie Seidel. Jedes Jahr kommt es in deutschen Kliniken und Praxen zu tausenden Behandlungsfehlern. Heute veröffentlicht der Medizinische Dienst konkrete Zahlen für das vergangene Jahr. Die Fachleute schätzen, dass durch solche Fehler pro Jahr etwa 50 Milliarden Euro an Kosten für das Gesundheitssystem entstehen. Lisa Posorska aus der Nachrichtenredaktion berichtet, was Expertinnen und Experten erwarten.
2: 2024 hatte der medizinische Dienst über 3000 Behandlungsfehler festgestellt. Fachleute gehen aber davon aus, dass viele weitere Fälle unter dem Radar laufen, weil sie gar nicht erst gemeldet oder nicht weiter nachverfolgt werden. Deshalb fordern Patientenschützer ein zentrales Register, das alle Fälle erfasst und auch, dass Betroffene mehr Hilfe bekommen. Dabei geht es um ganz unterschiedliche Behandlungsfehler. Medikamente werden vertauscht oder OP-Material im Körper vergessen. Teilweise wird auch am falschen Knie operiert oder sogar der falsche Patient behandelt.
1: In Rostock hat die Jahreskonferenz der norddeutschen Bundesländer begonnen. Die vier Regierungschefs sprechen unter anderem über die Lage der Wirtschaft in ihren Ländern. Vor allem aber geht es um die Seehäfen. Aus Rostock, Caroline Bayer.
3: Das Thema Schutz und Ausbau der Häfen betrifft alle norddeutschen Bundesländer, denn alle sind über das Wasser zu erreichen. Die Häfen sind ein wichtiger Wirtschaftsstandort. Hier kommen Waren und Güter an und werden natürlich auch in die Welt verschifft. Andererseits müssen die Häfen auch vor möglichen Bedrohungen geschützt werden, da dafür brauche es künftig mehr Geld, so die Länderchefs. Ein weiterer Hauptpunkt ist die wirtschaftliche Zusammenarbeit der norddeutschen Bundesländer, denn sie sehen sich als gemeinsamen Wirtschaftsraum. Eine engere Zusammenarbeit soll es zum Beispiel in den Bereichen Gesundheitswirtschaft, Tourismus und maritime Infrastruktur geben.
1: Russland hat die ukrainische Hauptstadt Kiew erneut massiv angegriffen. Nach Angaben von Bürgermeister Klitschko sind mindestens 12 Menschen getötet worden. Der Zivilschutz sprach von 34 Verletzten. Aus der NDR-Nachrichtenredaktion Inken Henke.
4: Die ganze Nacht über waren Explosionen in der Hauptstadt zu hören. Das berichten mehrere Nachrichtenagenturen. In einem Großteil des Landes wurde in der Nacht Luftalarm ausgelöst. Bei den Angriffen in 3 Kiewer Stadtbezirken wurden Wohngebäude, ein Krankenhaus und eine Bildungseinrichtung beschädigt. Den morgigen Tag hat Bürgermeister Klitschko zum Tag der Trauer in Kiew erklärt. Zum Gedenken an die Opfer sollen die Flaggen an allen kommunalen Gebäuden der Stadt auf Halbmast gesetzt werden, teilte er auf Telegram mit.
1: Der Iran hat die neuen Drohungen aus den USA als ein Ablenkungsmanöver bezeichnet. Außenminister Araghchi sagte in einer ersten Reaktion, US-Präsident Trump wolle damit wirtschaftliche Probleme im eigenen Land verschleiern. Trump hatte gestern einen Wirtschaftskrieg gegen den Iran angekündigt. Seine Drohung richtet sich auch gegen Länder, die mit Teheran Geschäfte machen. Trump will mit der so wörtlich verheerendsten wirtschaftlichen Operation vor allem Ölschmuggel und Geldtransfers in den Iran unterbinden. Der Deutsche Gewerkschaftsbund stellt heute seinen jährlichen Ausbildungsreport vor. Unter anderem soll daraus hervorgehen, warum so viele Betriebe nicht genug Auszubildende finden, obwohl viele junge Menschen eine Lehrstelle suchen. Gitta Konnemann, Vorsitzende der Mittelstands- und Wirtschaftsunion, sagte im gemeinsamen Morgenmagazin von ARD und ZDF, Ausbildungsbetrieb und Lehrstellensuchende passten oft nicht zusammen.
5: Wir haben zum Beispiel im Bereich Altenpflege, bei Fleischern, bei Bäckern, im Bereich Gerüstbauern, im gesamten Bereich des Baus, bei Elektrikern reihenweise offene Stellen, aber nicht immer Bewerber, die diese Stelle auch ausüben wollen. Da gibt es ja nachvollziehbarerweise auch eigene Vorstellungen. Aber wir haben eben auch das Problem, dass Betriebe uns zunehmend zurückspiegeln, dass es massive Ausbildungsdefizite gibt.
1: Vorsitzende der Mittelstands- und Wirtschaftsunion Gitta Konnemann. Der Lotto-Jackpot mit 50 Millionen Euro ist zum zweiten Mal in Folge geknackt worden. Laut Lotto Bremen gibt es 2 glückliche Gewinner in Niedersachsen und einen in Hessen. Sie bekommen jeweils 16,7 Millionen Euro. Von Ende März bis Mitte August hatte niemand 6 richtige Plus-Superzahl getippt. Vor einer Woche hatte jemand aus Thüringen 50 Millionen Euro abgeräumt und jetzt schon wieder. Das waren die Nachrichten. Das Wetter in Norddeutschland. Neben vielen Wolken freundliche Abschnitte, örtlich Schauer und Gewitter, Höchstwerte 19 Grad in Handewitt bis 24 Grad im Landkreis Northeim. Morgen dann erneut unbeständig mit etwas Regen und Gewittern. Maximale Temperaturen liegen zwischen 19 bis 23 Grad. Am Sonnabend mal Sonne, mal Wolken, gebietsweise Schauer und Gewitter möglich, dann bei 18 bis 21 Grad. Und am Sonntag heiter bis wolkig, nach Norden hin etwas Regen, dann liegen die Temperaturen zwischen 18 bis maximal 21 Grad. Es ist 10.05 Uhr.
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6: Ich freue mich, dass Sie dabei sind. Schönen guten Morgen. Das Pilgern, das hat eine große Faszination für viele Menschen, mit sich zu sein, Dinge zu verarbeiten, innerlich zurechtzurücken. Und gleichzeitig hat es natürlich für die meisten auch eine spirituelle Komponente. Und auch in der Musik spielt das Pilgern eine Rolle. Darum geht es gleich bei uns. Und ich nehme Sie jetzt schon mal mit in die Natur, nach Italien. Ottorino Respighi, Suite Gli Uccelli.

Da sind eindeutig auch die Vögel in der Natur unterwegs gewesen. Und was zum Beispiel Harpe Kerkeling beim Pilgern hört, um sich in Schwung zu bringen oder auch um dann in sich hineinzuhorchen, das erfahren Sie gleich bei uns. Jetzt erstmal noch Musik von Jean-Philippe Rameau mit Alina Azzario.

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0: Es Gerd Sowalz von Melbourneese mit dem Bukarest Symphony Orchestra hier auf NDR Kultur. Das Pilgern, das hat seit Jahrhunderten einen eigenen Soundtrack von mittelalterlichen Gesängen über Kompositionen von Richard Wagner, Franz Liszt. Und natürlich gibt es auch unzählige Pilgermusik-Playlists im Internet. Andrea Schwitzer hat mal geschaut, wie sich diese Musik rund ums Pilgern über die Jahrhunderte verändert hat und was für Musik Menschen heute auf ihren Wegen begleitet.
1: Zunächst einmal baue ich mich mit »Reich mir die Hand, mein Leben« von Mozart wieder auf. Mozart, so bilde ich es mir ein, macht meinen Körper gewissermaßen leichter und elastischer. Überhaupt, wenn ich merke, die Kräfte verlassen mich, singe ich laut vor mich hin. Musicals, Hymnen, Volkslieder aus aller Herren Länder, von Hava Nagila Hava bis zu How Many Roads.
2: Besonders deutsche Volkslieder bringen ihn nach vorne, erzählt Harpe Kerkeling weiter. Der Radetzky-Marsch von Johann Strauss habe ihn bis auf den Meseta-Pass gebracht. Einige klassische Komponisten haben sich in ihren Werken dezidiert mit den Pilgern beschäftigt, etwa Richard Wagner. In seiner Oper Tannhäuser schließt sich der Held einer Gruppe von Pilgern an, die nach Rom unterwegs ist. Tannhäuser soll Buße dafür tun, dass er im Venusberg bei den heidnischen Göttern war.

0: Die berühmte Musik des Pilgerchors ist so etwas wie der Kontrapunkt zur Venuswelt. Franz Liszt hat in seinen Années de Pèlerinage für Klavier solo 40 Jahre seines Lebens musikalisch umgesetzt, angefangen um 1835. Liszt unterbrach seine Karriere als Klaviervirtuose und reiste in die Schweiz und nach Italien. Dort prägten ihn die atemberaubende Alpenkulisse, antike und christliche Kunst, die italienische Dichtung. Mit Swiss und Italy sind die ersten beiden Bände überschrieben. Der dritte Band entstand viel später, als Liszt sich als Kleriker in den Dienst der Kirche stellte. Franz Liszts Jahre der Pilgerschaft sind also eine Art musikalisches Tagebuch, inspiriert von Natur, Kunst und Spiritualität. Der Engländer Joby Talbot, Jahrgang 1971, ist eigentlich als Filmkomponist für Blockbuster wie Sing und Wonka bekannt. 2005 schrieb er allerdings auch eine klassische Chormusik, 17-stimmig, Path of Miracles. Er vertont darin die vier Stationen des Jakobswegs. Stellenweise etwas plakativ findet Florian Lohmann, Professor für Chorleitung an der Musikhochschule Frankfurt, und doch ein unfassbares Werk.
1: Es beschreibt ja den Jakobsweg auf verschiedenen Stationen, und zwar nicht nur so geografisch, sondern auch so von den verschiedenen Stimmungen. Also von großer Freude, von großem Jubel über das Ankommen und vorher auch die Entbehrung von so einer Reise. Also auch das, finde ich, ist wirklich gut getroffen. Die Furcht vielleicht vor dem Teufel, der an der Ecke wartet, oder dem Tod. Genauso wie die wunderschöne Landschaftsbeschreibung, die eben auch in Musik gefasst ist. Also es ist einfach ein sehr, sehr farbenreiches Stück.
0: Florian Lohmann hat Path of Miracles kürzlich mit dem Collegium Vocale Hannover aufgeführt. Einige Chormitglieder waren selbst schon pilgernd unterwegs und spürten beim Singen unweigerlich die Verbindung zur eigenen Pilgererfahrung. Für Charlie war es
2: dieses Zen-Gefühl irgendwie und so eine Aufmerksamkeit und auch diese Abwechslung von sowas Repetitivem, vielleicht auch ein bisschen Langweiligem fast, aber dann auch wieder so total epische Momente, glanzvolle Momente, die irgendwie durchkommen. Da sehe ich mich auf jeden Fall da auch noch irgendwo so stehen auf einem Berg und über das Nebelmeer gucken, was auch immer. So. Also ja, die Bilder tauchen auf jeden Fall auch mit auf.
0: Mitsängerin Inka war von der Musik so ergriffen, dass sie gleich Pilgerpläne geschmiedet hat.
3: Das Stück hat bei mir irgendeine Seite zum Schwingen gebracht, die ich vorher gar nicht so auf dem Schirm hatte. Ich habe mich in dieses Stück regelrecht verliebt und irgendwann ist daraus wirklich die Sehnsucht gewachsen, diese spirituelle Reise, die diese Musik bei mir angestoßen hat, auch mal umzusetzen.
0: Im Herbst wird sie zum ersten Mal auf dem Jakobsweg pilgern, in Portugal, entlang der Küste. Joby Talbot verwendet in Path of Miracles nicht nur 6 Sprachen, sondern auch unterschiedliche musikalische Einflüsse, unter anderem das Dum Pater Familias, das vermutlich älteste Pilgerlied überhaupt.
4: Ja, da kann also die Musik dann auch zum Anstoß einer Pilgerreise werden. Andrea Schwitzer hat Musiken, Pilgermusiken über die Jahrhunderte zusammengestellt und wir hören nochmal rein in die Années de Pèlerinage von Franz Liszt. Au Lac de Wallenstadt. Liszt war also damals unterwegs an diesem See in den Schweizer Alpen.

Da sieht man das glitzernde Wasser mit so ganz leichten Wellen wirklich vor sich in Aulac de Wallenstadt von Franz Liszt. Nelson Freire saß am Flügel. Tja, wie fühlt sich das wohl an, eine fünfte Symphonie zu schreiben? Man denkt natürlich sofort an Ludwig van Beethoven und seine große fünfte Symphonie. Felix Weingartner, der war vor allem auch als Dirigent von Musik von Beethoven bekannt, hat aber auch selber komponiert, unter anderem dann eben auch eine fünfte Symphonie. 1924 hat er die vollendet, war gerade in Sizilien und wir hören da raus das Andante Solen, den dritten Satz mit dem Symphonieorchester Basel.

0: Er bleibt durchaus im Offenen. Der dritte Satz Andante Solenn aus der 5. Sinfonie von Felix Weingartner, Marco Letonia am Pult des Sinfonieorchesters Basel.
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0: Moralische Besinnung, die kann auch mal nach hinten losgehen. Das zeigt Christian Morgenstern in einem seiner 1905 erschienenen Galgenlieder. Der Titel: Der Hecht. Es liest Hannelore Hoger.
2: Ein Hecht vom heiligen Anton, bekehrt, beschloss samt Frau und Sohn am vegetarischen Gedanken moralisch sich emporzuranken. Er aß seit jenem nur noch dies: Seegras, Seerose und Seegries. Doch Gries, Gras, Rose floss, o Graus, entsetzlich wieder hinten aus. Der ganze Teich ward angesteckt, 500 Fische sind verreckt. Doch Sankt Anton, gerufen eilig, sprach nichts als heilig, heilig, heilig.

Die Harfenistin Catherine Finch hat dieses Konzert selber geschrieben, das Celtic Concerto. Und wir haben sie gehört mit der Sinfonia Cimbri. Ja, von keltischer inspirierter Musik jetzt zu ungarischen Klängen und das gleich im Doppelpack. Vom aktuellen Album von Chet Smith, Saxophobia, hören wir Danse Hongroise und dann aus der Damnation de Faust den ungarischen Marsch Hector Berlioz.

Er fährt beim Orchester einfach immer alles auf. Hector Berlioz, das war der ungarische Marsch aus La Damnation de Faust. Und zu den Nachrichten hier auf NDR Kultur bringt uns jetzt schön Polk mit Musik von Cécile Chaminade.

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1: Um 11 Uhr mit Emily Seidel. Jedes Jahr kommt es in deutschen Kliniken und Praxen zu tausenden Behandlungsfehlern. Heute veröffentlicht der medizinische Dienst konkrete Zahlen für das vergangene Jahr. Die Fachleute schätzen, dass durch solche Fehler pro Jahr etwa 50 Milliarden Euro an Kosten für das Gesundheitssystem entstehen. Lisa Posorska aus der Nachrichtenredaktion berichtet, was Expertinnen und Experten erwarten.
2: 2024 hatte der medizinische Dienst über 3000 Behandlungsfehler festgestellt. Fachleute gehen aber davon aus, dass viele weitere Fälle unter dem Radar laufen, weil sie gar nicht erst gemeldet oder nicht weiter nachverfolgt werden. Deshalb fordern Patientenschützer ein zentrales Register, das alle Fälle erfasst und auch, dass Betroffene mehr Hilfe bekommen. Dabei geht es um ganz unterschiedliche Behandlungsfehler. Medikamente werden vertauscht oder OP-Material im Körper vergessen. Teilweise wird auch am falschen Knie operiert oder sogar der falsche Patient behandelt.
1: Die Regierungschefs der norddeutschen Bundesländer Niedersachsen, Schleswig-Holstein, Hamburg, Bremen und Mecklenburg-Vorpommern kommen zu ihrem Jahrestreffen zusammen. Unter dem Vorsitz von Mecklenburg-Vorpommerns Ministerpräsidentin Schwesig stehen in Rostock die Themen Wirtschaft, Häfen und Energie auf der Tagesordnung. Treffpunkt ist der Rostocker Überseehafen. Geplant ist dort eine Betriebsbesichtigung. In den anschließenden Gesprächen geht es unter anderem um den Ausbau der Offshore-Windkraft, die Unterstützung für die Häfen und die Bedeutung von Norddeutschland als Wirtschaftsstandort. Russland hat die ukrainische Hauptstadt Kiew in der Nacht wieder massiv angegriffen. Nach Angaben des staatlichen Notfalldienstes sind mindestens 13 Menschen getötet worden. Außerdem soll es viele Verletzte geben. Aus der NDR Nachrichtenredaktion Inken Henkel.
3: Die ganze Nacht über waren Explosionen in der Hauptstadt zu hören. Das berichten mehrere Nachrichtenagenturen. Bei den Angriffen in drei Stadtbezirken wurden Wohngebäude, ein Krankenhaus und eine Bildungseinrichtung beschädigt. Der ukrainische Präsident Selenskyj sprach von einem massiven kombinierten Angriff mit verschiedenen Raketentypen, Marschflugkörpern und Drohnen. Er appellierte auf Telegram wieder an die Weltgemeinschaft, der Ukraine mehr Abfangraketen zur Verfügung zu stellen. Kiews Oberbürgermeister Klitschko hat den morgigen Tag zum Tag der Trauer in der Hauptstadt erklärt. Zum Gedenken an die Opfer sollen die Flaggen an allen kommunalen Gebäuden der Stadt auf Halbmast gesetzt werden.
1: Der Gründer des chinesischen Immobilienkonzerns Evergrande ist zu lebenslanger Haft verurteilt worden. Ein Gericht in Shenzhen sprach ihn des groß angelegten Betrugs schuldig. Neben der Haftstrafe verhängte es auch eine Geldstrafe von umgerechnet mehr als 2 Milliarden Euro gegen die Konzerngruppe. Evergrande war Anfang 2024 abgewickelt worden. Damals hatte der Immobilienentwickler Verbindlichkeiten von umgerechnet knapp 260 Milliarden Euro. Der Niedergang des Konzerns stürzte den gesamten chinesischen Immobilienmarkt in eine Krise. SPD-Politiker Lauterbach geht davon aus, dass in Deutschland mehr Menschen an den Folgen von Hitze sterben als bislang geschätzt. Das sagte der frühere Bundesgesundheitsminister der Rheinischen Post. Das Robert-Koch-Institut nutze eine konservative Methodik, dadurch werde die Zahl eher unterschätzt. Hitzebedingte Todesfälle seien zudem methodisch schwer zu erfassen, da bei den wenigsten Menschen ein Hitzschlag die Todesursache wäre. Nach RKI-Angaben gab es in diesem Jahr bislang rund 12.500 hitzebedingte Sterbefälle. Lauterbach forderte zudem eine Grundgesetzänderung für besseren Hitzeschutz. Vermögen in Deutschland sind offenbar nicht mehr so ungleich verteilt wie früher. Das zeigt laut einem Bericht der Süddeutschen Zeitung eine Untersuchung des Kölner Instituts der deutschen Wirtschaft. Aus der NDR Nachrichtenredaktion Constanze Semidey.
4: Vom Ende der 1990er Jahre bis zur Finanzkrise 2008 klaffte die Schere zwischen Arm und Reich demnach weit auseinander. In den Jahren danach habe sie sich aber etwas geschlossen. Der Grund? Niedrige Zinsen, die zu einer geringeren Verschuldung der Bürger geführt hätten, und gestiegene Realeinkommen. Im europäischen Vergleich sind die Vermögen in Deutschland demnach aber weiter sehr ungleich verteilt. Dabei seien die Unterschiede zwischen Ost- und Westdeutschland besonders groß. In Bayern und Baden-Württemberg sind die durchschnittlichen Nettovermögen mit rund 440.000 Euro mehr als 2,5-mal so groß wie mit knapp 170.000 Euro im Osten, schreibt die SZ. Als Grund nennt die Studie dem Bericht zufolge unter anderem die deutlich geringere Zahl von Immobilienbesitzern im Osten.
1: Das waren die Nachrichten. Das Wetter in Norddeutschland. Neben vielen Wolken freundliche Abschnitte. Örtlich Schauer und Gewitter möglich. Höchstwerte 19 Grad in Handewitt bis 24 Grad im Landkreis Northeim. Morgen erneut unbeständig mit etwas Regen und Gewittern. Maximal 19 bis 23 Grad. Und Sonnabend mal Sonne mal Wolken. Gebietsweise Schauer und Gewitter. 18 bis maximal 21 Grad. Es ist 11.05 Uhr.
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5: Der Niger Jazz Club in Hamburg, der kriegt eine neue Hausband. Jazzwerk Big Band heißt die Gruppe, hat sich erst vor einiger Zeit gegründet, vor ein paar Monaten. Wir stellen sie gleich vor. Ich freue mich, dass Sie dabei sind.

Das badische Zupforchester haben wir da gehört mit dem Capriccio für Zupforchester von Hans Gahl. Ich gebe es unumwunden zu, die Blockflöte, die hat nie so zu meinen Lieblingsinstrumenten gehört. Und dann ist irgendwann Dorothee Oberlinger auf der Bildfläche erschienen. Und ich finde, sie spielt wirklich so zauberhaft. Und wie sie einfach sowohl das Virtuose, aber auch das Gesangliche auf den verschiedenen Blockflöten zum Ausdruck bringt, das gefällt mir ausnehmend gut. Wir hören sie jetzt mit Georg Philipp Telemann.

0: Sie sind bestens aufeinander eingespielt. Dorothee Oberlinger und ihr Ensemble 1700. Hier mit dieser C-Dur-Sonate von Georg Philipp Telemann im Vormittag auf NDR Kultur. In den fetten Klang einer vollbesetzten Big Band. Da kann man sich so richtig reinfallen lassen. Das zieht einen einfach rein. Eine neue Big Band hat im letzten Jahr der Hamburger Dirk Blese gegründet. Jazzwerk Big Band heißt die. Und die wird sowas wie die neue Hausband im Nika Jazz Club. Alle zwei Monate wird sie dort auftreten und morgen stellt sie sich dort auf der Bühne vor. Demnächst spielt sie dann auch in der Elbphilharmonie. Petra Volkwatzen hat die Band beim Proben getroffen.
1: A one, a two. A one, two.
2: Probe in der Jugendmusikschule. Kurz vor ihrem Konzert im Nika Jazz Club feilen Dirk Blese und die Musiker der Jazzwerk Big Band noch an Feinheiten ihres Programms.
1: Dann machen wir bitte nochmal ab 55.
2: Trompete, Klarinette, Saxophon, Bass. Alle, die hier mitspielen, sind versierte Profimusiker, die Dirk Blese zusammengeholt hat.
3: Das ist ja gerade das Wundervolle in Hamburg. Das hat sich auch ziemlich geändert in den letzten Jahrzehnten. Jetzt sind wahnsinnig viele tolle Musiker da. Und ich habe überhaupt keine Sorge, wenn einer ausfällt, dass wir nicht einen tollen Ersatz finden.
2: Im vergangenen Jahr hat er die Jazzwerk Big Band gegründet. Dem Big Band Sound ist Dirk Blese früh verfallen, schon damals als Schüler in Ohlsdorf.
3: Ich habe auch schon in der Oberstufe eine Big Band gegründet, die war dann 2,5 Jahre die Schul-Big Band am Albert-Schweitzer Gymnasium. Die Big Band ist eben die große Besetzung im Jazz und das hat mich von vornherein fasziniert.
2: Felix Behrendt spielt den Bass. Sonst komponiert er viel und arbeitet oft allein im Studio. Mit der Big Band live aufzutreten ist für ihn jedes Mal besonders.
4: Dieses Adrenalinige auf der Bühne sein, volle Konzentration, dann ist 20 Uhr und dann geht's einfach los, dann muss es klappen irgendwie. Das mag ich.
2: Nikas Dream heißt das Stück, mit dem sie ihren Konzertabend eröffnen werden. Eine Komposition zu Ehren von Nika de Königswarter, der legendären Förderin der New Yorker Jazzszene. Der nach ihr benannte Jazzclub in der Innenstadt, findet Dirk Blese, ist ein großer Gewinn für Hamburg.
3: Es ist nicht der typische Jazzkeller, den wir noch kennen und den wir absolut lieben, so wie zum Beispiel das Birdland oder der Cotton Club. Also ohne die gäbe es ja sozusagen keinen Jazz in Hamburg. Der Nika Jazz Club setzt irgendwo anders an und das Programm, was dort gebracht wird, ist aus meiner Sicht internationale Spitzenklasse.
2: Charles McInnes spielt die Bassposaune. Dass sie künftig als Hausband alle zwei Monate im Nika Jazz Club zu Gast sein können, toll.
5: Regelmäßig zu spielen ist gut, weil dann merkt man, dass es sich entwickelt. Es geht nicht darum, dass wir jetzt genau jeden Abend genauso spielen. Jedes Mal ist es ein bisschen anders und das finde ich interessant.
2: Am 18. September gibt die Jazzwerk Big Band ihr Debüt im kleinen Saal der Elbphilharmonie. Jetzt aber erstmal das Konzert im Nika Jazz Club. Wie es sich anfühlt, wenn während eines Auftritts diese ganz besonderen Momente entstehen, in denen einfach alles stimmt. Bassist Felix Behrendt beschreibt es so.
4: Man berührt da die Unendlichkeit, es ist ein Groove da und auf einmal bleibt die Zeit stehen. Man genießt es gemeinsam mit dem Publikum, so ist es dann. Ja.
0: Die Jazzwerk Big Band. Morgen um 20 Uhr im Nika Jazz Club in Hamburg. Da ist sie ab jetzt regelmäßig zu hören.

Auch jemand, der mit Effekten umzugehen wusste. Johann Nepomuk Hummel hat diese Musik geschrieben. Der erste Satz aus seinem A-Moll-Konzert mit Stephen Huff und dem English Chamber Orchestra. Die Schwedin Elfriedra André, die war ja nicht nur Komponistin und Organistin, sondern auch Gesangslehrerin, hat verschiedene Chorstücke auch komponiert, unter anderem aus dem Traumleben. Und das ist ganz wunderbar, wie sanft und weich sich da die Klänge und Stimmen zusammenweben. Hiermit Singapur.

0: Aus dem Traumleben von Elfriede André Singapur haben wir da gehört hier auf NDR Kultur. Und bei uns geht es jetzt auch nochmal um Gesang auf Usedom. Da bringen nämlich gerade rund 200 junge Sängerinnen und Sänger die Insel zum Klingen. Bei der internationalen Jugendkammerchorbegegnung findet alle zwei Jahre statt. Und das ist kein Wettbewerb, sondern es dreht sich einfach um Spaß, ums Kennenlernen, um die Begegnung, auch über Ländergrenzen hinweg. Und mit dabei sind Chöre aus Lettland, Spanien, Polen und Deutschland. Das Treffen geht noch bis Sonntag. Einige Konzerte gab es schon. Christine Senkbeil war für uns auf Usedom.
1: Ich würde jetzt einmal ausprobieren, die Aufstellung, die wir im Probensaal haben. Sopran, Alt, Tenor und Bass. In zwei Reihen.
2: So ganz einfach ist es für den Chorleiter Christian Lindhorst nicht, die richtige Position für seinen Chor zu finden. Auf der Bühne schieben sich zwei Reihen junger Männer und Frauen in dunkler Kleidung und mit fröhlichen Mienen hin und her. Wo stehen für den besten Sound?
1: Ja, könnt ihr mal stampfen einmal? Auch noch mehr. Ja, mindestens.
2: Es ist der junge Chor der Deutschen Oper Berlin, der hier gleich auftritt. An der Karlshagener Strandpromenade. Open Air. Ungewohnt für die Sängerinnen und Sänger.
3: Man ist ja doch schnell abgelenkt hier auf dieser schönen Bühne.
4: Draußen ist eine tolle Atmosphäre, aber von der Akustik her ist in der Kirche immer besser, würde ich sagen.
2: Der Berliner Chor ist einer von sechs Chören, die zur internationalen Jugendkammerchorbegegnung auf die Insel Usedom gekommen sind. 200 Gesangsfreudige zwischen 13 und 26 Jahren treffen sich quasi am Strand. Neben dem Wolgaster Rungechor als Gastgeber sind es Chöre aus Berlin und Osnabrück, aus Polen, Spanien und Lettland. Sie singen miteinander, baden, feiern und geben Konzerte. 10 Tage lang. Um Leistung soll es dabei nicht gehen, betont Chorleiter Christian Lindhorst.
5: Das ist ja eine Chorbegegnung und ich finde, das ist was Besonderes. Häufig treffen sich Chöre zu Wettbewerben und da steht natürlich dann auch dieser Wettbewerbsgedanke sehr im Vordergrund. Und das ist hier halt nicht der Fall, sondern die Chöre treffen sich, studieren auch gemeinsam Stücke ein und man lernt die Chöre und die Menschen einfach viel besser kennen.
2: Während die Berliner weiterproben, trifft die Jugendkantorei Osnabrück ein. Gespannt beobachten sie die Kollegen aus der Hauptstadt.
6: Schöner Austausch, der da stattfindet, wenn man mit den anderen Chören in die Gespräche kommt und so. Wir haben jetzt den Chor aus Polen gehört. Das ist einfach was ganz anderes als das, was man so von hier kennt.
7: Wir haben ja so sehr viel mit Kopfstimme und so. Und die hatten auch ein paar Stücke, wo sie komplett mit Bruststimme gesungen haben. Das hört sich dann einfach nochmal komplett anders an. Und der Gesamtsound ist einfach, das war sehr krass.
8: Es macht auch Spaß, nochmal bei wem anders was zu lernen, weil man auch neuen Input hat und es sich auch selber verbessern kann.
2: Tagsüber proben die Sängerinnen und Sänger in gemischten Gruppen und mit externen Chorleitern. Sie arbeiten dabei an Musikprojekten, die sie bei einem fulminanten Abschlusskonzert präsentieren. In der Wolgaster Petrikirche zum großen Finale. Inzwischen macht sich der Mädchenchor aus Lettland zum Auftritt bereit. 30 junge Frauen in champagnerfarbenen langen Kleidern. Engelsgleich.
9: We will sing Hebe deine Augen auf and we will be us angels.
2: Sagt Chorleiterin Irina Schwarzbach aus Riga. Und so klingen die.

0: Das Publikum lauscht dem Konzert aufmerksam. Alle Bänke sind besetzt und viele Promenadenbesucher bleiben stehen, als die Klänge verträumt in den Sommerhimmel über dem Ostseebad steigen. Die Osnabrücker rühren mit ihrem Erlkönig fast zu Tränen. Und auch bei den Berlinern klappt es mit der Akustik auf den Punkt. Entspannung nach dem Auftritt.
1: Super. Also es war viel besser, als wir uns erhofft haben, glaube ich.
2: Dafür, dass es draußen war, da hatte ich auch schon Angst vor gehabt.
1: Also wir hatten Höllenspaß auf der Bühne. Ich hoffe, dem Publikum hat es auch gefallen.
0: Und dann ist die Arbeit getan und die Freizeit beginnt. Schließlich ist man doch auch an der Ostsee.
3: Also natürlich ist kein Strandurlaub, wo man von morgens bis abends am Strand ist, sondern man singt eigentlich von morgens bis abends. Aber zwischendurch ist man am Strand und das ist schön.
4: Die internationale Jugendkammerchorbegegnung auf Usedom. Das große Abschlusskonzert gestalten dann alle Chöre gemeinsam übermorgen am Samstag um 18 Uhr in der St. Petri-Kirche in Wolgast.

Romy Schneider hat damals die Hauptrolle gespielt in La Califa. Ennio Morricone hat die Filmmusik geschrieben. Da haben wir reingehört hier auf NDR Kultur. Und jetzt nochmal ab nach Schweden. Das schwedische Sommerfest von Kurt Atterberg.

0: Eins der internationalen Spitzenquartette, das Mandelring-Quartett. Am 25. September sind sie zu Gast in Hamburg in der Leishalle. Hier haben wir sie gehört mit Musik von Juan Crisóstomo de Arriaga.
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2: Um 12 Uhr mit Tarek Yusbashi. Fast 3.100 medizinische Behandlungsfehler mit Folgeschaden haben Gutachter im vergangenen Jahr bundesweit festgestellt. Das meldet der medizinische Dienst. Fachleute gehen von einer weit höheren Dunkelziffer aus. Aus der NDR-Nachrichtenredaktion Jenny Kallenbrunnen.
3: Bei 2.700 untersuchten Fällen war der Behandlungsfehler selbst der Grund für den Schaden, den der Patient oder die Patientin davongetragen hat. In 97 Fällen sind Menschen durch den Fehler gestorben. 150 Fälle waren sogenannte Never-Events. Das sind Fehler, die niemals passieren dürfen. Etwa wenn der falsche Körperteil operiert wird, Patienten verwechselt werden oder Blut der falschen Blutgruppe transfundiert wird. Insgesamt hat der medizinische Dienst im vergangenen Jahr mehr als 11.700 Verdachtsfälle untersucht. Fachleute gehen davon aus, dass es bei 2-4% aller Behandlungen im Krankenhaus zu vermeidbaren Fehlern kommt. Übertragen auf Deutschland entspräche das 350.000 bis 700.000 vermeidbaren Schäden pro Jahr. Die Organisation OECD schätzt die Kosten solcher Fehler für das deutsche Gesundheitswesen auf rund 16,7 Milliarden Euro jedes Jahr.
2: Die Regierungschefs der norddeutschen Bundesländer Niedersachsen, Schleswig-Holstein, Hamburg, Bremen und Mecklenburg-Vorpommern sind zu ihrem Jahrestreffen zusammengekommen. Unter dem Vorsitz von Mecklenburg-Vorpommerns Ministerpräsidentin Schwesig stehen in Rostock die Themen Wirtschaft, Häfen und Energie auf der Tagesordnung. Treffpunkt ist der Rostocker Überseehafen. Geplant ist dort eine Betriebsbesichtigung. In den anschließenden Gesprächen geht es unter anderem um den Ausbau der Offshore-Windkraft, die Unterstützung für die Häfen und die Bedeutung von Norddeutschland als Wirtschaftsstandort. Russland hat die ukrainische Hauptstadt Kiew in der Nacht wieder massiv angegriffen. Nach Angaben des staatlichen Notfalldienstes sind mindestens 14 Menschen getötet worden. Außerdem soll es viele Verletzte geben. Aus der NDR-Nachrichtenredaktion Inken Henkel.
4: Die ganze Nacht über waren Explosionen in der Hauptstadt zu hören. Das berichten mehrere Nachrichtenagenturen. Bei den Angriffen in drei Stadtbezirken wurden Wohngebäude, ein Krankenhaus und eine Bildungseinrichtung beschädigt. Der ukrainische Präsident Selenskyj sprach von einem massiven kombinierten Angriff mit verschiedenen Raketentypen, Marschflugkörpern und Drohnen. Er appellierte auf Telegram wieder an die Weltgemeinschaft, der Ukraine mehr Abfangraketen zur Verfügung zu stellen. Kiews Oberbürgermeister Klitschko hat den morgigen Tag zum Tag der Trauer in der Hauptstadt erklärt. Zum Gedenken an die Opfer sollen die Flaggen an allen kommunalen Gebäuden der Stadt auf Halbmast gesetzt werden.
2: SPD-Politiker Lauterbach geht davon aus, dass in Deutschland mehr Menschen an den Folgen von Hitze sterben als bislang geschätzt. Das sagte der frühere Bundesgesundheitsminister der Rheinischen Post. Das Robert-Koch-Institut nutze eine konservative Methodik. Dadurch werde die Zahl eher unterschätzt. Hitzebedingte Todesfälle seien zudem methodisch schwer zu erfassen, da bei den wenigsten Menschen ein Hitzschlag die Todesursache wäre. Nach RKI-Angaben gab es in diesem Jahr bislang rund 12.500 hitzebedingte Sterbefälle. Lauterbach forderte zudem eine Grundgesetzänderung für besseren Hitzeschutz. Vermögen in Deutschland sind offenbar nicht mehr so ungleich verteilt wie früher. Das zeigt laut einem Bericht der Süddeutschen Zeitung eine Untersuchung des Kölner Instituts der deutschen Wirtschaft. Aus der NDR-Nachrichtenredaktion Constanze Semidey.
5: Vom Ende der 1990er Jahre bis zur Finanzkrise 2008 klaffte die Schere zwischen Arm und Reich demnach weit auseinander. In den Jahren danach habe sie sich aber etwas geschlossen. Der Grund? Niedrige Zinsen, die zu einer geringeren Verschuldung der Bürger geführt hätten und gestiegene Realeinkommen. Im europäischen Vergleich sind die Vermögen in Deutschland demnach aber weiter sehr ungleich verteilt. Dabei seien die Unterschiede zwischen Ost- und Westdeutschland besonders groß. In Bayern und Baden-Württemberg sind die durchschnittlichen Nettovermögen mit rund 440.000 Euro mehr als 2,5-mal so groß wie mit knapp 170.000 Euro im Osten, schreibt die SZ. Als Grund nennt die Studie dem Bericht zufolge unter anderem die deutlich geringere Zahl von Immobilienbesitzern im Osten.
2: Dänemark ist das Reiseziel so beliebt wie nie. Im ersten Halbjahr haben Hotels, Ferienhäuser und Campingplätze eine Rekordzahl an Übernachtungen von Touristen registriert. Das Land kommt auf rund 26 Millionen Übernachtungen. Knapp die Hälfte waren Urlauber aus Dänemark. Auch bei Touristen aus Deutschland war das Land besonders beliebt. Mehr als 7,5 Millionen Übernachtungen kamen im ersten Halbjahr aus der Bundesrepublik. Das waren die Nachrichten. Das Wetter in Norddeutschland: viele Wolken, etwas Sonne, häufiger Schauer und vereinzelt Gewitter bei Höchstwerten von 19 bis 24 Grad. Morgen teils Schauer, teils freundliche Abschnitte, 20 bis 24 Grad. Und am Sonnabend regional Schauer, vereinzelt auch Gewitter, dann bei 18 bis 21 Grad. Es ist 12.05 Uhr.
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0: Ich freue mich, dass Sie dabei sind, und wir starten mit drei britischen Komponisten in diese Stunde hinein, mit Gustav Holst, William Sterndale Bennett und dem Filmmusikkomponisten Patrick Doyle. Jetzt aber erstmal Gustav Holst aus einer St. Paul's Suite, das Finale. Und natürlich sind es auch englische Musikerinnen und Musiker, die wir damit jetzt hören, das St. Paul Chamber Orchestra.

Das Finale aus der St. Paul Suite von Gustav Holst. Der wurde 1874 geboren und damit kurz bevor der nächste Komponist, den wir jetzt hören, gestorben ist, William Sterndale Bennett. Der hat nämlich bis 1875 gelebt, war aber mit seiner Musik jetzt nicht nur auf der Insel unterwegs in England, sondern ist auch in Deutschland viel unterwegs gewesen, hat unter anderem Felix Mendelssohn Bartholdy kennengelernt. Robert Schumann war ein großer Fan von seiner Musik und wir hören jetzt die Romanze aus seiner G-Moll-Symphonie, William Sterndale Bennett, hier gespielt vom London Philharmonic Orchestra.

0: Die Violinromanze aus dem Soundtrack zu Wie es euch gefällt von Patrick Doyle. James Sherman stand am Pult des London Symphony Orchestra hier auf NDR Kultur. Kraftwerk, das war eine wichtige Gruppe als Wegbereiter der elektronischen Musik, mittendrin in der Entwicklung. Ralf Hütter von Anfang an dabei als einer der Gründer. Und er wurde heute vor 80 Jahren geboren. Bernd Schleselmann gratuliert.
1: Willkommen in der Welt der elektronischen Volksmusik. Er ist einer ihrer Erfinder.
2: Boing, boom, tschak.
1: Ralf Hütter. Mit seiner Band Kraftwerk war er dem Zeitgeist weit voraus. Ihre Musik klingt wie Science-Fiction. Die Männer hinter den Synthesizern werden zu Menschmaschinen und liefern das passende Erscheinungsbild direkt mit. Songs, sagt Hütter, seien etwas für Minnesänger. Der Sohn eines Textilgroßhändlers aus Krefeld sieht sich als Musikarbeiter, der Klänge und Geräusche herstellt. Interviews gibt er nur selten und wenn doch, äußert er sich eher kryptisch.
3: Unser Konzept ist Kraftwerk, die Menschmaschine. Das bedeutet, wir spielen die Maschinen und die Maschinen spielen uns.
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1: Ralf Hütter studiert ab Mitte der 60er Jahre Musik und Architektur und ihm schwirren Fragen durch den Kopf. Hat der elektrische Strom eine Melodie? Wie klingt es, wenn sich der umwickelte Kupferdraht einer Spule bewegt? Antworten darauf findet er ab 1970 zwischen Wellensalat und Megahertz. So heißen zwei der ersten Kraftwerkstücke. Mit diesem experimentellen und abgedrehten Krautrock beschallen Kraftwerk Universitäten, Clubs und Kunstgalerien, noch ohne Synthesizer, aber mit Orgel, Querflöte und Echogeräten. Einige Jahre später verarbeiten sie die Eindrücke ihrer langen und eintönigen Autofahrten, natürlich mit Synthesizer. Autobahn, der 22-minütige Titelsong ihres Albums, markiert den internationalen Durchbruch für Kraftwerk. Plötzlich ist der naiv-fröhliche Elektropop der Band aus Germany
2: Boing. 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
1: In den US-Charts neben Led Zeppelin und Bob Dylan. Ihre Karriere nimmt Fahrt auf.

0: Zukunftsmusik. Solche Songs sind tatsächlich das Fundament für Hip-Hop, Techno und Synthie-Pop. Bereits 1982 baut Hip-Hop-Pionier Afrika Bambaataa den TEE in seinen Hit Planet Rock mit ein.
1: Ich wühlte in den Kisten rum und fand diese Band, Kraftwerk. Ich sah das Plattencover und dachte mir, die Typen sehen seltsam aus. Ich nahm die Platte mit und dachte, ganz schön funky.
2: Funky stuff, yeah.
3: Music non-stop.
0: Das Kraftwerk läuft immer noch auf Hochtouren. Hütter ist in diesem Jahr unter anderem in Osteuropa aufgetreten. Geboren wurde der musikalische Experimentator Ralf Hütter am 20. August 1946. Heute vor 80 Jahren.
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5: Bernd Schleselmann zum 80. von Ralf Hütter. Und den Beitrag finden Sie auch in ARD Sounds.

Musik von Christoph Schaffrath, dieses Cembalo-Konzert in A-Moll. Der dritte Satz mit Anna Fürlus und dem Orchestra. Ja, vorhin haben wir schon ziemlich viel Musik aus England gehört. Und eine Reise im August hat Felix Mendelssohn Bartholdy gemacht, im August 1829. Die hat ihn auch nach England geführt und nach Schottland. Und er hat natürlich auch aus diesen Inspirationen heraus dann Musik komponiert, unter anderem die Hebriden-Ouvertüre, die hören wir jetzt mit dem Freiburger Barockorchester.

0: Die Hebriden-Ouvertüre von Felix Mendelssohn Bartholdy Pablo Eras Casado hat hier das Freiburger Barockorchester dirigiert.
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0: Kanzlerkino, das ist der neue Roman von Mirko Bonnet. Bonnet lebt in Hamburg und in der Provence. Er schreibt nicht nur Prosa, sondern auch Gedichte. Und auch die Liste der von ihm aus dem Englischen und Französischen übersetzten Bücher ist lang. Reicht von John Keats und Emily Dickinson bis hin zu Antoine de Saint-Exupéry und Victor Hugo. Man merkt schon, klassische Stoffe haben es ihm besonders angetan. In Kanzlerkino nimmt er uns jetzt mit zurück in die Wendejahre 1988 bis 94. Unser Buch der Woche. Joachim Dix hat es gelesen und auch den Autor getroffen.
2: Was ich mir wünschen würde, ist Ergriffenheit. Dass die Leserinnen und Leser einfach ergriffen sind von den Figuren, wie sie miteinander agieren, miteinander, gegeneinander. Dass sie sich fragen, wie kann das sein, dass Menschen sich so missverstehen? Und was kann man dagegen tun?
3: Ergriffenheit, so viel sei schon verraten, stellt sich rasch ein. Aber eine Lösung für die beschriebenen Konflikte, vor allem für die perfiden Rachegelüste, die einen der Protagonisten antreibt, da bedarf es schon großer Fantasie. Erzählt wird die Geschichte von Bernd vom Turm, einem DDR-Flüchtling, der eine erstaunliche Karriere im Umfeld des amtierenden Bundeskanzlers macht. Der heißt im Roman übrigens nicht Helmut Kohl, sondern Viktor Bruegel und hat, bis auf die Pfälzer Herkunft, nur wenig mit seinem realen Vorbild gemein. Alles beginnt mit einem Brief, den Bernd vom Turm seinem alten Jugendfreund Lutz Reinmar schickt. Der letzte Kontakt lag lange zurück. Damals war Lutz als IM Ingo auf seinen Freund angesetzt. Erzählt wird im ersten Teil aus seiner Perspektive.
2: Ich wartete auf den nächsten Brief. Und wenn er kam und ich Bernds neueste Nachrichten gelesen hatte, wartete ich wieder. Das gewohnte Leben zwischen Chemnitz und Scheubnitz führte ich zwar weiter, war Ehemann, Vater, Schwiegersohn, der Personalchef und Wochenendtorwart. Aber immer öfter ertappte ich mich dabei, dass ich wartete und mangels neuer Informationen las ich die bisherigen Bonner Briefe, fünf waren es, sechs dann, wieder und wieder. Ich legte eine Vom-Turm-Mappe an.
3: Das Briefeschreiben als Initialzündung für eine Romanhandlung hat Mirko Bonnet bereits in seinem 2009 für den Deutschen Buchpreis nominierten Roman »Wie wir verschwinden« angewendet.
2: Für mich ein ganz wichtiger Punkt, weil ich unbedingt einen Roman schreiben wollte, der vor dem Handy-Zeitalter, vor dem Computer- und Instagram-Zeitalter spielt. Das heißt, die Kommunikationsformen sind vollkommen andere, langsamere.
3: Kanzlerkino ist eine Zeitreise in die turbulenten Jahre der Wiedervereinigung, der Übergang von der Bonner zur Berliner Republik. Zwischen Lutz und Bernd, so erfahren wir immer deutlicher, gibt es noch viele alte Rechnungen aus DDR-Zeiten. Wir bekommen sehr familiäre Einblicke in den Lebensalltag im Kanzlerbungalow. Zudem gehören auch regelmäßige Entspannungstreffen im hauseigenen Kino. Die Macht hat das Verhältnis zwischen Kanzler Viktor Bruegel und seiner Frau Harriet arg beschädigt. Diese Harriet hat mit der realen Hannelore Kohl übrigens auch nur den Anfangsbuchstaben gemeinsam und eine chronische Erkrankung, allerdings keine Licht-, sondern eine Dunkelheitsphobie. Sie verliebt sich in das Kanzler-Double Yves Zacho und schwelgt oft in Erinnerung.
2: Blood on the Rooftops, dachte sie. Dieser Song von Genesis, den Viktor und ich früher oft gehört haben. Wie alt mag er sein? Keine 20 Jahre. Im Auto, wenn wir spontan und jedem Terminkalender zum Trotz nach Belgien an die Küste fuhren, haben wir ihn rauf und runter gedudelt. Ein Lied, das von der Dauerberieselung durchs Fernsehen handelt.
3: Mirko Bonnet, der Anfang der 90er Jahre Mitte 20 war, hat ein altersmildes Buch geschrieben, ohne jeden Groll auf Politiker, die ihn zu jener Zeit doch sehr aufgeregt haben. Die fiktiven Räume, die er dafür in seinem Roman öffnet, sind voller Humor, voller kriminalistischer Handlungsstränge und vor allem voller Mitgefühl. Das ist ebenso überraschend wie wohltuend.
0: Musik Kanzlerkino von Mirko Bonnet ist bei Schöffling & Co. erschienen, kostet 25 Euro. 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

Die tänzerische Polonaise aus dem Ado-Gitarrenkonzert von Ferdinando Carulli. Paul Polikowitsch war der Solist und wurde begleitet vom Budapester Streichorchester. Und dies hier ist eins der berühmtesten Stücke aus Hoffmanns Erzählungen von Jacques Offenbach, die Barcarolle. Hier instrumental mit Nemanja Radulovic und Camille Thomas.

Felicien Brü am Akkordeon und das war der Vormittag auf NDR Kultur in den starken Stücken. Nach den 13 Uhr Nachrichten geht's gleich um eine der beliebtesten Symphonien aus der Klassik überhaupt, nämlich die 9. von Antonín Dvořák. Ich freue mich, wenn Sie dabei bleiben.

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1: Um 13 Uhr mit Tarek Yusbashi. Fast 3.100 medizinische Behandlungsfehler mit Folgeschaden haben Gutachter im vergangenen Jahr bundesweit festgestellt. Das meldet der medizinische Dienst. Fachleute gehen von einer weit höheren Dunkelziffer aus. Aus der NDR-Nachrichtenredaktion Jenny Kallenbrunnen.
2: Bei 2.700 untersuchten Fällen war der Behandlungsfehler selbst der Grund für den Schaden, den der Patient oder die Patientin davongetragen hat. In 97 Fällen sind Menschen durch den Fehler gestorben. 150 Fälle waren sogenannte Never-Events. Das sind Fehler, die niemals passieren dürfen. Etwa wenn der falsche Körperteil operiert wird, Patienten verwechselt werden oder Blut der falschen Blutgruppe transfundiert wird. Insgesamt hat der medizinische Dienst im vergangenen Jahr mehr als 11.700 Verdachtsfälle untersucht. Fachleute gehen davon aus, dass es bei 2-4% aller Behandlungen im Krankenhaus zu vermeidbaren Fehlern kommt. Übertragen auf Deutschland entspräche das 350.000 bis 700.000 vermeidbaren Schäden pro Jahr. Die Organisation OECD schätzt die Kosten solcher Fehler für das deutsche Gesundheitswesen auf rund 16,7 Milliarden Euro jedes Jahr.
1: Die Regierungschefs der norddeutschen Bundesländer Niedersachsen, Schleswig-Holstein, Hamburg, Bremen und Mecklenburg-Vorpommern sind zu ihrem Jahrestreffen zusammengekommen. Unter dem Vorsatz von Mecklenburg-Vorpommerns Ministerpräsidentin Schwesig stehen in Rostock die Themen Wirtschaft, Häfen und Energie auf der Tagesordnung. In den Gesprächen geht es unter anderem um den Ausbau der Offshore-Windkraft, die Unterstützung für die Häfen und die Bedeutung von Norddeutschland als Wirtschaftsstandort. Russland hat die ukrainische Hauptstadt Kiew in der Nacht wieder massiv angegriffen. Nach Angaben des staatlichen Notfalldienstes sind mindestens 15 Menschen getötet worden. Außerdem soll es viele Verletzte geben. Aus der NDR-Nachrichtenredaktion Inken Henkel.
3: Die ganze Nacht über waren Explosionen in der Hauptstadt zu hören. Das berichten mehrere Nachrichtenagenturen. Bei den Angriffen in drei Stadtbezirken wurden Wohngebäude, ein Krankenhaus und eine Bildungseinrichtung beschädigt. Der ukrainische Präsident Selenskyj sprach von einem massiven kombinierten Angriff mit verschiedenen Raketentypen, Marschflugkörpern und Drohnen. Er appellierte auf Telegram wieder an die Weltgemeinschaft, der Ukraine mehr Abfangraketen zur Verfügung zu stellen. Kiews Oberbürgermeister Klitschko hat den morgigen Tag zum Tag der Trauer in der Hauptstadt erklärt. Zum Gedenken an die Opfer sollen die Flaggen an allen kommunalen Gebäuden der Stadt auf Halbmast gesetzt werden.
1: Ein rumänisches Kampfflugzeug vom Typ F-16 hat nach Angaben der Regierung in Bukarest eine mit Sprengstoff beladene Marinedrohne zerstört. Die Drohne sei mehrere hundert Meter vom Gasfeld Neptun Deep im Schwarzen Meer entfernt getroffen worden, hieß es aus dem Verteidigungsministerium. Sie sei mit Sprengstoff beladen gewesen und stamme nicht aus der Ukraine. In den vergangenen Monaten hatte es wiederholt Drohnenvorfälle in osteuropäischen NATO-Ländern gegeben. Zuletzt hatte außerdem der Fund einer Sprengstoffdrohne am Leipziger Flughafen Besorgnis ausgelöst. Kinder bekommen künftig eine neue Vorsorgeuntersuchung als Kassenleistung. Geplant ist eine sogenannte U10 für 9- bis 10-Jährige. Der gemeinsame Bundesausschuss hat dies beschlossen. Untersucht werden sollen ein mögliches Übergewicht, die körperliche Aktivität der Kinder, die Bildschirmzeit und psychische Auffälligkeiten. Außerdem steht eine Impfberatung auf dem Plan. Bis die U10 in Kinderarztpraxen angeboten wird, könnte es noch einige Monate dauern. An der Hamburger Elbphilharmonie sind Feuerwehr und Rettungsdienst zu einem Großeinsatz ausgerückt. Grund ist ein sogenanntes medizinisches Ereignis. Mehrere Notrufe sind heute von dort abgesetzt worden. Bis zu 25 Menschen sollen durch verdorbenes Essen eine Lebensmittelvergiftung bekommen haben. Sebastian Vesper berichtet.
4: Mehrere Krankenwagen standen vor der Elfi. In der Elbphilharmonie kümmerten sich die Rettungskräfte laut Medienberichten um bis zu 25 Personen. Die hatten sich übergeben. Einige wurden mittlerweile mit Krankenwagen abtransportiert. Die Erkrankten haben an einem Film gearbeitet. Für den wurde über Nacht in der Elbphilharmonie gedreht, auch mit vielen Komparsen, die noch bis zur letzten Woche gesucht wurden. Die Konzerte, die heute in der Elbphilharmonie angesetzt sind, sollen wie geplant stattfinden können.
1: Dänemark ist als Reiseziel so beliebt wie nie. Im ersten Halbjahr haben Hotels, Ferienhäuser und Campingplätze eine Rekordzahl an Übernachtungen von Touristen registriert. Das Land kommt auf rund 26 Millionen Übernachtungen. Auch bei Touristen aus Deutschland war das Land besonders beliebt. Mehr als 7,5 Millionen Übernachtungen kamen im ersten Halbjahr aus der Bundesrepublik. Das waren die Nachrichten. Das Wetter in Norddeutschland: viele Wolken, etwas Sonne, häufiger Schauer und vereinzelt Gewitter bei Höchstwerten von 19 bis 24 Grad. Und morgen teils Schauer, teils freundliche Abschnitte, dann bei 20 bis 24 Grad. Es ist 13.05 Uhr.
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5: Mit Friederike Westerhaus. Schön, dass Sie dabei sind. Und ich habe heute einen echten Klassik-Hit für Sie. Die 9. Sinfonie von Antonin Dvořák aus der Neuen Welt. Gibt es natürlich schon in unzähligen Aufnahmen. Jetzt ist eine neue Einspielung hinzugekommen und die ist wirklich sehr hörenswert. Manfred Honeck dirigiert das Pittsburgh Symphony Orchestra. Diese Aufnahme, die ist schon insofern spannend, weil sich Manfred Honeck und das Pittsburgh Symphony so gut kennen, sind bestens eingespielt aufeinander. Sie schätzen sich sehr. Seit 2008 ist Honeck nämlich schon Musikdirektor des amerikanischen Spitzenorchesters. Dazu ist er international als Gastdirigent unterwegs. Auch ein sehr gern gesehener Gast beim NDR Elbphilharmonieorchester. Mit Antonin Dvořák verbindet ihn übrigens, dass sowohl Dvořák als auch Manfred Honeck Bratscher waren. Honeck war Bratschist bei den Wiener Philharmonikern, bevor er seine Dirigentenkarriere ausgebaut hat. Und dann hat's ihn, wie Dvořák auch, über den großen Teich gezogen. Dvořák kam 1892 nach Amerika. Ganz neue musikalische Einflüsse hat er da aufgesogen, sich ans Komponieren gemacht und in der Carnegie Hall in New York erlebte 1893 seine bis heute beliebteste Sinfonie, ihre Uraufführung, die 9., genannt Aus der Neuen Welt. Manfred Honeck dirigiert das Stück immer wieder sehr gerne und er hat uns erzählt, was er so bemerkenswert findet an der Sinfonie.
6: Wenn ich es in Amerika aufhöre, dann gibt es eine große Enttäuschung am Anfang. Denn ich muss dem Orchester sagen, das ist zwar eine aus der Neuen Welt, also in New York ja komponiert, aber sie ist durch und durch tschechisch. Und ich finde, das ist total interessant. Denn auch diese afroamerikanisch beeinflusste Musik und Themen, die er aufgenommen hat, wir wissen das ja, die hat er umgemünzt, auch manchmal in eine tschechische Polka. Zum Beispiel das erste Seitenthema des ersten Satzes, nicht? Da hat er im zweiten Takt einen zweiten Akzent hingenommen. Also es würde dann. Und ich finde das ebenso so schön. Und es berührt mich immer wieder, weil es eben ein Gruß aus New York ist an seine Heimat. Also es ist durchaus tschechische Musik, auch wenn es New World Symphony heißt, die in der Neuen Welt geschrieben ist.
5: Der Dirigent Manfred Honeck. Und jetzt wollen wir die 9. Sinfonie von Antonin Dvořák in ihrer ganzen Schönheit hören. Honeck dirigiert in dieser neuen Aufnahme das Pittsburgh Symphony Orchestra.

Die Symphonie Nummer 9 in E-Moll aus der neuen Welt von Antonín Dvořák. Eine neue Aufnahme des Pittsburgh Symphony Orchestra unter Manfred Honeck. Und für den ist Dvořák ein Genie mit höchsten musikalischen Fähigkeiten. Jemand, der in der Lage war, seine tiefsten Gefühle in Noten aufs Papier zu bringen. Und ein Komponist, der nie den Bezug zu seiner Heimat verloren hat, auch in seiner Zeit in Amerika. Sie können übrigens Manfred Honeck mit dem Pittsburgh Symphony demnächst auch live in Hamburg erleben. Am 1. und 2. September sind sie zu Gast in der Elbphilharmonie und da steht unter anderem auch Dvořáks 9. auf dem Programm. Und hier in den starken Stücken auf NDR Kultur haben wir noch Zeit für ein weiteres Stück von Antonín Dvořák, Mazurek. Anne-Sophie Mutter spielt zusammen mit den Berliner Philharmonikern und auch hier steht Manfred Honeck am Pult.

Anne-Sophie Mutter und die Berliner Philharmoniker unter Manfred Honeck-Masurek von Antonín Dvořák. Um den ging's in den starken Stücken hier auf NDR Kultur. Ich bin Friederike Westerhaus und wünsche Ihnen noch einen schönen Tag. Tschüss.

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1: Um 14 Uhr mit Tarek Yusbashi. Der medizinische Dienst hat im vergangenen Jahr bundesweit 3.100 Behandlungsfehler festgestellt. Viele dieser Fehler wären einfach zu vermeiden, sagte Dimitrios Psatakis vom medizinischen Dienst Nord im Gespräch mit NDR Info.
2: Da muss man insbesondere auf die sogenannten groben Behandlungsfehler fokussieren. Das sind Fehler, vor denen man im Nachhinein ja fassungslos davor steht. Es sind zum Beispiel Katheterreste, die in großen Gefäßen verbleiben und dann natürlich Gefahr laufen, ins Herz oder ins Gehirn mit wirklich fatalen Folgen gespült zu werden. Oder auch Magensonden, die statt im Magen, also im Verdauungstrakt, in der Lunge landen.
1: Dimitrios Psatakis vom medizinischen Dienst Nord. Die 5 Regierungschefs der norddeutschen Bundesländer wollen künftig deutlich mehr Geld aus Berlin für den Aus- und Umbau der Häfen. Gastgeberin und Mecklenburg-Vorpommerns Ministerpräsidentin Schwesig sagte, die Häfen seien von essentieller Bedeutung auch für andere Bundesländer sowie für die deutsche Gesamtwirtschaft. In der Beschlussvorlage der Nordländer heißt es, der jährliche Bundeszuschuss für die Häfen an Nord- und Ostsee solle von derzeit 38 Millionen auf 500 Millionen Euro steigen. Russland hat die ukrainische Hauptstadt Kiew in der Nacht wieder massiv angegriffen. Nach Angaben des staatlichen Notfalldienstes sind mindestens 15 Menschen getötet worden. Außerdem soll es viele Verletzte geben. Aus der NDR-Nachrichtenredaktion Inken Henkel.
3: Die ganze Nacht über waren Explosionen in der Hauptstadt zu hören. Das berichten mehrere Nachrichtenagenturen. Bei den Angriffen in 3 Stadtbezirken wurden Wohngebäude, ein Krankenhaus und eine Bildungseinrichtung beschädigt. Der ukrainische Präsident Selenskyj sprach von einem massiven kombinierten Angriff mit verschiedenen Raketentypen, Marschflugkörpern und Drohnen. Er appellierte auf Telegram wieder an die Weltgemeinschaft, der Ukraine mehr Abfangraketen zur Verfügung zu stellen. Kiews Oberbürgermeister Klitschko hat den morgigen Tag zum Tag der Trauer in der Hauptstadt erklärt. Zum Gedenken an die Opfer sollen die Flaggen an allen kommunalen Gebäuden der Stadt auf Halbmast gesetzt werden.
1: Ein rumänisches Kampfflugzeug vom Typ F-16 hat nach Angaben der Regierung in Bukarest eine mit Sprengstoff beladene Marinedrohne zerstört. Die Drohne sei mehrere hundert Meter vom Gasfeld Neptun Deep im Schwarzen Meer entfernt getroffen worden, hieß es aus dem Verteidigungsministerium. Sie sei mit Sprengstoff beladen gewesen und stamme nicht aus der Ukraine. In den vergangenen Monaten hatte es wiederholt Drohnenvorfälle in osteuropäischen NATO-Ländern gegeben. Zuletzt hatte außerdem der Fund einer Sprengstoffdrohne am Leipziger Flughafen Besorgnis ausgelöst. An der Hamburger Elbphilharmonie sind Feuerwehr und Rettungsdienst heute früh zu einem Großeinsatz ausgerückt. Grund war ein sogenanntes medizinisches Ereignis. Laut Feuerwehr haben 42 Menschen durch verdorbenes Essen eine Lebensmittelvergiftung bekommen. 2 von ihnen mussten ins Krankenhaus. Zu den Hintergründen berichtet Sebastian Vesper aus Hamburg.
4: Zu dem Zeitpunkt wurde in der Elbphilharmonie ein Film gedreht. Und deswegen waren dort hunderte Komparsen, die ganze Nacht über an den Dreharbeiten beteiligt waren. Und der Verdacht ist, dass Teile des Catering für die Komparsen möglicherweise verdorben waren. Und dann um kurz vor 10 gingen mehrere Anrufe bei der Feuerwehr ein. In der Elbphilharmonie gab es mehrere Menschen, die sich übergeben mussten. Weil es so viele Anrufe waren, ist die Feuerwehr mit 40 Einsatzkräften ausgerückt. Die Konzerte, die heute in der Elbphilharmonie angesetzt sind, sollen wie geplant stattfinden können.
1: Kinder bekommen künftig eine neue Vorsorgeuntersuchung als Kassenleistung. Geplant ist eine sogenannte U10 für 9- bis 10-Jährige. Der gemeinsame Bundesausschuss hat dies beschlossen. Untersucht werden sollen ein mögliches Übergewicht, die körperliche Aktivität der Kinder, die Bildschirmzeit und psychische Auffälligkeiten. Außerdem steht eine Impfberatung auf dem Plan. Bis die U10 in Kinderarztpraxen angeboten wird, könnte es noch einige Monate dauern. Dänemark ist als Reiseziel so beliebt wie nie. Im ersten Halbjahr haben Hotels, Ferienhäuser und Campingplätze eine Rekordzahl an Übernachtungen von Touristen registriert. Das Land kommt auf rund 26 Millionen Übernachtungen. Auch bei Touristen aus Deutschland war das Land besonders beliebt. Mehr als 7,5 Millionen Übernachtungen kamen im ersten Halbjahr aus der Bundesrepublik. Das waren die Nachrichten. Das Wetter in Norddeutschland: viele Wolken, etwas Sonne, häufiger Schauer und vereinzelt Gewitter bei Höchstwerten von 19 bis 24 Grad. Und morgen teils Schauer, teils freundliche Abschnitte, dann bei 20 bis 24 Grad. Es ist 14.05 Uhr.
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5: Toga und Tunika sind schon frisch gebügelt für die neue Ausstellung im Kästner Museum Hannover. Dressed heißt sie. Rom macht Mode. Und das schauen wir uns mal an, denn schon vor 2000 Jahren war Kleidung mehr als bloßer Stoff. Sie war Ausdruck von Identität, Macht und gesellschaftlichem Rang. Schönen Donnerstagnachmittag wünsche ich.

Chère Louise, im Original Die Affäre, ein Film von 1972 mit Jeanne Moreau. Das war das Thema dazu von Georges Delerue mit dem Geiger Renaud Capucin und dem Ensemble Les Siècles unter Leitung von Duncan Ward. Und davor spielten die Festival Strings Lucerne geleitet von Achim Fiedler den Walzersatz aus der C-Dur-Streicherserenade von Peter Tschaikowski. Es ist 14.14 Uhr.

0: Kaddish, die erste der hebräischen Melodien von Maurice Ravel mit dem Oboisten Juri Valentin und seinem Klavierpartner Philipp Heiß von unserem Album der Woche mit dem Titel Chant de la Nuit. 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Zeig mir, was du trägst und ich sage dir, wer du bist. Das galt auch schon für Römerinnen und Römer vor 2000 Jahren, allerdings mit bedeutend weniger Auswahl, was Kleidung angeht. Ab heute zeigt das die neue Ausstellung Dressed im Museum August Kästner in Hannover. Ob es Mode damals überhaupt schon gegeben hat und wie die Kleidung zu tragen war, das weiß Agnes Bührig.
1: Also wir haben hier jetzt eine Jogger, die wahrscheinlich ein Senator getragen hätte, weil er eben diesen breiten Purpurstreifen hat.
2: Kuratorin Anne-Viola Siebert hat sich eine rund 5 Meter lange helle Stoffbahn genommen und breitet sie mit einer Kollegin aus, faltet sie einmal längs. Der purpurrote Streifen auf dem Gewand verrät die hohe Stellung des Mannes, um den das Kleidungsstück gleich kunstvoll geschlungen wird. Die Arme hat er weit ausgebreitet, damit sich nichts verheddert. Schnelles Laufen und Gestikulieren wird mit dem wallenden Gewand schwerer, sagt die Archäologin.
1: Weil sie brauchen den linken Arm, um wirklich die Stoffmassen zu halten. Und sie hatten die rechte Hand, um vielleicht zu agieren oder, wenn man Rhetor war, wirklich mit der rechten Hand sozusagen dem gesprochenen Wort Ausdruck zu verleihen.
2: Man denkt sofort an eine Plastik eines Rhetorikers aus dem alten Rom. Und tatsächlich sind es die Statuen der klassischen Antike, die heute als Quellen für die Kleidung von einst dienen. Modemacher waren damals noch nicht erfunden, doch wer Macht hatte, wie Kaiser Augustus, konnte bestimmen, was getragen wird, sagt Heidrun Derks, Leiterin des Museums Kalkriese, das die Ausstellung entwickelt hat.
3: Er hat ganz klar definiert, wie Frauen sich anzuziehen hatten und da also mit lassiv Schulter mal zeigen oder so, das war dann vorbei. Und auch die Toga wurde dann sozusagen in ihrer Stofflichkeit noch üppiger und das waren dann Festlegungen, die er getroffen hat. Und wenn man sozusagen in seinem Umfeld bestehen und Karriere machen wollte, dann hielt man sich tunlichst an diese Regeln.
2: Wie auf Ausstellungsflächen einer Boutique präsentiert das Museum August Kästner die Modelle vor 2000 Jahren. Der Standard war die Tunika, ein hemdartiges Kleid aus zwei rechteckigen Stoffstücken, zusammengenäht an Schultern und Seiten, in der Mitte ein Gürtel. Für Frauen langärmlich und knöchellang, für Männer nur bis zum Knie reichend. Wer fror, konnte sich die Pänula überwerfen, eine Art langen Poncho mit Kapuze. Wenige Modelle also gab es. Was sagt uns das heute? Anne Gemeinhardt, Direktorin des Museums August Kästner.
4: Zu erkennen, dass wir heute eine enorm große Entscheidungsfreiheit haben, was wir tragen, sei es was den Schnitt anbelangt, Kürze, Länge der Kleidung, aber auch die Materialien. Hier haben wir eine große Entscheidung und damit auch eine große Verantwortung in der Frage, wie wir mit Ressourcen auch umgehen, wie viel Kleidung wir uns zum Beispiel zulegen.
5: Hi Leute, ich war gestern shoppen und ich wollte euch mal meine Sachen zeigen.
2: Die Brücke ins Heute schlägt das Museum über das Thema Nachhaltigkeit. Im Video schichtet eine modebewusste junge Frau Kleidungsstück auf Kleidungsstück. An der Wand steht die Mahnung. 7000 Liter Wasser für eine Jeans, 1 Million Tonnen Altkleider pro Jahr in der Altkleidersammlung. Anne-Viola Siebert.
1: Heutige Textilherstellung ist der größte Umweltverschmutzer, den wir uns vorstellen können. Und ansonsten Textil heute billigst hergestellt werden kann, sodass die Wertschätzung für Textil und das, was eigentlich Griechen und Römer selber an Zeit und Aufwand reingesteckt haben, wir gar nicht mehr nachvollziehen.
2: Wolle, Webstuhl, Pflanzen fürs Färben. Sehr anschaulich und zum Anfassen zeigt das Museum, warum 600 Stunden Arbeitszeit für eine Tunika draufgehen konnten. Ganz nebenbei versetzt uns die Ausstellung so in die Zeit vor 2000 Jahren und lässt uns zugleich nachdenken, was Kleidungsproduktion heute für Folgen hat. Eine anschauliche Schau, die auch Familien und Kinder begeistern dürfte.
0: Dressed, Rom, Macht, Mode. Die neue Sonderausstellung im Museum August Kästner in Hannover. Sie geht bis Ende Januar.

Jetzt sind wir angekommen. Auf dem Land. Das war aus Ludwig van Beethovens Pastorale der erste Satz mit der Deutschen Kammerphilharmonie Bremen unter Leitung von Paavo Järvi. Und die Empfindungen, die sind entsprechend heiter. Das Hamburger Hansa Theater startet heute mit einer großen Show in die neue Saison. Simply the Best. Erzählt wird Tina Turners Lebensgeschichte, das Ganze mit Liveband und Gesang. Eindrücke von den letzten Proben gibt's für Sie bei uns in knapp 4 Minuten.

0: die Stimme von Jesse Norman auf NDR Kultur. Das war das erste der Wesendonck-Lieder von Richard Wagner. Der Engel mit dem London Symphony Orchestra hier aufgenommen unter Colin Davis. 3 Jahre ist es schon her, dass die einmalige Tina Turner mit 83 Jahren gestorben ist. Ihre Musik, ihre Geschichte, ihre ganze Ausstrahlung, all das bleibt natürlich unvergessen. Im Hansa Theater in Hamburg ist jetzt die Tina Turner Show Simply the Best zu sehen mit der Musical-Darstellerin Coco Fletcher aus Alabama. Sie spielt die Tina. Larissa Dudek hat ein paar Eindrücke für uns schon mal vorab.
1: Mit dem Superhit aus dem Jahr 1989 hört der Abend auf, natürlich. Coco Fletcher in einer Glitzerhose, roter Lippenstift, die Haare, eindeutig Tina Turner.
2: Ja, richtig wie Tina Turner. Ne? Sie sieht schon aus, jetzt so eine Ausstrahlung. Sie hat eine tolle Stimme. Perfekt.
1: Die Show erzählt die Lebensgeschichte dieser außergewöhnlichen Künstlerin. Los geht es im Jahr 1958. Mit 19 lernt Anna May Bullock Ike Turner kennen und wird seine Background-Sängerin. Die Musik kommt von einer tollen 5-köpfigen Liveband. Keine Requisiten, nur eine Leinwand über der Bühne. Hier laufen Originalvideos von Tina Turners Konzerten oder alte Fotos von ihr. Herrlich anzusehen, der Wandel ihrer Frisuren in den Jahren.
3: Toll, ganz klasse. Also eine ganz tolle Stimme hat die Sängerin und es ist eine tolle Atmosphäre. Und ich habe so viel gelernt über das Leben von Tina Turner und das war ganz, ganz hervorragend. Ist natürlich totales Gänsehaut-Feeling. Ne?
4: Ich habe mich immer noch gefragt, was auf der kleinen Bühne so möglich ist und war überrascht, wie viel da an Story und dem hin und her rübergebracht wird.

0: Vor 6 Jahren gewann die US-Amerikanerin Coco Fletcher einen Award in Las Vegas als bestes Tina Turner-Double. Monatelang hat sie die Videos, die Bewegungen, die Art zu singen einstudiert. Und das merkt man. In Windeseile werden zwischen den Nummern die Kostüme gewechselt, schwarzes Leder, wilde 80er-Jahre-Perücken. Das kommt schon sehr nah an das Original heran.
1: Das ist so eine Zeitreise, muss ich sagen, für mich, weil ich die früher ja auch gehört habe. Und wir haben da auch noch immer noch die Schallplatte davon.
0: Coco Fletcher sagt selbst, dass eigentlich niemand genau das tun kann, was Tina Turner getan hat. Und natürlich, gerade wenn man auf die alten Videos schaut, war Tina Turner einfach einzigartig. Die Magie ihrer Musik und die Energie, die sie immer noch erzeugt, kann man aber trotzdem gut erleben an diesem Abend im Hansa-Theater.
2: Simply the Best, die Tina Turner Show im Hansa Theater in Hamburg. Nach 2 Voraufführungen ist die eigentliche Premiere heute Abend und weitere Aufführungen gibt es bis zum 24. Oktober.

Vals Romantique aus der Kuolema Bühnenmusik von Jean Sibelius mit Neeme Järvi und dem Sinfonieorchester Göteborg. Und davor spielte Alexandra Whittingham das Chanson Hymne à l'amour. 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

Albrecht Mayer im ersten Satz des Konzerts für Englischhorn nach der Bach-Kantate 54. Und bis zu den Nachrichten der Pianist Severin von Eckartstein mit der Conversation von Ilmari Hannikainen.

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1: Um 15 Uhr mit Sönke Peters. Der medizinische Dienst hat im vergangenen Jahr bundesweit 3.100 Behandlungsfehler festgestellt. Viele dieser Fehler wären einfach zu vermeiden, sagte Dimitrios Psatakis vom medizinischen Dienst Nord im Gespräch mit NDR Info.
2: Da muss man insbesondere auf die sogenannten groben Behandlungsfehler fokussieren. Das sind Fehler, vor denen man im Nachhinein ja fassungslos davor steht. Es sind zum Beispiel Katheterreste, die in großen Gefäßen verbleiben und dann natürlich Gefahr laufen, ins Herz oder ins Gehirn mit wirklich fatalen Folgen gespült zu werden. Oder auch Magensonden, die statt im Magen, also im Verdauungstrakt, in der Lunge landen.
1: Dimitrios Psatakis vom Medizinischen Dienst Nord. Die 5 Regierungschefs der norddeutschen Bundesländer wollen künftig deutlich mehr Geld aus Berlin für den Aus- und Umbau der Häfen. Mecklenburg-Vorpommerns Ministerpräsidentin Schwesig sagte, die Häfen seien von essentieller Bedeutung auch für andere Bundesländer sowie für die deutsche Gesamtwirtschaft. In der Beschlusslage der Nordländer heißt es, der jährliche Bundeszuschuss für die Häfen an Nord- und Ostsee solle von derzeit 38 Millionen Euro auf 500 Millionen Euro steigen. Russland hat die ukrainische Hauptstadt Kiew in der Nacht wieder massiv angegriffen. Nach Angaben des staatlichen Notfalldienstes sind mindestens 15 Menschen getötet worden. Außerdem soll es viele Verletzte geben. Aus der NDR-Nachrichtenredaktion Inken Henkel.
3: Die ganze Nacht über waren Explosionen in der Hauptstadt zu hören. Das berichten mehrere Nachrichtenagenturen. Bei den Angriffen in 3 Stadtbezirken wurden Wohngebäude, ein Krankenhaus und eine Bildungseinrichtung beschädigt. Der ukrainische Präsident Selenskyj sprach von einem massiven kombinierten Angriff mit verschiedenen Raketentypen, Marschflugkörpern und Drohnen. Er appellierte auf Telegram wieder an die Weltgemeinschaft, der Ukraine mehr Abfangraketen zur Verfügung zu stellen. Kiews Oberbürgermeister Klitschko hat den morgigen Tag zum Tag der Trauer in der Hauptstadt erklärt. Zum Gedenken an die Opfer sollen die Flaggen an allen kommunalen Gebäuden der Stadt auf Halbmast gesetzt werden.
1: Der Iran hat die neue Drohung von US-Präsident Trump zurückgewiesen. Trump hatte einen Wirtschaftskrieg angekündigt. Außerdem werde der Iran in nie dagewesenem Maße isoliert, sollten Verhandlungen nicht vorankommen. Aus Istanbul, Uwe Lüb.
4: Ein enger Berater des obersten Anführers in Iran, Khamenei, sagte, Iran werde weder vor militärischem Druck noch vor Sanktionen einbrechen. Man sei jedoch bereit, wieder zu verhandeln. Das dürfe man aber nicht mit Kapitulation verwechseln. Derzeit finden offenbar keine Gespräche zwischen Iran und den USA statt. Ursprünglich wollten beide Länder nach einer im Juni geschlossenen Absichtserklärung bis Anfang dieser Woche einen Friedensvertrag aushandeln. Hauptstreitpunkt ist weiterhin die Straße von Hormus.
1: Kinder bekommen künftig eine neue Vorsorgeuntersuchung als Kassenleistung. Geplant ist eine sogenannte U10 für 9- bis 10-Jährige. Der gemeinsame Bundesausschuss hat dies beschlossen. Florian Flüß vom Berufsverband der Kinder- und Jugendärzte in Hamburg lobte auf NDR Info die Entscheidung. Die neue U10 schließe eine Lücke zwischen den Untersuchungen mit 5 und mit etwa 13 Jahren.
5: Die Untersuchung, die jetzt geplant ist, soll ja auch nochmal einen großen Fokus legen auf Adipositas und Bewegung. Psychische Störungen sollen in den Fokus geraten. Das ist auch etwas, was natürlich im Schulalter durch Mobbing-Situationen, durch den Einfluss der Medien einen ganz anderen Stellenwert erhält. Manche Impfungen sind so, dass sie tatsächlich auch erst im höheren Alter empfohlen werden. Das heißt, die Impfung gegen HPV, die uns so wichtig ist, gegen den Gebärmutterhalskrebs oder die Tumorentstehung auch bei Männern, ist ja erst ab 9 Jahren empfohlen. Das heißt, die muss ich dann auch bei den Jugendlichen anbringen können.
1: Florian Flüß vom Berufsverband der Kinder- und Jugendärzte in Hamburg auf NDR Info. Dänemark ist als Reiseziel so beliebt wie nie. Im ersten Halbjahr haben Hotels, Ferienhäuser und Campingplätze eine Rekordzahl an Übernachtungen von Touristen registriert. Das Land kommt auf rund 26 Millionen Übernachtungen. Auch bei Touristen aus Deutschland war das Land besonders beliebt. Mehr als 7,5 Millionen Übernachtungen kamen im ersten Halbjahr aus der Bundesrepublik. Das waren die Nachrichten. Das Wetter, Wolken und Sonne, einige Schauer, vereinzelt auch Gewitter, Höchstwerte 19 bis 24 Grad, nachts gebietsweise Schauer und etwas Nebel, Tiefstwerte 16 bis 10 Grad. Morgen teils Schauer, teils freundliche Abschnitte 20 bis 24 Grad und am Sonnabend regional Schauer, vereinzelt Gewitter 18 bis 21 Grad. Die Zeit ist es 15.05 Uhr.
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6: In dieser Stunde mit dem Nash Ensemble, dem Pianisten Michael Risch. Und los geht's mit sinfonischem Klezmer von David Orlowski.

Istanbul heißt das Stück von und mit dem David Orlowski Trio und hier der Kammerakademie Potsdam. Das Schweizer Duo Levitation meldet sich zurück nach 10-jähriger Pause, diesmal mit Geige und Orgel. Palimpsest heißt das neue Jazzalbum, das wir gleich vorstellen, nach dieser Musik von Nikolai Rimsky-Korsakow.

0: Der junge Prinz und die junge Prinzessin. Dritter Satz aus der sinfonischen Suite Scheherazade von Nikolai Rimski-Korsakow mit der erzählenden Violine von Rainer Honeck. Die Wiener Philharmoniker spielten unter Leitung von Seiji Ozawa.
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0: Ein Palimpsest ist ein Schriftstück, von dem das Geschriebene wieder abgewaschen oder abgeschabt wurde, um es erneut zu verwenden. Solche vergangenen Schichten legen auch die Schweizer Musiker Stefan Rusconi und Tobias Preisig frei und bespielen sie neu. Zusammen sind sie das Duo Levitation. Palimpsest, so haben sie ihr zweites Album genannt und es in der St. Gertrud-Kirche in Hamburg-Uhlenhorst aufgenommen. Mit Moretta Heinzelmann haben die beiden Schweizer über dieses ungewöhnliche Projekt gesprochen.
2: Ich glaube, was mir wichtig ist zu sagen oder was meine Message ist, eher Resilienz oder Stärken, dass es dann eben die Gemeinschaft, die Freundschaft und dann darin Dinge finden oder entwickeln, die einem gut tun.
3: Pianist Stefan Rusconi hat mit seinem Rusconi-Trio Kultstatus erlangt, mit innovativem Groove-Jazz bis 2017. Nach einem Schicksalsschlag, er hatte einen Musikerfreund tot im Hotelzimmer aufgefunden, konnte er mehrere Jahre nicht Klavier spielen. Dieses schockierende Erlebnis rief andere traumatische Erfahrungen in dem sensiblen Musiker wach, die er 2024 im Soloalbum Solace, auf Deutsch Trost, verarbeitete. Mit Levitation, dem Duo mit dem Geiger Tobias Preisig, hat der Schweizer im Februar in Hamburg ein neues Album eingespielt, Palimpsest. Da spielt Stefan Rusconi Kirchenorgel.
2: Gerade jetzt für mich als Pianist, der immer wieder in neue Raumsituationen kommt, einmal ein Instrument zu haben, das in diesem Raum, wo es steht, funktioniert. Und zwar in Perfektion. Das war schon wunderschön.

0: Palimpsest ist transparente Musik, denn es sollen ja wie auf einer Leinwand, die mehrfach benutzt wird, vergangene Schichten freigelegt und überschrieben werden, durchlässig und minimalistisch.
1: Ich hatte mal einen Klavierdozent, den ich sehr spannend fand, der hieß Richie Bayrach, und ich habe den in New York kennengelernt, und der hat immer gesagt, the simpler the structure, the more complexity it can absorb. Und ich finde das wunderschön, weil einfach die Grundstruktur sehr einfach gehalten ist, damit man sich extrem frei bewegen kann drin und auch ausbrechen kann.
0: Geiger Tobias Preisig hat Stefan Rusconi in den Jahren der Stille freundschaftlich die Stange gehalten, ihm zugehört, als sein Klavierspiel die Funktion hatte, die Seele zu heilen, anstatt auf der Bühne zu brillieren. Genau diese Tiefe bereichert jetzt die Musik des Duos, das seine Magie entfaltet durch tranceartige Wiederholungen und schillernde Klangschichten. In der St. Gertrud-Kirche in Hamburg gab es eine besondere Offenheit für die experimentelle Herangehensweise des Schweizer Duos. Der virtuose Pianist Stefan Rusconi, der sich bisher eher im Grenzbereich zum Avantgarde-Rock bewegt hat, besitzt nämlich gar kein Orgeldiplom. Das sehen manche Kirchenmusiker gar nicht gern.
2: Weißt du noch die Geschichte im Montreux Jazz Festival?
1: Dann hat der Kirchenorganist, der da lebt, der hat dann während dem Konzert, hat der Stefan von hinten mit dem Stock die Register geschoben, weil er fand, so das geht nicht, dass man das so spielt.
0: Um der Fülle der Orgel zu begegnen, experimentiert Geiger Tobias Preisig mit elektronischen Klangfarben.
1: Und ich habe mich so in diesen Klang verliebt, dass ich eigentlich seit diesem Album, ich würde sagen, meine Klangschrift gefunden habe, also eigentlich meine Persönlichkeit in Klang umgesetzt.
0: Mit dieser Klangschrift entsteht auf Palimpsest, wie auf alten Pergamenten, eine neue Schicht, die eine schmerzliche Vergangenheit übermalt in eine offene Zukunft.
3: Mauretta Heinzelmann über das Album Palimpsest des Schweizer Duos Levitation mit Stefan Rusconi und Tobias Preisig, erschienen bei Quillin Records. Und daraus hören wir jetzt noch was auf NDR Kultur. Weaving heißt dieser Titel.

0: Der Pianist Michael Rische mit dem Leipziger Kammerorchester, geleitet von Morten Schult-Jensen. Das war das Eröffnungsallegro aus dem Klavierkonzert E-Dur, Wottken-Verzeichnis 14, Musik des Hamburger Bach Karl Philipp Emanuel. Hamburgs Kinder und Jugendliche, die starten heute ins neue Schuljahr. Einzig die 19.000 Erstklässler und auch die Fünftklässler haben noch ein paar Tage frei, denn an den meisten Grundschulen ist die Einschulung erst Dienstag. Die fünften Klassen an Gymnasien und Stadtteilschulen starten am Montag. Niedersachsen hat schon längst wieder angefangen mit dem Unterricht und eine Mutter aus Wolfenbüttel hat inoffiziell sogar selbst ein Schulbuch beigesteuert. Ein Buch, das sich reger nachfragt. Erfreut, denn Lesen lernen ist nicht für alle Kinder gleich einfach bzw. schwer. Deshalb jetzt Selbsthilfe sozusagen von der Basis, die Bücher Ei um Ei oder Wo ist der Hut? Sie sollen Leseanfängern helfen.
1: Ich reite nicht, gibt Laura leise zu. Ich habe Angst vor den Ponys.
2: Das ist meine 7-jährige Tochter Trudi, gerade erst in die 2. Klasse gekommen. Und nun liest sie zum ersten Mal aus einem Buch von Inge Bosse. Die ist erst seit kurzem auch Kinderbuchautorin. Eigentlich arbeitet die 44-Jährige als Mediengestalterin.
3: Weil man ein Kind hat, das nach Hause kommt und sagt, Mama, ich bin dumm. Und man sich denkt so, oh Gott, Herz rutscht in die Hose. Wieso das denn? Ja, ich kann nicht lesen.
2: Beim Üben mit der eigenen Tochter stellt sie fest, kurze Wörter, also 2 bis maximal 5 Buchstaben, schafft sie zu lesen, längere hingegen nicht. Doch Lesebücher mit kurzen Wörtern sucht sie vergeblich. Also schreibt sie kurzerhand selbst Geschichten.
3: Und das hat so gut geklappt, dass ich gedacht habe, Mensch, ich bin noch nicht die einzige Mutter, die ein Kind mit Leseschwierigkeiten hat. Ich meine, die Lesekompetenz sinkt ja. Das möchte ich gerne anderen Leuten auch ermöglichen, dieses Kind auf einmal will und wieder Büchern und Lesen zugewandt ist. Wir reden ja hier von der Schlüsselkompetenz.
2: Also gründet die 44-Jährige aus Wolfenbüttel vor 3 Jahren ihren eigenen Verlag. Sie textet, illustriert, verlegt und vermarktet ihre Bücher selbst. Mittlerweile sind es schon 21. Alle mit dem Ansatz, einfach lesen mit kurzen Wörtern.
3: Wir haben ja im Grunde genommen hier eine Win-Win-Situation. Das heißt, wir haben kurze Wörter, die einfach leicht zu lesen sind. Und es sind die häufigsten Wörter, so dass es in meinen Augen absolut Sinn ergibt, eben mit kurzen Wörtern ins Lesen zu kommen, weil dann der Erfolg einfach schnell da ist.
2: Bisher habe sie schon 15.000 Bücher verkauft. Vor allem Privathaushalte, Bibliotheken, aber auch schon vereinzelt Schulen greifen zu ihren Büchern.
3: Mich freut es einfach nur, wenn ich immer so Rückmeldungen von Kindern bekomme oder von Lesementorinnen oder von Eltern, die sagen, Mensch, ich konnte mein Kind mit den Büchern abholen und wir haben tatsächlich wieder den Bogen zum Lesen, zum Buch geschafft. Und das sind die Momente, die mich eigentlich eher bewegen und nicht stolz machen, wo ich einfach denke, genau deswegen mache ich das.
2: Vielleicht. Ronja Grabase ist begeistert von den Büchern. Sie ist Sonderpädagogin an einer Förderschule in Wolfenbüttel. Alle ihre Drittklässler haben Probleme beim Lernen und mit der Sprache, erzählt sie. Seit gut 2 Jahren integriert sie Bosses Bücher in ihren Unterricht.
4: Und dann haben Kinder, die wirklich noch kaum lesen konnten, mit Wörtern, die nur aus 2 Buchstaben bestehen, es hingekriegt, ein ganzes Buch zu lesen und dieses Buch vorzustellen, was ich wirklich einzigartig finde, weil obwohl da Wörter drin sind, die nur aus 2 Buchstaben bestehen, sie auch trotzdem Inhalt haben und die Kinder dadurch eine ganze Geschichte nacherzählen konnten. Das war ein Riesenerfolg und für die Kinder natürlich ein großer Push für Selbstbewusstsein.
2: Noch schreibe der Verlag von Inge Bosse keine schwarzen Zahlen. Aber die 4-fache Mama hat Visionen.
3: Also ich würde schon ganz gerne unter die 10 wichtigsten Kinder- und Jugendbuchverlage kommen. Ich würde auch gerne das Lesen lernen sozusagen revolutionieren und auch einfach tatsächlich auch Schulmaterial anbieten wollen, so Hefte, die einfach Spaß machen, wo das Lesen einfach im Fokus steht.
2: Ihre Tochter hat von ihren Büchern profitiert, sagt sie. Und auch meine Tochter findet die kurzen Wörter in Bosses Buch besser.
1: Weil man da nicht so viel lesen muss und man es auch nicht so schnell vergisst.
0: Lesen lernen mit kurzen Wörtern. Lydia Kallis hat uns die Kinderbuchautorin und Mutter Inge Bosse aus Wolfenbüttel vorgestellt, die einen eigenen Buchverlag zur Leseförderung gegründet hat.

Das Finale aus der Sonate für Flöte, Viola und Harfe von Claude Debussy, gespielt vom Nash Ensemble. Und davor leitete Jérémy Rorer Le Cercle de l'Harmonie im einleitenden Allegro Moderato der Sinfonie Nummer 29 A-Dur von Wolfgang Amadeus Mozart. Gleich folgt unser Journal nach den 16 Uhr Nachrichten. Bis dahin der ungarische Tanz Nummer 11 D-Moll von Johannes Brahms, heute am ungarischen Nationalfeiertag, und in dieser Aufnahme hören wir das Budapest Festival Orchestra unter der Leitung von Ivan Fischer.

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1: Um 16 Uhr mit Sönke Peters. Der medizinische Dienst hat im vergangenen Jahr bundesweit 3.100 Behandlungsfehler mit Folgeschäden festgestellt. Patientenschützer beklagen die unzureichende Zählweise und gehen von einer sehr hohen Dunkelziffer aus. Kai Wescher aus Hannover zur Frage, ob der medizinische Dienst nun mehr Behandlungsfehler gezählt hat.
2: Da hat sich nicht viel getan. Die Zahl bewegt sich auf dem Niveau von 2024. Im vergangenen Jahr hatte sich der medizinische Dienst mehr als 11.700 Verdachtsfälle genauer angeguckt. Ja, und in den genannten 3.100 Fällen medizinische Behandlungsfehler festgestellt. In 97 Fällen führten diese Fehler auch zum Tod der Patienten. Erschreckend hoch auch die Zahl der sogenannten Never-Events, also Fehler, die nie hätten passieren dürfen, wie vergessene Tupfer oder verwechselte Patienten. 150 dieser Fälle gab es im vergangenen Jahr.
1: Die Bundesanwaltschaft ermittelt gegen einen jungen Mann aus Rheinland-Pfalz wegen Bildung einer rechtsterroristischen Vereinigung und wegen Aufruf zum Mord und weiteren schweren Straftaten. Der deutsche Staatsbürger soll unter anderem einen Minderjährigen in Russland über das Internet zu einem Mord angestiftet haben. Anschließend verbreitete der Mann Bilder der Tat. Mit einer weiteren rechtsextremen Gruppe soll es sein Ziel gewesen sein, mittels online angestiftet Straftaten den Zusammenbruch der gesellschaftlichen Ordnung herbeizuführen. Als Redelsführer seiner Online-Gruppen soll er zudem Anschläge in den USA und in Schweden geplant haben. Festgenommen wurde er im März. Wegen des Terrorverdachts zog der Generalbundesanwalt die Ermittlungen nun an sich. Die 5 Regierungschefs der norddeutschen Bundesländer wollen künftig deutlich mehr Geld aus Berlin für den Aus- und Umbau der Häfen. Mecklenburg-Vorpommerns Ministerpräsidentin Schwesig sagte, die Häfen seien von essentieller Bedeutung auch für andere Bundesländer sowie für die gesamte deutsche Wirtschaft. In der Beschlusslage der Nordländer heißt es, der jährliche Bundeszuschuss für die Häfen an Nord- und Ostsee solle von derzeit 38 Millionen Euro auf 500 Millionen Euro steigen. Russland hat die ukrainische Hauptstadt Kiew in der Nacht wieder massiv angegriffen. Nach Angaben des staatlichen Notfalldienstes sind mindestens 15 Menschen getötet worden. Außerdem soll es viele Verletzte geben. Aus der NDR-Nachrichtenredaktion Inken Henkel.
3: Die ganze Nacht über waren Explosionen in der Hauptstadt zu hören. Das berichten mehrere Nachrichtenagenturen. Bei den Angriffen in 3 Stadtbezirken wurden Wohngebäude, ein Krankenhaus und eine Bildungseinrichtung beschädigt. Der ukrainische Präsident Selenskyj sprach von einem massiven kombinierten Angriff mit verschiedenen Raketentypen, Marschflugkörpern und Drohnen. Er appellierte auf Telegram wieder an die Weltgemeinschaft, der Ukraine mehr Abfangraketen zur Verfügung zu stellen. Kiews Oberbürgermeister Klitschko hat den morgigen Tag zum Tag der Trauer in der Hauptstadt erklärt. Zum Gedenken an die Opfer sollen die Flaggen an allen kommunalen Gebäuden der Stadt auf Halbmast gesetzt werden.
1: Kinder bekommen künftig eine neue Vorsorgeuntersuchung als Kassenleistung. Geplant ist eine sogenannte U10 für 9- bis 10-Jährige. Der gemeinsame Bundesausschuss hat dies beschlossen. Florian Flüß vom Berufsverband der Kinder- und Jugendärzte in Hamburg lobte auf NDR Info die Entscheidung. Die neue U10 schließe eine Lücke zwischen den Untersuchungen mit 5 und mit etwa 13 Jahren.
4: Die Untersuchung, die jetzt geplant ist, soll ja auch nochmal einen großen Fokus legen auf Adipositas und Bewegung. Psychische Störungen sollen in den Fokus geraten. Das ist auch etwas, was natürlich im Schulalter durch Mobbing-Situationen, durch den Einfluss der Medien einen ganz anderen Stellenwert erhält. Manche Impfungen sind so, dass die tatsächlich auch erst im höheren Alter empfohlen werden. Das heißt, die Impfung gegen HPV, die uns so wichtig ist, gegen den Gebärmutterhalskrebs oder die Tumorentstehung auch bei Männern, ist ja erst ab 9 Jahren empfohlen. Das heißt, die muss ich dann auch bei den Jugendlichen anbringen können.
1: Florian Flüß vom Berufsverband der Kinder- und Jugendärzte in Hamburg auf NDR Info. In Niedersachsen soll das Abitur reformiert werden. Das hat Kultusministerin Hamburg angekündigt. Die neuen Regeln gelten erstmals für die jetzigen Zehntklässler. Das erste Abi unter den neuen Bedingungen soll also 2030 geschrieben werden. Geplant ist, dass Abiturienten künftig ihre Fächer freier zusammenstellen können. Statt ein Profil zu wählen, sollen eigene Fächerkombinationen gebildet werden. Zum Beispiel sind dann 3 Fremdsprachen möglich oder mehrere Naturwissenschaften zusammen mit Informatik. Es bleibt in Niedersachsen bei 5 Abi-Prüfungsfächern, 3 davon schriftlich. Das waren die Nachrichten. Das Wetter, Wolken und Sonne, zeitweise Schauer, vereinzelt Gewitter, Höchstwerte 19 bis 24 Grad. Es ist 16.05 Uhr.
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5: Herzlich willkommen. Egal, ob Sie heute schon beim Training waren oder nicht, die KI war es ganz sicher. Täuschend echt sehen Sie aus, von den Illustrationen über das Verlagslogo bis hin zur Bestellnummer. KI-generierte Fälschungen bekannter Kinderbücher. Nach dem kleinen Ritter Kokosnuss hat es jetzt auch das Neinhorn erwischt. Und auch hier setzt sich die Branche jetzt zur Wehr. Wir berichten drüber und wir klären in diesem Journal, was das heute Morgen für ein Großeinsatz war in der Elbphilharmonie.

Northern Lights von Ola Yalu, gesungen von Voces 8. Hier ist NDR Kultur. Sie hören das Journal. Hamburg bekommt Besuch von einer britischen Oscar-Preisträgerin. Die Schauspielerin Helen Mirren kommt nächsten Monat zum Filmfest Hamburg. Wie das Filmfest heute mitteilt, wird die 81-jährige Künstlerin am 29. September mit dem Douglas Sirk-Preis für ihre Verdienste um die Filmkultur und die Filmbranche ausgezeichnet. Sie präge seit mehr als 6 Jahrzehnten Theater, Film und Fernsehen. Helen Mirren habe die außergewöhnliche Fähigkeit, selbst ikonischen Figuren Widersprüchlichkeit, Humor und Menschlichkeit zu verleihen, ob als Queen, Ermittlerin oder nun als Patricia Highsmith. So sagte es Festivalleiterin Malika Rabahalla.

0: das Hauptthema aus der Schwanensee-Suite von Alexander Rosenblatt, hochvirtuose Klaviermusik hier mit dem Pianisten Nikolai Zokarev. 16.16 Uhr ist es. Schreckmeldung heute Vormittag. Viele Menschen klagen über Übelkeit. Viele Rettungswagen an der Hamburger Elbphilharmonie. Auch der Großraumrettungswagen der Feuerwehr war im Einsatz. Zunächst hieß es Massenanfall an Verletzten. Inzwischen hat sich die Lage beruhigt. Unser Reporter Sebastian Vesper weiß mehr darüber. Warum waren da eigentlich am frühen Vormittag so viele Leute und was ist überhaupt passiert?
1: Zu dem Zeitpunkt wurde in der Elbphilharmonie ein Film gedreht und deswegen waren dort hunderte Komparsen, die die ganze Nacht über an den Dreharbeiten beteiligt waren. Und der Verdacht ist, dass Teile des Catering für die Komparsen möglicherweise verdorben waren. Und dann um kurz vor 10 gingen mehrere Anrufe bei der Feuerwehr ein. In der Elbphilharmonie gab es mehrere Menschen, die sich übergeben mussten. Weil es so viele Anrufe waren, ist die Feuerwehr mit 40 Einsatzkräften ausgerückt.
0: Und natürlich jetzt die Frage, wie geht es den Erkrankten mittlerweile?
1: Alle, denen es schlecht ging, wurden von Rettungskräften untersucht. Einzelne sind dann im Krankenwagen abtransportiert worden. Wichtig ist, niemand ist in Lebensgefahr. Der Dreh ist für alle Komparsen mittlerweile beendet. Die haben hier ja über Nacht gedreht und den allermeisten von ihnen geht es auch gut. Die gehen jetzt nach Hause und nachdem die hier seit 1 Uhr nachts gedreht haben, freuen sie sich vor allem darauf, ins Bett zu gehen. Für welchen Film hier gedreht wurde, das ist bislang nicht bekannt. Die Konzerte, die heute in der Elbphilharmonie angesetzt sind, sollen wie geplant stattfinden können.
0: Informationen waren das von Sebastian Vesper. Und allen Komparsen wünschen wir schnelle und gute Besserung.

Das war Zaz mit dem Chanson Les Passants. Die französische Sängerin. Nächste Woche tritt sie in Hamburg auf beim Stadtpark Open Air. Nächsten Mittwoch, 20 Uhr.

0: Das war die Romanze F-Dur von Camille Saint-Saëns mit Ulrich Hübner. Er spielte Horn und die Kölner Akademie wurde geleitet von Michael Alexander Wilms. NDR Kultur mit dem Journal am Donnerstag. Die Klagen gegen OpenAI, gegen ChatGPT, wegen Urheberrechtsverletzungen, diese Klagen mehren sich. Im Frühjahr hat die Verlagsgruppe Penguin Random House geklagt. Da geht es um die beliebte Kinderbuchreihe Der kleine Drache Kokosnuss. Das wird noch verhandelt. Jetzt gibt es einen weiteren prominenten Fall. Der Hamburger Carlsen Verlag hat zusammen mit Marc-Uwe Kling und der Illustratorin Astrid Henn Klage eingereicht, und zwar beim Landgericht München. Der Vorwurf, das Neinhorn von Kling werde von OpenAI zu Trainingszwecken genutzt und über ChatGPT seien im Netz jederzeit fast originalgetreue Versionen dieser Geschichte abrufbar. Carlsen gehört zur deutschen Bonnier-Gruppe, ebenso wie Pieper oder auch Ullstein, und geleitet wird die Bonnier-Gruppe von Christian Schumacher-Gebler, den ich vor dieser Sendung erreicht habe. Guten Tag.
1: Guten Tag.
0: Was hat den Ausschlag gegeben für diese Klage?
1: Den Ausschlag hat gegeben, dass wir Prüfungen vorgenommen haben im Falle vom Neinhorn und letztendlich einfache Prompts in ChatGPT erstellt haben, sprich gesagt haben, kannst du mir ein Kinderbuch vom Neinhorn erzählen? Also sehr einfache Abfragen, und bekamen gute Ergebnisse, die den Originalwerken von Marc-Uwe Kling und Astrid Henn zum Verwechseln ähnlich sind. Und das hat uns dann veranlasst, eben auch zunächst mal Auskunftsanfrage bei ChatGPT zu stellen, beziehungsweise bei OpenAI in Irland. Und die Auskünfte wurden nicht erteilt und auch eine Unterlassung, diesen Content weiterhin in der Form, wie er heute ist, anzubieten, letztendlich auch nicht gegeben. Und insofern haben wir uns entschieden, Klage einzureichen.
0: Das Neinhorn, ein moderner Klassiker der Kinderliteratur. Und es geht sogar noch weiter. Ich glaube auch Umschlaggestaltung, Impressum, falsche Bestellnummer, gefaktes Verlagslogo, alles dabei.
1: Alles dabei, ja. Das ist kurios. Also wenn es nicht so traurig war, ist es fast amüsant, dass einem eben der ChatGPT dann auch in den vermeintlichen Druckvorlagen oder Vorlagen, die dann zur Vervielfältigung ja geeignet wären, tatsächlich anbietet, ein Impressum, in dem bei Copyright der Carlsen Verlag in Hamburg steht und bei Text wird Marc-Uwe Kling genannt und bei den Illustrationen eben Astrid Henn, obwohl die mit dem, was da eben ausgespuckt wird, überhaupt nichts zu tun haben. Auch lustig ist, dass dann beispielsweise noch gefragt wird, hast du diese Bücher schon gelesen? Und dann werden 6 Bücher angezeigt und Cover dazu. Einige sind von Carlsen und andere sind auch wiederum frei und neu erfunden und dazu gesetzt worden.
0: Das Neinhorn sagt Nein, sagt Marc-Uwe Kling kurz und prägnant in seiner Stellungnahme. Was wollen Sie erreichen? Was versprechen Sie sich von der Klage?
1: Also zunächst mal geht es uns darum zu klären, sind denn die Vorwürfe, die wir erheben, korrekt? Wir vermuten, dass diese Werke eben von ChatGPT eingelesen wurden und in memorisierter Form in deren Systemen vorliegen. Und zunächst mal geht es darum zu klären, ist das korrekt, was wir vermuten? Und dann geht es darum zu beurteilen, welcher Schaden daraus entstanden ist, und dieser Schaden muss ersetzt werden. Ich glaube, ganz allgemein gesagt ist es so, in vielen Unternehmen weltweit wird KI eingesetzt und auch wir in unseren Verlagen verwenden natürlich KI an verschiedenen Stellen. Wir bezahlen aber für diesen Service und die Frage ist, mit diesem bezahlten Service ist ja eine Leistung verbunden und diese Leistung basiert auf möglicherweise Tausenden von Werken, die eben illegalerweise eingelesen worden sind. Und uns geht es darum zu klären, ist es korrekt, dass diese Werke illegalerweise eingelesen worden sind? Und wenn das der Fall ist, dann muss man einerseits über Schadensersatz nachdenken und andererseits natürlich sich fragen, wie könnte eine Zukunft an der Stelle aussehen? Welche Erlös- und Lizenzmodelle sind zu besprechen? Aber das, was Marc-Uwe Kling auch in seinem Statement ja schon gesagt hat, OpenAI hat geglaubt, den Content der ganzen Welt klauen zu können. Dazu sagt nicht nur das Neinhorn nein, sondern eben auch wir.
0: Falls Sie jetzt recht bekommen, was nach dem wegweisenden Urteil des Landgerichts in München im Streit zwischen GEMA und dem KI-Musikkonzern Suno gar nicht mal abwegig wäre, was würde das bedeuten? Wie lange können sich denn solche Verfahren in die Länge ziehen gegen OpenAI?
1: Keine Ahnung. Aber da haben wir einen langen Atem. Ich weiß es nicht. Und da ist man ja bekanntlich vor Gericht und auf hoher See in Gottes Hand. Insofern mal abwarten. Aber sagen wir so, die ersten Urteile sind recht vielversprechend. Und wir sind zuversichtlich, da hoffentlich bald ein erstes Urteil zu haben. Und dann wird man sehen, ob man sich in Gesprächen zusammenfindet oder ob man in weitere Instanzen gehen muss. Aber am Ende geht es darum, das Verlagswesen basiert darauf, dass Urheberrechte eingehalten werden und dass man die Leistung der Urheberinnen und Urheber schätzt und auch angemessen vergütet. Und wenn man an der Stelle das nicht mehr tut, dann ist im Prinzip die Basis unseres Geschäftsmodells angegriffen und ja. Das kann man nicht zulassen.
0: Sie haben es ja gerade schon anklingen lassen. Man müsste sich vielleicht branchenintern insgesamt Gedanken machen über die Zukunft. Mit welchen Szenarien rechnen Sie denn künftig und wie wappnen Sie sich dagegen?
1: Ja, eine Klage wie diese ist ein erster Schritt zu versuchen, sich dagegen zu wappnen. Also ich glaube, nach wie vor genießt das Urheberrecht in Deutschland und Europa einen hohen Stellenwert. Dass dieser Stellenwert vielleicht auch von amerikanischen Tech-Giganten ein bisschen anders gesehen wird, ist bekannt. Und wir hoffen, dass wir jetzt an der Stelle mit Klagen dieser Art auch für Verständnis auf der anderen Seite des Teiches werben werden.
0: Nun entwickelt sich die KI ja rasant und Rechtsprechung und Gesetze können da kaum mithalten. Wenn jetzt OpenAI nur eine, sagen wir mal, Geldstrafe, aber immerhin zahlen müsste, dürfte das den Konzern ja eigentlich nicht besonders treffen.
1: Mag sein, ja, aber das ist aktuell die einzige

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0: Michael Giacchinos Musik zum Film Star Trek Into the Darkness. Und davor spielte der Concertus Musicus Wien die Sinfonie Le Soir von Joseph Haydn, daraus den vierten Satz unter Leitung von Nikolaus Harnoncourt. Hier ist NDR Kultur mit dem Journal. Die iranische Sängerin Hiwa Seyfizadeh ist von einem iranischen Gericht zu 4 Jahren Haft verurteilt worden. Singen ist Frauen in Iran in der Öffentlichkeit untersagt. Das Urteil nun: Anstiftung zu Korruption und Prostitution. Die Künstlerin wendet sich mit einem mutigen Video nun an die Öffentlichkeit, ein Video, das sie gleichzeitig weiter in Gefahr bringen könnte. Katharina Willinger über diesen Fall.
1: Es sind sanfte, melodische Klänge und Zeilen aus einem Gedicht des persischen Dichters Saadi, die Sängerin Hiwa Seyfizadeh hier performt. Die Aufnahmen stammen von einem Auftritt aus dem Februar 2025 in Teheran. Mit halb geschlossenen Augen, schwarzer langer Kleidung und einem dezenten Kopftuch, das ihr dunkles Haar preisgibt, hält die junge Frau das Mikrofon fest umschlungen. Ihr Auftritt damals dauert nur wenige Minuten. Kurze Zeit später stürmen Sicherheitskräfte die Veranstaltung und nehmen die Sängerin und weitere Menschen fest. Jetzt soll Hiwa Seyfizadeh 4 Jahre lang ins Gefängnis. Die iranische Justiz wirft der 29-Jährigen Anstiftung zu Korruption und Prostitution vor. Seyfizadeh, die während den Ermittlungen geschwiegen hatte, postet nun ein Videostatement auf ihrem Social-Media-Account. Welches Verhalten meinerseits soll den Tatbestand Anstiftung zu Korruption und Prostitution erfüllt haben? Wie kann überhaupt das Singen eines Gedichts von Saadi als solches gelten? Fest steht, hätte ein Mann diese Zeilen gesungen, es wäre gar nichts passiert. Doch Frauen ist es in der Islamischen Republik Iran verboten, öffentlich zu singen. Vielen Künstlerinnen blieb lange Zeit nichts anderes übrig, als das Land zu verlassen, oder sie gaben das Singen auf. Doch vor allem die junge Generation will diese Gesetze nicht mehr hinnehmen. Während nach den Frau-Leben-Freiheit-Protesten im Herbst 2022 immer mehr Iranerinnen vor allem in den Städten das gesetzlich vorgeschriebene Kopftuch ablegten, sah man auch immer wieder Frauen, die ihre Liebe zur Musik nicht weiter zurückhalten wollten, wie Hiwa Seyfizadeh. Sie unterrichtet auch traditionelle Musik, das darf sie, solange Frauen unter sich sind. Trotz all der Probleme und Einschränkungen, mit denen ich und andere Sängerinnen konfrontiert sind, habe ich immer versucht, einfach nur das zu tun, was ich so liebe. Dass sich die Sängerin klar äußert und das Urteil kritisiert, ist mutig. Noch dazu trägt sie im Video kein Kopftuch. Für die Hardliner, die die iranische Justiz kontrollieren, ein weiterer Grund, daran Anstoß zu nehmen. Teherans Generalstaatsanwalt Ali Solehi forderte erst vor kurzem ein härteres Vorgehen gegen Verstöße rund um die sogenannten Sittengesetze. Hiwa Seyfizadeh soll im Iran sein. In ihrem Video, das inzwischen mehr als 2 Millionen Mal angeschaut wurde, kündigt sie mit ernster Miene an, das Urteil nicht einfach hinnehmen zu wollen. Meine Forderung ist klar, ich gehe in Berufung. Dort soll das mir zugeschriebene Verhalten unabhängig und sorgfältig geprüft werden. Auch die Veranstalter des Abends sollen für mehrere Jahre in Haft, heißt es. Das Kulturzentrum, in dem der Auftritt stattfand, ist seit vergangenem Jahr geschlossen.
0: Die iranische Sängerin Hiwa Seyfizadeh, sie ist von einem iranischen Gericht zu 4 Jahren Haft verurteilt worden.

10:05 ist es geworden mit dem Prestissimo-Satz aus der ersten Klaviersonate F-Moll von Ludwig van Beethoven. Das war der Pianist Alfred Brendel auf NDR Kultur. Jetzt gefolgt vom Gitarristen Jöran Sölscher mit den Göteborger Sinfonikern hören wir ihn unter Mats Rondin und Westward Look aus den Three American Sketches von George Martin.

0: der Tanz, La Calinda aus dem zweiten Akt der Oper Quanga von Frederick Delius, erst aufgeführt 1904 im Stadttheater Elberfeld, damals in deutscher Sprache. Hier spielte die Northern Sinfonia unter Richard Hickox. Und nach den Nachrichten hören wir uns wieder zur zweiten Journalstunde.
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2: Um 17 Uhr mit Sönke Peters. Die Bundesanwaltschaft ermittelt gegen einen Mann, der Jugendliche über Chats zu schweren Straftaten angestiftet haben soll. Der Mann soll zudem Mitglied in einer terroristischen und einer kriminellen Vereinigung gewesen sein. Aus der NDR-Nachrichtenredaktion Jenny Kallenbrunnen.
3: Laut Informationen des SWR geht es um einen 19-Jährigen aus dem Raum Trier. Der Mann soll Jugendliche in mehreren Ländern über das Internet unter anderem zu Mord und Brandstiftung angestiftet haben. Einen Jungen in Russland soll er etwa dazu gebracht haben, ein Kind mit einem Messer zu töten. In den USA und Schweden sollen Jugendliche auf seine Anweisung hin Fahrzeuge angezündet haben. Außerdem geht es um Vorwürfe von sexuellem Missbrauch und die Verbreitung von Bildern von sexualisierter Gewalt gegen Kinder. Laut Bundesanwaltschaft soll der Mann zudem eine rechtsextreme Terrorgruppe angeführt haben. Der Mann wurde bereits im März festgenommen und ist in Untersuchungshaft.
2: Der medizinische Dienst hat im vergangenen Jahr bundesweit 3.100 Behandlungsfehler mit Folgeschäden festgestellt. Patientenschützer beklagen die unzureichende Zählweise und gehen von einer sehr hohen Dunkelziffer aus. Kai Weschen aus Hannover zur Frage, ob der medizinische Dienst nun mehr Behandlungsfehler gezählt hat.
4: Da hat sich nicht viel getan. Die Zahl bewegt sich auf dem Niveau von 2024. Im vergangenen Jahr hatte sich der medizinische Dienst mehr als 11.700 Verdachtsfälle genauer angeguckt. Ja, und in den genannten 3.100 Fällen medizinische Behandlungsfehler festgestellt. In 97 Fällen führten diese Fehler auch zum Tod der Patienten. Erschreckend hoch auch die Zahl der sogenannten Never-Events, also Fehler, die nie hätten passieren dürfen, wie vergessene Tupfer oder verwechselte Patienten. 150 dieser Fälle gab es im vergangenen Jahr.
2: In Rostock haben heute die norddeutschen Regierungschefs ihre Jahreskonferenz abgehalten. Laut Beschlussvorlage verlangen Ministerpräsidentin Schwesig und ihre Kollegen aus Hamburg, Bremen, Niedersachsen und Schleswig-Holstein vom Bund künftig deutlich mehr Geld, insbesondere für ihre Hafenanlagen. Aus Rostock berichtet NDR-Reporter Jürgen Jakob Gericke.
5: Der Bund müsse die besondere Chance erkennen, die die Häfen in Norddeutschland bieten und die Bundesländer beim weiteren Ausbau und der Sanierung der Anlagen unterstützen. So hat es die Gastgeberin Ministerpräsidentin Schwesig formuliert. Konkret fordern die Regierungschefs der norddeutschen Länder rund 500 Millionen Euro jedes Jahr an Bundeshilfen für die Häfen. Bisher sind es etwa 38 Millionen. Das reiche nicht, um die Infrastruktur jeweils zukunftsfest zu machen, zum Beispiel für industrielle Projekte wie die Offshore-Windenergie. Schleswig-Holsteins Ministerpräsident Günther betonte die Bedeutung der norddeutschen Bundesländer beim Ausbau der erneuerbaren Energien.
2: Kinder bekommen künftig eine neue Vorsorgeuntersuchung als Kassenleistung. Geplant ist eine sogenannte U10 für 9- bis 10-Jährige. Der gemeinsame Bundesausschuss hat dies beschlossen. Untersucht werden sollen ein mögliches Übergewicht, die körperliche Aktivität der Kinder, die Bildschirmzeit und psychische Auffälligkeiten. Außerdem steht eine Impfberatung auf dem Plan. Bis die U10 in Kinderpraxen angeboten wird, könnte es noch einige Monate dauern. Russland hat die ukrainische Hauptstadt Kiew in der Nacht wieder massiv angegriffen. Nach Angaben des staatlichen Notfalldienstes sind mindestens 15 Menschen getötet worden. Außerdem soll es viele Verletzte geben. Aus der NDR-Nachrichtenredaktion Inken Henkel.
6: Die ganze Nacht über waren Explosionen in der Hauptstadt zu hören. Das berichten mehrere Nachrichtenagenturen. Bei den Angriffen in drei Stadtbezirken wurden Wohngebäude, ein Krankenhaus und eine Bildungseinrichtung beschädigt. Der ukrainische Präsident Selenskyj sprach von einem massiven kombinierten Angriff mit verschiedenen Raketentypen, Marschflugkörpern und Drohnen. Er appellierte auf Telegram wieder an die Weltgemeinschaft, der Ukraine mehr Abfangraketen zur Verfügung zu stellen.
2: In Niedersachsen soll das Abitur reformiert werden, das hat Kultusministerin Hamburg angekündigt. Die neuen Regeln gelten erstmals für die jetzigen Zehntklässler. Das erste Abi unter den neuen Bedingungen soll also 2030 geschrieben werden. Geplant ist, dass Abiturienten künftig ihre Fächer freier zusammenstellen können. Statt ein Profil zu wählen, sollen eigene Fächerkombinationen gebildet werden. Zum Beispiel sind dann 3 Fremdsprachen möglich oder mehrere Naturwissenschaften zusammen mit Informatik. Es bleibt in Niedersachsen bei 5 Abi-Prüfungsfächern, 3 davon schriftlich. Das waren die Nachrichten. Das Wetter. Heute Abend gelegentlich Schauer, vereinzelt auch Gewitter bei 18 bis 23 Grad. In der Nacht gebietsweise trocken, aber auch ein paar Schauer. Tiefstwerte 16 bis 10 Grad. Und morgen anfangs freundlich, später mehr Wolken und Regen. Höchstwerte 19 bis 25 Grad. Es ist 17.05 Uhr.
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0: Einen Irrweg der Moderne, so hat die AfD in Sachsen-Anhalt das prestigeträchtige Bauhaus genannt. Nun stellt sich ein breites Bündnis aus Kunst und Kultur, aus Handwerk und Kirchen hinter die renommierte Dessauer Kunstschule mit einem Bauhaus-Manifest. Wir berichten, was hinter dem Aufruf steht und erinnern außerdem an Rio Reiser, heute am 30. Todestag des Sängers.

Der Tango-Klassiker Jalousie von Jakob Garde, hier gespielt vom Ensemble Kottos. Sie hören NDR Kultur mit dem Journal und jetzt um 10 nach 5 mit Musik von Janis Medinsch.

0: Aria aus der Sinfonischen Suite Nummer 1 von Janis Medinsch gespielt hat das Detroit Symphony Orchestra unter der Leitung von Neeme Järvi. Es ist 5:15 am Donnerstagnachmittag. Sie hören das Journal auf NDR Kultur. Die Bauhaus-Kunstschule wurde 1919 in Weimar gegründet. Von dort vertrieben eröffnete sie 1926, also vor genau 100 Jahren, in Dessau wieder. 1933 musste sie unter dem Druck der Nationalsozialisten dann endgültig schließen. Bis heute beeinflussen die künstlerischen Ansätze und Designformen Kunst und Architektur. Die Städten in Dessau, Weimar und Bernau, sie gehören längst zum UNESCO-Weltkulturerbe. Nun hat auf Initiative von Kulturstaatsminister Wolfram Weimer ein breites Bündnis aus Kultur, Handwerk und Kirchen ein Bauhaus-Manifest veröffentlicht. Darin wird für Freiheit, Offenheit und Kreativität geworben. Nicole Markwald aus dem Berliner Hauptstadtstudio weiß mehr über diese Initiative. Warum gibt es dieses Bauhaus-Manifest gerade jetzt?
1: Ja, das hat mit der anstehenden Landtagswahl in Sachsen-Anhalt zu tun, denn dieses Manifest liest sich als eine Art Gegenentwurf zu den Zielen der AfD. Die strebt ja in Sachsen-Anhalt eine Alleinregierung an und hat in ihrem Parteiprogramm davon gesprochen, dass sie eine neue patriotische Kulturpolitik anstrebt. Denn damit soll den Deutschen zu mehr Nationalstolz und Selbstbewusstsein verholfen werden. Und die Partei spricht sich klar gegen die Moderne aus. Darunter fällt das Bauhaus.
0: Was genau wird in diesem Manifest unterstützt? Welches Ziel hat es insgesamt?
1: Mit diesem Manifest wollen sich die Unterzeichner für die Freiheit der Kunst und eine weltoffene Gesellschaft stark machen und gleichzeitig das Bauhaus gegen populistische Angriffe verteidigen. Kulturstaatsminister Weimer sagte der deutschen Presseagentur, gemeinsam machen wir deutlich, dass wir das Bauhaus und seine Prinzipien stärken und gegen jede Art von demokratiefeindlichen Angriffen verteidigen wollen. In dem Manifest steht dann eben auch, dass das Bauhaus mit seiner modernen Formensprache und dem Avantgarde-Design große internationale Bedeutung hat. Aber es geht um noch viel mehr, denn das Bauhaus steht für Weltoffenheit, den Mut zur kühnen Vision und das Vertrauen in die Freiheit des künstlerischen Denkens. Es heißt nämlich in dem Schreiben auch, dass Kulturinstitutionen ein kritisches Korrektiv seien und gestärkt werden müssten.
0: Wer hat sich denn dafür jetzt alles zusammengetan? Es sind ja etliche.
1: Unterzeichnet wurde das Dokument von diversen Verbänden und Institutionen aus Kultur, Design, Handwerk, Architektur und auch Kirchen. Also mit dabei unter anderem die Akademie der Künste, die Deutsche Bischofskonferenz, die Evangelische Kirche, der Deutsche Kulturrat, der Deutsche Designtag, die Bundesarchitektenkammer, der Zentralverband des Deutschen Handwerks. Das ist jetzt nur ein Ausschnitt der Liste, zeigt aber wirklich, wie breit dieses Bündnis ist und diese historische Kunstschule unterstützt.
0: Informationen von Nicole Markwald zum Bauhaus-Manifest für Kunstfreiheit und Weltoffenheit. In Sachsen-Anhalt, da wird am 6. September ein neuer Landtag gewählt, in dem die AfD eine absolute Mehrheit erreichen könnte.

0: die Nummer 3 aus den sinfonischen Tänzen von Edvard Grieg mit dem estnischen Nationalen Sinfonieorchester unter Paavo Järvi. Und davor gab es den Festmarsch für kleines Orchester von Jean Sibelius, gespielt vom Sinfonieorchester Göteborg unter Leitung von Neeme Järvi. Hier ist NDR Kultur, das Journal, um genau 5:30 inzwischen. Zu Nordfrieslands kulturellem Erbe gehört auch ein Stück musikalischer Revolutionsgeschichte. Die legendäre Band Tonsteine Scherben mit Rio Reiser, die flüchtete 1974 vor dem Trubel und ließ sich auf einem baufälligen Resthof in Fresenhagen bei Niebüll nieder. Rio blieb dort bis zu seinem Tod 1996, der heute genau 30 Jahre zurückliegt. Das Nordfrieslandmuseum im Nissenhaus in Husum widmet dem Sänger und Musiker Rio Reiser in diesem Sommer eine Ausstellung und hat heute, an diesem Donnerstag, bei freiem Eintritt zu einem lockeren Gedenken eingeladen.
1: Die Welt schaut raus.
2: Er ist einer der letzten vier der Scherben, Marius Del Mestre. 1981 wurde er Rhythmusgitarrist der Band. Er wohnt noch immer in Nordfriesland und kam heute in Husum vorbei. Für ihn ist es ein doppelter Todestag, denn vorgestern ist Keyboarder Martin Paul verstorben. Wir setzen uns an einen Tisch in der Ausstellung. Der ist wie der Küchentisch in Fresenhagen, Schauplatz langer Diskussionen.
3: Also wie rum wird die Klorolle aufgehängt, war genauso wichtig wie wer marschiert in Libanon ein.
2: Marius glaubt, dass die Ausstellung Rio gerecht wird. Sie ist nicht chronologisch strukturiert.
3: Dass es um die Songthemen geht, also was weiß ich, Widerstand, Gemeinschaft, Verletzlichkeit und so weiter. Dadurch greift es ganz gut die verschiedenen Themen ab, um die es eigentlich ging.
4: Ich hab geträumt, der Winter wär vorbei. Du warst hier und wir waren frei.
2: An der ersten Wand hängt aber Rios selbstgeschriebener Lebenslauf. Rio wird geboren, die Eltern ziehen um, Rio nimmt Klavierunterricht, die Klavierlehrerin zieht um und so weiter.
5: Rio Reiser war für mich der König. Poetisch, ganz tief ins Herz gehend.
6: Und bin erstaunt, wie tiefsinnig er auch war und wie vielseitig gebildet er auch war. Also
7: ich habe auch Platten, Originalplatten. Ich glaube, die haben die damals auch selber verpackt. Wusste aber

0: sich die Ausstellungsbesucher vorstellen. Da steht tatsächlich einem. Er soll darin regelmäßig die Bibel gelesen haben. Spirituelles inspirierte ihn. Kuratorin Tanja Brümmer.
1: Dass da jeder so seine eigene Version hat von Rio Reiser. Für mich ist er ein Mensch gewesen, der unglaublich sensibel gewesen ist, der sehr künstlerisch war. Also wenn man sich die Texte anschaut, ist es einfach eine absolute große Wortkunst.
0: Und es gibt auch Anekdotisches. Das Museum hatte in Nordfriesland dazu aufgerufen, persönliche Erlebnisse rund um Rio zu sammeln. Und so gelangte auch ein Schlagzeugbecken in die Ausstellung, das Flensburger Punks Anfang der 80er Jahre in Friesenhagen erworben hatten.
2: Die haben eine Anzeige gefunden, Band verkauft Schlagzeug. Dann sind sie da hingefahren, hatten keine Ahnung, wer vor ihnen steht. Und dann hält Rio Reiser mit ihnen ein Verkaufsgespräch und möchte ihnen diese Platte und noch viel mehr andrehen. Die Band war enorm in Geldnöten.
0: Es gibt gar nicht so wenige Menschen in Nordfriesland, die eine Geschichte über Friesenhagen und Rio Reiser erzählen können. Frank Prospich aus Leck war Rios Personenschützer in den letzten Jahren. Auch er kam heute vorbei.
3: Er konnte nicht mehr. Das ist so mein Eindruck. Er war sehr depressiv, hat auch gemerkt, glaube ich, dass sein Stern im Untergehen war. Ich habe das Gefühl, er wollte auch nicht mehr wirklich.
4: Insofern war Rio einfach auch nur ein Mensch. Und das wird in dieser Ausstellung vielleicht noch mit am besten von all den Ausstellungen, die ich kenne, gezeigt. Weil es die Normalität auch ein bisschen zeigt, die das hatte. Also Rio wäre gerne im Museum gelandet, natürlich. Und wäre gerne, was er heute ist, einer der großen Volksmusikmenschen in Deutschland. Aber das konnte ja keiner wissen. Es wurde nicht deshalb gemacht. Es wurde gemacht, um in dem Moment da zu sein.
5: Axel Kröske über die Sonderausstellung Rio Reiser – Aufgewacht und rebelliert im Husumer Nissenhaus im Gedenken an Rio Reiser, der heute vor 30 Jahren gestorben ist.

0: Das war das Titelthema des Films La Strada von Nino Rota komponiert und hier leitete er auch selbst das Studioorchester und davor hat Sarah Vaughan von George Gershwin Summertime gesungen. Das auf NDR Kultur am Donnerstagnachmittag, es ist 17.44 Uhr. Die Rumänin Ileana Cotrubaș war beides. Eine der berühmtesten Sopranistinnen des 20. Jahrhunderts und eine der streitbarsten Künstlerinnen in der Opernbranche. Ihre künstlerische Unabhängigkeit hat sie stets verteidigt. Auch die Entscheidung, sich mit gerade mal 51 Jahren von der Bühne zurückzuziehen. Nun ist Ileana Cotrubaș im Alter von 87 Jahren gestorben. Ein Nachruf.
1: Mozart ist nicht für mich, ich glaube für Sie alle, für uns alle, der universelle Genie. Ich habe sehr oft Zauberflöte in meinem Leben gesungen und ich kann Ihnen ehrlich sagen, ich kann nie genug Zauberflöte hören. Aber mit Mozart bei mir passiert jedes Mal, dass ich finde so viele schöne Sachen.
2: Mozart war Ihr Lieblingskomponist. Partien wie die Pamina, die Susanna und die Ilia aus Idomeneo, der Kern Ihres schmalen Repertoires. Auch wenn Ileana Cotrubaș weit weniger Opernrollen verkörpert hat als die meisten ihrer Kolleginnen und mit ca. 35 Auftritten pro Saison einen Vorstellungsminusrekord unter den Topstars aufgestellt haben dürfte, eine der wichtigsten Sopranistinnen des 20. Jahrhunderts war die Rumänin trotzdem.

0: Eliana Codrobaș wurde 1939 in Galați an der rumänischen Schwarzmeerküste geboren. Die Familie war musikalisch. Die Kleine sang bereits mit 9 im Kinderchor des Rundfunks und durfte auf die Bühne der Bukarester Oper. Nach Musikschule und Studium, neben Gesang auch Klavier, Geige, Akkordeon und Chordirigieren, ging alles Schlag auf Schlag. Das Debüt 1966 an der Bukarester Oper als Iniolt in Debussys Pelléas et Mélisande, im selben Jahr der erste Preis beim ARD-Musikwettbewerb in München, der sie im Westen bekannt machte. Christoph von Dohnányi holte die zierliche Rumänin mit dem perlenleichten Sopran und dem umwerfenden Charisma an die Oper Frankfurt. Von dort ging sie nach Wien. Er arbeitete sich vor allem Strauss- und Mozart-Partien. 1975 wurde eins ihrer besten Jahre. Mit dem Debüt an der Scala als Mimi, in letzter Sekunde eingesprungen für Mirella Freni. Und der Italienerin an Innigkeit, Zartheit und stimmlicher Noblesse in nichts nachstehend. Im Jahr darauf war sie für Verdis Traviata an der Bayerischen Staatsoper zu Gast, mit Placido Domingo als Partner und mit dem legendären Carlos Kleiber im Graben. Es wurden Momente ihres größten Triumphs und Momente größter künstlerischer Befriedigung.
1: Mit Kleiber, ich kann meine Seele zerrissen, ich kann mich kaputt machen, ich kann zum meine Limiten, meine Grenzen gehen. Mit Kleiber noch einmal zu arbeiten, würde ich alles tun.
0: Die Karriere von Eliana Codrobaș dauerte gerade mal 24 Jahre. Mit 51 verabschiedete sich die Sopranistin, deren Gesundheit nie grenzenlos war, ohne erkennbaren Stimmverschleiß, genauso markant und diszipliniert von der Opernbühne, wie sie ihr vorher gedient hatte. Und hinterließ einen Opernbetrieb, der ihr höchst suspekt war und den sie in ihrer aktiven Zeit immer wieder lautstark kritisiert hatte. Wenn eine Inszenierung sie nicht überzeugte, stieg die Codrobaș auch aus laufenden Produktionen aus. 1973 in Wien im Onegin, 1980 an der Met im Don Pasquale. 1987 trat sie in Zürich nach einer Gala-Vorstellung der Traviata vor das Publikum und entschuldigte sich für das Mitwirken in einer ihrer Ansicht nach indiskutablen Produktion.
2: Ängstlich war sie nie, sondern immer ehrlich.
0: Bringt es der österreichische Musikkritiker Karl Löbel auf den Punkt.
3: Annika Teuschel erinnerte an die Sopranistin Eliana Codrobaș, die im Alter von 87 Jahren gestorben ist. Viele schöne Aufnahmen werden von ihr bleiben, so auch die folgende. Wir hören die Arie der Gilda aus dem ersten Akt der Oper Rigoletto von Giuseppe Verdi. John Pritchard begleitet Eliana Codrobaș mit dem Philharmonia Orchestra London.

Der Gitarrist Jason View mit Sunburst von Andrew York. Das war das Journal auf NDR Kultur für diesen Donnerstag, den 20. August. 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Jetzt folgen aber erstmal die 18 Uhr Nachrichten und anschließend die starken Stücke. Heute stehen sie ganz im Zeichen von Antonín Dvořák. Das erstmal von meiner Seite. Ich bin Philipp Kaver und heute am Nationalen Radiotag zitiere ich zum Schluss noch Karl Valentin. Schon komisch, dass man aus einem rechteckigen Radio den Rundfunk hören kann. Schönen Donnerstagabend noch.

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1: Um 18 Uhr mit Astrid Fietz. Die Bundesanwaltschaft ermittelt gegen einen Mann, der Jugendliche über Chats zu schweren Straftaten angestiftet haben soll. Der Mann soll zudem Mitglied in einer terroristischen und einer kriminellen Vereinigung gewesen sein. Aus der NDR Nachrichtenredaktion Jenny Kallenbrunnen.
2: Laut Informationen des SWR geht es um einen 19-Jährigen aus dem Raum Trier. Der Mann soll Jugendliche in mehreren Ländern über das Internet unter anderem zu Mord und Brandstiftung angestiftet haben. Einen Jungen in Russland soll er etwa dazu gebracht haben, ein Kind mit einem Messer zu töten. In den USA und Schweden sollen Jugendliche auf seine Anweisung hin Fahrzeuge angezündet haben. Außerdem geht es um Vorwürfe von sexuellem Missbrauch und die Verbreitung von Bildern von sexualisierter Gewalt gegen Kinder. Laut Bundesanwaltschaft soll der Mann zudem eine rechtsextreme Terrorgruppe angeführt haben. Der Mann wurde bereits im März festgenommen und ist in Untersuchungshaft.
1: In Rostock haben heute die norddeutschen Regierungschefs ihre Jahreskonferenz abgehalten. Laut Beschlussvorlage verlangen Ministerpräsidentin Schwesig und ihre Kollegen aus Hamburg, Bremen, Niedersachsen und Schleswig-Holstein vom Bund künftig deutlich mehr Geld, insbesondere für ihre Hafenanlagen. Aus Rostock berichtet NDR-Reporter Jörn Jakob Gericke.
3: Der Bund müsse die besondere Chance erkennen, die die Häfen in Norddeutschland bieten und die Bundesländer beim weiteren Ausbau und der Sanierung der Anlagen unterstützen. So hat es die Gastgeberin Ministerpräsidentin Schwesig formuliert. Konkret fordern die Regierungschefs der norddeutschen Länder rund 500 Millionen Euro jedes Jahr an Bundeshilfen für die Häfen. Bisher sind es etwa 38 Millionen. Das reiche nicht, um die Infrastruktur jeweils zukunftsfest zu machen, zum Beispiel für industrielle Projekte wie die Offshore-Windenergie. Schleswig-Holsteins Ministerpräsident Günther betonte die Bedeutung der norddeutschen Bundesländer beim Ausbau der erneuerbaren Energien.
1: Der medizinische Dienst hat im vergangenen Jahr bundesweit 3.100 Behandlungsfehler mit Folgeschaden festgestellt. Patientenschützer beklagen die unzureichende Zählweise und gehen von einer sehr hohen Dunkelziffer aus. Kai Wescher aus Hannover zur Frage, ob der medizinische Dienst nun mehr Behandlungsfehler gezählt hat.
4: Da hat sich nicht viel getan. Die Zahl bewegt sich auf dem Niveau von 2024. Im vergangenen Jahr hatte sich der medizinische Dienst mehr als 11.700 Verdachtsfälle genauer angeguckt. Ja, und in den genannten 3.100 Fällen medizinische Behandlungsfehler festgestellt. In 97 Fällen führten diese Fehler auch zum Tod der Patienten. Erschreckend hoch auch die Zahl der sogenannten Never-Events, also Fehler, die nie hätten passieren dürfen, wie vergessene Tupfer oder verwechselte Patienten. 150 dieser Fälle gab es im vergangenen Jahr.
1: Kinder bekommen künftig eine neue Vorsorgeuntersuchung als Kassenleistung. Geplant ist eine sogenannte U10 für 9- bis 10-Jährige. Der gemeinsame Bundesausschuss hat dies beschlossen. Untersucht werden soll ein mögliches Übergewicht, die körperliche Aktivität der Kinder, die Bildschirmzeit und psychische Auffälligkeiten. Außerdem steht eine Impfberatung auf dem Plan. Bis die U10 in Kinderarztpraxen angeboten wird, könnte es noch einige Monate dauern. Russland hat die ukrainische Hauptstadt Kiew in der Nacht wieder massiv angegriffen. Nach Angaben des staatlichen Notfalldienstes sind mindestens 15 Menschen getötet worden. Außerdem soll es viele Verletzte geben. Aus der NDR Nachrichtenredaktion Inken Henkel.
5: Die ganze Nacht über waren Explosionen in der Hauptstadt zu hören. Das berichten mehrere Nachrichtenagenturen. Bei den Angriffen in drei Stadtbezirken wurden Wohngebäude, ein Krankenhaus und eine Bildungseinrichtung beschädigt. Der ukrainische Präsident Selenskyj sprach von einem massiven kombinierten Angriff mit verschiedenen Raketentypen, Marschflugkörpern und Drohnen. Er appellierte auf Telegram wieder an die Weltgemeinschaft, der Ukraine mehr Abfangraketen zur Verfügung zu stellen.
1: In Niedersachsen soll das Abitur reformiert werden. Das hat Kultusministerin Hamburg angekündigt. Die neuen Regeln gelten erstmals für die jetzigen Zehnkessler. Das erste Abi unter den neuen Bedingungen soll also 2030 geschrieben werden. Geplant ist, dass Abiturienten künftig ihre Fächer freier zusammenstellen können. Statt ein Profil zu wählen, sollen eigene Fächerkombinationen gebildet werden. Zum Beispiel sind dann drei Fremdsprachen möglich oder mehrere Naturwissenschaften zusammen mit Informatik. Es bleibt in Niedersachsen bei 5 Abi-Prüfungsfächern, 3 davon schriftlich. Das waren die Nachrichten. Das Wetter in Norddeutschland. Nachts gebietsweise trocken, gebietsweise Schauer, Tiefstwerte 16 bis 10 Grad. Morgen anfangs freundlich, später mehr Wolken und Regen, Höchstwerte 19 bis 25 Grad. Am Sonnabend zeitweise heiter, einige Schauer, selten Gewitter, 17 bis 21 Grad. Und am Sonntag teils wechselhaft, teils freundlich, bei 18 bis 21 Grad. Es ist gleich 18.05 Uhr.
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6: Mit Friederike Westerhaus. Schön, dass Sie dabei sind. Und ich habe heute einen echten Klassik-Hit für Sie. Die 9. Sinfonie von Antonín Dvořák aus der Neuen Welt. Gibt es natürlich schon in unzähligen Aufnahmen. Jetzt ist eine neue Einspielung hinzugekommen und die ist wirklich sehr hörenswert. Manfred Honeck dirigiert das Pittsburgh Symphony Orchestra. Diese Aufnahme, die ist schon insofern spannend, weil sich Manfred Honeck und das Pittsburgh Symphony so gut kennen, sind bestens eingespielt aufeinander. Sie schätzen sich sehr. Seit 2008 ist Honeck nämlich schon Musikdirektor des amerikanischen Spitzenorchesters. Dazu ist er international als Gastdirigent unterwegs. Auch ein sehr gern gesehener Gast beim NDR Elbphilharmonieorchester. Mit Antonín Dvořák verbindet ihn übrigens, dass sowohl Dvořák als auch Manfred Honeck Bratscher waren. Honeck war Bratschist bei den Wiener Philharmonikern, bevor er seine Dirigentenkarriere ausgebaut hat. Und dann hat es ihn, wie Dvořák auch, über den großen Teich gezogen. Dvořák kam 1892 nach Amerika. Ganz neue musikalische Einflüsse hat er da aufgesogen, sich ans Komponieren gemacht und in der Carnegie Hall in New York erlebte 1893 seine bis heute beliebteste Sinfonie, ihre Uraufführung, die 9., genannt aus der Neuen Welt. Manfred Honeck dirigiert das Stück immer wieder sehr gerne und er hat uns erzählt, was er so bemerkenswert findet an der Sinfonie.
7: Wenn ich es in Amerika aufhöre, dann gibt es eine große Enttäuschung am Anfang. Denn ich muss dem Orchester sagen, das ist zwar eine aus der Neuen Welt, also in New York ja komponiert, aber sie ist durch und durch tschechisch. Und ich finde, das ist total interessant. Denn auch diese afroamerikanisch beeinflusste Musik und Themen, die er aufgenommen hat, und wir wissen das ja, die hat er umgemünzt, auch manchmal in eine tschechische Polka. Zum Beispiel das erste Seitenthema des ersten Satzes. Nicht? Da hat er im zweiten Takt einen zweiten Akzent hingenommen. Also es würde dann... Und ich finde das eben so schön. Das berührt mich immer wieder, weil es eben ein Gruß aus New York ist an seine Heimat. Also es ist durchaus tschechische Musik, auch wenn es New World Symphony heißt, die in der Neuen Welt geschrieben ist.
6: Der Dirigent Manfred Honeck. Und jetzt wollen wir die 9. Sinfonie von Antonín Dvořák in ihrer ganzen Schönheit hören. Honeck dirigiert in dieser neuen Aufnahme das Pittsburgh Symphony Orchestra.

Die Symphonie Nummer 9 in E-Moll aus der neuen Welt von Antonín Dvořák. Eine neue Aufnahme des Pittsburgh Symphony Orchestra unter Manfred Honeck. Und für den ist Dvořák ein Genie mit höchsten musikalischen Fähigkeiten. Jemand, der in der Lage war, seine tiefsten Gefühle in Noten aufs Papier zu bringen. Und ein Komponist, der nie den Bezug zu seiner Heimat verloren hat, auch in seiner Zeit in Amerika. Sie können übrigens Manfred Honeck mit dem Pittsburgh Symphony demnächst auch live in Hamburg erleben. Am 1. und 2. September sind sie zu Gast in der Elbphilharmonie und da steht unter anderem auch Dvořáks 9. auf dem Programm. Und hier in den starken Stücken auf NDR Kultur haben wir noch Zeit für ein weiteres Stück von Antonín Dvořák, Mazurek. Anne-Sophie Mutter spielt zusammen mit den Berliner Philharmonikern und auch hier steht Manfred Honeck am Pult.

Anne-Sophie Mutter und die Berliner Philharmoniker unter Manfred Honeck-Masurek von Antonín Dvořák. Um den ging's in den starken Stücken hier auf NDR Kultur. Ich bin Friederike Westerhaus und wünsche Ihnen noch einen schönen Tag. Tschüss.

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1: Um 19 Uhr mit Astrid Fietz. Die Bundesanwaltschaft ermittelt gegen einen Mann, der Jugendliche über Chats zu schweren Straftaten angestiftet haben soll. Der Mann soll zudem Mitglied einer terroristischen Vereinigung gewesen sein. Aus der NDR-Nachrichtenredaktion Jenny Kallenbrunnen.
2: Laut Informationen des SWR geht es um einen 19-Jährigen aus dem Raum Trier. Der Mann soll Jugendliche in mehreren Ländern über das Internet unter anderem zu Mord und Brandstiftung angestiftet haben. Einen Jungen in Russland soll er etwa dazu gebracht haben, ein Kind mit einem Messer zu töten. In den USA und Schweden sollen Jugendliche auf seine Anweisung hin Fahrzeuge angezündet haben. Außerdem geht es um Vorwürfe von sexuellem Missbrauch und die Verbreitung von Bildern von sexualisierter Gewalt gegen Kinder. Laut Bundesanwaltschaft soll der Mann zudem eine rechtsextreme Terrorgruppe angeführt haben. Der Mann wurde bereits im März festgenommen und ist in Untersuchungshaft.
1: Das Bundeswirtschaftsministerium versucht, Sorgen um etwaige Engpässe bei der Gasversorgung zu zerstreuen. In einem Papier des Ministeriums heißt es, derzeit sei eine Gasmangellage im kommenden Winter nicht zu erwarten. Das Ministerium nehme es aber ernst, dass die deutschen Speicher deutlich weniger gefüllt seien als in den vergangenen Jahren. Zugleich lasse sich die Versorgungssicherheit nicht nur am Füllstand ablesen. Gas komme insbesondere über Pipelines aus Norwegen, Importterminals für LNG-Flüssiggas und von europäischen Nachbarländern, so das Ministerium. Die 5 Regierungschefs der norddeutschen Bundesländer fordern mehr Geld für die Seehäfen. Der Bund müsse seinen Beitrag von derzeit 38 Millionen Euro jährlich auf 500 Millionen erhöhen, verlangten die Länderchefs auf ihrem Jahrestreffen in Rostock. Aus der in der Nachrichtenredaktion Sören Harms.
3: Die Häfen seien für ganz Deutschland von enormer Bedeutung, auch für viele Standorte im Binnenland, sagte Mecklenburg-Vorpommerns Ministerpräsidentin Schwesig. Gut 60% der deutschen Im- und Exporte würden über den Seeweg abgewickelt. Die Forderung der Nordländerchefs ist nicht neu. Den Stau an Investitionen beziffern sie auf 8 Milliarden Euro. Für neue Hafenbecken, Kaikanten und Terminals, etwa zum Verladen von Offshore-Windkraftanlagen und Plattformen. Angesichts der vielen Windräder im Norden forderten sie außerdem, die Stromsteuer zu senken und Unternehmen vor Ort stärker von der hier produzierten Energie profitieren zu lassen.
1: Mallorca und die anderen Baleareninseln bereiten sich auf ein starkes Unwetter vor. Im Laufe des Abends werden Regen, Sturm und Gewitter erwartet mit Windgeschwindigkeiten von 100 Kilometern pro Stunde und 40 Liter Niederschlag pro Quadratmeter. Der spanische Wetterdienst rief die zweithöchste Warnstufe aus. Die Stadt Palma schloss vorsichtshalber die Parks und sperrte die Meerespromenade ab. Das waren die Nachrichten. Das Wetter in Norddeutschland. Nachts gebietsweise trocken, gebietsweise Schauer, Tiefstwerte 16 bis 10 Grad. Morgens anfangs freundlich, später mehr Wolken und Regen bei Höchstwerten von 19 bis 25 Grad. Am Sonnabend zeitweise heiter, einige Schauer, selten Gewitter 17 bis 21 Grad. 19.03 Uhr.
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4: Musik, die man stinken hört, gibt es heute zu erleben. Musik, die man stinken hört? Ja, so despektierlich äußerte sich der wohl berühmteste Kritiker der Musikgeschichte, Eduard Hanslick, über das Violinkonzert von Peter Tschaikowski. Und es ist unglaublich, was sich bedeutende Menschen, Kritiker wie Komponistenkollegen in der Vergangenheit so um die Ohren gehauen haben. Oft vernichtende Kritiken, häufig weit unter der Gürtellinie und ebenso häufig im weiteren Verlauf der Geschichte widerlegt. Hugo Wolf rotzte geradezu über Johannes Brahms, Giuseppe Verdi über Ludwig van Beethoven, Alexander Skriabin über Franz Schubert und. Dann diese herrlich gruselige Äußerung von Saint-Saëns über Regers Orchesterwerk. Das fängt nicht an, das hört nicht auf, das dauert nur. Viel Freude bei einer Stunde voller Abwege der Musikkritik, vorgetragen von Maria Hartmann und Gustav Peter Wöhler.

0: Was für eine gehaltlose Mischung ist doch die Musik von Brahms. Es empört mich immer, wenn diese aufgeblähte Mittelmäßigkeit für genial gehalten wird.
1: Wer hat denn das von sich gegeben?
0: Peter Tschaikowski. Der ist aber auch nicht überall glimpflich davongekommen. Von Nikolai Rimski-Korsakow stammt der Satz: Tschaikowskis Musik zeugt von schlechtem Geschmack.
1: Und der Kritiker und Brahms-Freund Eduard Hanslick schreibt: Ein Schriftsteller hat einmal über ein Gemälde geäußert, es wäre so abstoßend realistisch, dass es stinke. Als ich Tschaikowskis Musik hörte, kam mir der Gedanke, ob es wohl auch stinkende Musik gäbe.
0: Eduard Hanslick bezieht sich bei seinem Stinke-Gedanken auf das Violinkonzert Tschaikowskis. Zum ersten Klavierkonzert Tschaikowskis äußert sich der Dirigent und Pianist Nikolai Rubinstein so:
1: Das Konzert ist wertlos, völlig unspielbar. Die Passagen so bruchstückhaft, unzusammenhängend und armselig komponiert, dass es nicht einmal mit Verbesserungen getan ist. Die Komposition ist schlecht, trivial, vulgär, hier und da von anderen stibitzt. Ein oder zwei Seiten sind vielleicht wert, gerettet zu werden, das Übrige muss vernichtet und völlig neu komponiert werden.
0: Erstaunlich, dass die Freundschaft der beiden darüber nicht kaputt gegangen ist. Im Gegenteil, als Nikolai Rubinstein, der Gründer des Moskauer Konservatoriums, 1881 starb, war Tschaikowski tief erschüttert und schrieb unter dem Eindruck dieses Verlustes sein einziges Klaviertrio.
1: Verblüffend, denn vorher hatte er verlauten lassen: Ich kann für diese Dreierbesetzung allein aus akustischen Gründen nicht komponieren. Die Beschaffung meiner Hörorgane erlaubt es mir nicht.
0: Ob Eduard Hanslicks Kritik Tschaikowski wohl folgerichtig erschienen wäre? Tschaikowskis Klaviertrio in A-Moll ist in Wien zum ersten Male gespielt worden. Aus den Mienen der Zuhörer sprach beinahe der Wunsch, es möchte auch das letzte Mal gewesen sein. Es gehört zu der Klasse der Selbstmörder unter den Kompositionen, zu jenen, welche durch unbarmherzige Länge sich selbst umbringen.

0: Der Schluss aus dem Klaviertrio von Peter Tschaikowski, gespielt vom Beaux-Arts-Trio. Ein Stück Musik, dem Tschaikowski selbst erst einmal skeptisch gegenüberstand. 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
1: Der Fundus der Liebenswürdigkeiten ist groß. Und manch einem Komponistenkollegen schlägt das Gehörte direkt auf den Magen.
0: Die Webersche Musik verursacht mir Leibschmerzen, klagte etwa Gioachino Rossini. Claude Debussy behauptete,
1: das Brahmsche Violinkonzert hält das Monopol der Langeweile.
0: Ach ja, Brahms. Der hat es vor allem mit seinem Kollegen Hugo Wolf nicht leicht gehabt.
1: Vielleicht hat der 19-jährige Hugo Wolf Brahms nach deren Begegnung 1879 nicht wirklich verziehen, dass dieser ihm empfohlen hat, bei dem Komponisten und Musikwissenschaftler M.G. Nettebohm noch weiter zu studieren.
0: Aber trotzdem sind solche Sätze wie »Ein Programm mit Brahmscher Musik riecht nach Meuchelmord und sollte eigentlich von der Polizei verboten werden« nicht von schlechten Eltern.
1: Auch Folgendes stammt aus der Feder von Hugo Wolf. Die Kunst, ohne Einfälle zu komponieren, hat entschieden in Brahms ihren würdigsten Vertreter gefunden. Ganz wie der liebe Gott versteht auch Herr Brahms sich auf das Kunststück, aus nichts etwas zu machen. Möge es Herrn Brahms genügen, die Sprache zu haben, die seiner stummen Verzweiflung beredsten Ausdruck verliehen, die Sprache der intensivsten musikalischen Inkompetenz.
0: In gewissem Sinn aber schießt Franz Liszt mit seinem Urteil über Brahms den Vogel ab.
1: Wissen Sie, was Brahms auf mich für einen Eindruck macht? Wie Bismarck. Lauter Eisen. Hart, hart. Keine Grazie, keine Weichheit. Keine Fantasie, keine sinnliche Schönheit.

0: Wie Melodien zieht es mir. Musik von Johannes Brahms, hier gespielt von David Geringers und Tatjana Schatz. Um Stilblüten, Urteile und grandiose Fehlurteile der Musikgeschichte geht es in der heutigen Welt der Musik.
1: Die Hamburger können sich in Sachen Brahms auch nicht gerade mit Ruhm bekleckern. Zweimal hat die Hamburger Philharmonische Gesellschaft Brahmsens Bewerbung um den Direktorenposten abgelehnt.
0: Stimmt. Auch als Chormeister bei der Singakademie konnte er sich in der Hansestadt nicht durchsetzen.
1: Ganz anders in Wien, wo er diesen Posten bekam.
0: Und Gründungsmitglied des ersten Wiener Hornistenclubs wurde.
1: Ja, genau. Er war ja nicht nur Pianist, sondern auch Hornist.
0: Möglicherweise war der Ehrenbrief, den die Stadt Hamburg ihm 1889 verliehen hat, eine Art Wiedergutmachungsversuch?
1: Dass Brahms keine Ehre zuteil wurde, kann man nun aber auch nicht sagen. Es gibt einen Krater namens Brahms auf dem Merkur.
0: Und ein Brahms-Hörspiel von 1950, in dem Heidi Kabel Ene junge Dirn spricht.
1: Ja, der Hamburger Brahms.
0: Auch ein anderer Komponist, der in der Hansestadt das Licht der Welt erblickt hat, musste sich einiges gefallen lassen.
1: Keine einzige Richtung hat so den musikalischen Geschmack verdorben wie die Mendelssohnsche Routine, diese äußerlich leidenschaftliche, äußerlich schöne, konventionelle, saubere, glatte und formgemäße bürgerliche Musik. Sie hielt auf lange Zeit die Verbreitung der gewaltigen, einfachen und inhaltstiefen Musik Schumanns auf und verdrängte sogar Beethoven. Von Klinker, Schubert, Berlioz, Liszt und anderen ganz zu schweigen. Alexander Borodin.
0: Einseitig sentimentale Musik mit banalen und abgeschmackten Stereotypen Manieren. Peter Tschaikowski. Oder Claude Debussy über die Mendelssohnsche Reformationssinfonie. Ich muss gestehen, dass mein Herz undurchlässig ist für die Vaseline, mit der die drei Sätze dieser Symphonie eingefettet sind.

0: Allegro vivace aus der Reformationssymphonie von Felix Mendelssohn Bartholdy mit den Wiener Philharmonikern unter Leitung von Christoph von Dohnányi.
1: Ob großes Orchester oder zarte Kammermusik, zu jedem musikalischen Genre lassen sich kritische Delikatessen finden.
0: Ja, auch in Bezug auf die Hauptakteure unserer heutigen Sendung. Johannes Brahms und Peter Tschaikowski wurden absolut nicht verschont.
1: Wobei Tschaikowski sich ja bekanntlich auch nicht immer freundlich über seinen Kollegen geäußert hat. Etwa hier. Die Musik dieses Meisters hat etwas Trockenes, Kaltes und nebelhaft Unbestimmtes, das ein russisches Herz zurückstößt. Von unserem russischen Standpunkte aus entbehrt Brahms jeder melodischen Empfindung, während seine musikalischen Gedanken nie ihren Höhepunkt erreichen. Kaum lässt sich der Ansatz zu einer leicht verständlichen melodischen Phrase vernehmen, als er auch schon in den Strudel minderwertiger harmonischer Läufe und Modulationen fällt, als habe der Komponist sich das spezielle Ziel gesetzt, unverständlich und tief zu sein. Er reizt und irritiert das musikalische Gefühl, da er seinen Forderungen nicht Genüge leisten will. Er schämt sich förmlich der Töne, die zu Herzen gehen könnten.
0: Eigentlich erstaunlich, da Tschaikowski in einem Brief an seinen Bruder Modest nach einem Treffen mit Brahms in Hamburg schreibt: »Nach der Probe frühstückten wir zusammen und zechten tüchtig. Brahms ist sehr sympathisch und mir gefällt seine Offenheit und Schlichtheit.«
1: Werk und Person sind offensichtlich zwei Paar Schuhe.
0: Auch seine Eindrücke vom Komponisten nach einer persönlichen Begegnung im Hause des Konzertmeisters Brodsky klingen eher liebevoll. Eine gewisse Weichheit und eine sympathische Rundung der Linien, ziemlich langes, dünnes, graues Haar, gerade freundliche Augen, ein dichter, graumelierter Bart, alles das erinnert weit eher an den Typus des echten Großrussen, wie man ihn besonders oft unter Personen geistigen Standes antrifft.
1: Wie dem auch sei, im Fokus der Kritik standen beide. Und auch Tschaikowski musste sich immer wieder warm anziehen. Über seine vierte Sinfonie schreibt das kleine Journal 1897 in Berlin: »Bunt instrumentierter Schnickschnack, dessen Inhalt sich in der klassischen Form wunderlich genug ausnimmt. Die Schnurpfeiferei des russischen Komponisten irritierte meine Stimmung. Blechunfug und Missbrauch der Paukenfälle trieben mich hinweg.«
0: Die vierte Sinfonie, hat er die nicht Nadeschda von Meck gewidmet?
1: Nadeschda von Meck?
0: Sie war Tschaikowskis großzügige Gönnerin über viele Jahre hinweg, schützte ihn vor finanziellen Sorgen und ermöglichte ihm sogar, die ungeliebte Stellung als Lehrer am Konservatorium aufzugeben, um sich ganz dem Komponieren widmen zu können.
1: Nadeschda von Meck, ist das nicht auch diejenige, der wir diese unglaublich umfangreiche Korrespondenz mit Tschaikowski verdanken?
0: Ja. 1204 Briefe haben die beiden sich geschrieben. Sich nur zweimal, versehentlich, von Weitem gesehen, nie gesprochen.
1: Also eine Art Second World im 19. Jahrhundert. Ein schriftliches Paralleluniversum.
0: Nadeschda von Mecks großes Wohlwollen, ihre Großzügigkeit und ihr Verständnis ließen Tschaikowski vielleicht einiges leichter ertragen. Etwa eine Kritik aus dem Wiener Fremdenblatt von 1876 über die Ouvertüre zur Ballettmusik von Romeo und Julia.
1: Der Komponist zeigt sich von der Epidemie der Zukunftsmusik ergriffen. Von jener Epidemie, welche sich wasserscheu von der Logik abwendet, im Dusel schwelgt und ein über das andere Mal in Dissonanzkrämpfe verfällt. Von ursprünglicher Erfindung ist bei diesen Leuten, die höchstens pathologisch interessant sind, blutwenig wahrzunehmen.

0: Musik aus der Fantasieouvertüre Romeo und Julia von Peter Tschaikowski. 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
1: Vierte Sinfonien scheinen es in sich zu haben. Max Kalbeck, wie Eduard Hanslick ein Brahms Freund, stellt hinsichtlich der vierten Sinfonie von Anton Bruckner, der sogenannten romantischen, die Frage: Romantisch wären diese ewigen Verlegenheitstremolos, Rettungstonleitern, Angstpausen, Notsequenzen, Verzweiflungsfanfaren, das große Chingdarassa, Schnedredeng und Bum-Bum?
0: Da scheint Kalbecks Resümee in Bezug auf Bruckner nur folgerichtig. Wir glauben so wenig an die Zukunft der Brucknerschen Sinfonie, wie wir an den Sieg des Chaos über den Kosmos glauben.
1: Also, ich finde, die Beschreibung nimmt sich fast zahm aus gegenüber folgenden Worten. Erschien 1931 in New York. Bruckner ist die größte Gefahr des heutigen Musiklebens. Die gewalttätige Natur des Mannes steht nicht in seinem Gesicht geschrieben. Sein Ausdruck weist die kleine Seele eines Durchschnittskapellmeisters auf. Und doch sind seine Werke nichts als Hochverrat, Revolution und Mord. Seine Musik kann den Duft himmlischer Rosen verbreiten und ist doch vergiftet mit dem Schwefelgestank der Hölle.
0: Aber wir waren bei den vierten Sinfonien. Auch Brahms bekommt natürlich sein Fett weg. In der New York Post hieß es 1886: Von den vier Sätzen der Brahmschen vierten Sinfonie zeigt wenigstens der erste einen Anschein von Vitalität. Aber alle drei anderen Sätze sind charakterisiert durch die Brahmschen Gewohnheitssünden, einen maßlosen Mangel an Einfällen.
1: Das ist bestimmt Wasser auf die Mühlen von Hugo Wolf. Im Wiener Salonblatt schreibt er 1886: Auffallend ist der Krebsgang in dem Produzieren Brahms. Zwar hat sich dasselbe nie über das Niveau des Mittelmäßigen aufschwingen können, aber solche Nichtigkeit, Hohlheit und Duckmäuserei, wie sie in der E-Moll-Symphonie herrscht, ist doch in keinem Werke von Brahms in so beängstigender Weise an das Tageslicht getreten.
0: Apropos vierte Sinfonien. Wenn wir jetzt einfach mal die Zahl nehmen, die vier spielt ja ebenso beim Streichquartett die zentrale Rolle. Aber auch hier finden sich nicht gerade schmeichelhafte Worte. In einer französischen Musikzeitschrift steht 1884 in Paris geschrieben:
1: Die Streichquartette von Brahms sind ausdruckslos, unmöglich und undiskutabel. Wir hören einen ständigen Kampf der Instrumente untereinander, einen aufreizenden und mühsamen Kampf. Es gibt nirgends einen Ruhepunkt für Geist und Finger.
0: Aber jetzt geben wir nochmal Hugo Wolf das Wort, dem Leib- und Magenkritiker von Brahms. Über die Cellosonate F-Dur schreibt er:
1: Wir wollen uns bemühen, für Abgeschmacktheiten ein Verständnis zu haben. Aber etwas wie die neue Cellosonate von Herrn Dr. Johannes Brahms aufzuschreiben, drucken, aufführen zu lassen, ja selbst dabei mitzutun, zu verlangen, dass so etwas gefallen soll, zu sehen, dass es gefällt und die Versicherung solchen Gefallens nicht für teuflische Ironie zu nehmen, sondern im vollen Glauben an die Aufrichtigkeit des Beifalls,

dieses neueste Werk, als der Himmel weiß, was hinzustellen, das mit anzusehen und von solchem Wahnsinn nicht angesteckt zu werden, ist keine Kleinigkeit mehr und meiner treu. Ich fange an, vor mir Respekt zu kriegen. Ja, was ist denn heutzutage Musik? Was Harmonie, was Melodie, was Rhythmus, was Inhalt, was Form? Wenn dieses Tohuwabohu in allem Ernste Musik sein will. Will aber Herr Dr. Johannes Brahms seine Anbeter mit diesem neuesten Werke mystifizieren? Will er sich über ihre hirnlose Veneration lustig machen? Dann freilich ist es etwas anderes. Und wir bewundern in Herrn Brahms den größten Fop-Meister dieses Jahrhunderts und aller künftigen Jahrtausende.

0: Adagio affettuoso, der zweite Satz aus der Sonate Opus 99 von Johannes Brahms mit David Geringas und Tatjana Schatz. 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
1: Brahms und Tschaikowski. Es gab auch ähnliche musikalische Einschätzungen der beiden, zum Beispiel in Bezug auf Richard Wagner. Peter Tschaikowski holt aus.
0: Ich kann nicht verstehen, wie jemand, ohne zu lachen oder sich zu langweilen, diese endlosen Monologe anhören kann, in denen Parsival und Kundry und die übrigen ihr Unglück beklagen. Nach den letzten Akkorden der Götterdämmerung fühlte ich mich wie aus einer Gefangenschaft befreit. Die Nibelungen mögen in der Tat ein großartiges Werk sein. Gewiss ist aber auch, dass es noch nie eine so unendliche und so langweilige Faselei gegeben hat. Die Auftürmung der kompliziertesten und ausgetüftelsten Harmonien, die Farblosigkeit des Gesanges auf der Bühne, die unendlich langen Monologe und Dialoge, das Dunkel des Zuschauerraums, die Abwesenheit jeglicher Poesie, jeglichen Interesses der Handlung, alles das hat meine Nerven bis zum letzten Grade ermüdet. Also ist es das, was die Reform Wagners erstrebt? Früher war man bemüht, die Menschen durch die Musik zu erfreuen. Heutzutage jedoch quält man sie.
1: Da fasst sich Brahms erheblich kürzer. Hinsichtlich der Meistersinger schreibt er: Ich schwärme nicht, weder für dies Werk noch sonst für Wagner. Doch höre ich's mir so aufmerksam wie möglich an, das heißt, so oft ich's aushalten kann.
0: Auch, dass beide am 7. Mai Geburtstag haben, beide ein Violinkonzert geschrieben haben, und zwar beide in D-Dur, verbindet sie.
1: Aber austeilen konnte Tschaikowski offensichtlich besser als Brahms.
0: Allerdings ging Tschaikowski mit sich selber auch nicht gerade zimperlich um. Über seine Oper »Der Leibwächter« schreibt er: »Die Oper ist so schlecht, dass ich es bei den Proben nicht aushalten konnte und davonlief, um keinen Ton mehr zu hören. In der Vorstellung war mir zumute, als müsse ich versinken vor Scham.«
1: Naja, schon sein Onkel Peter Petrowitsch kommentierte Tschaikowskis Entschluss, Musik zu studieren, alles andere als hoffnungsfroh. »Der Peter, dieser nichtsnutzige Peter. Nun hat er die Jurisprudenz gegen den Dudelsack eingetauscht.«
0: Und heute kannst du in Berlin-Mitte die Restauration 1840 besuchen.
1: 1840, Tschaikowskis Geburtsjahr?
0: Ja, Frühstück bis 14 Uhr, strammer Max, 6,90 Euro.
1: Gefrühstückt, ja, das haben die beiden, Brahms und Tschaikowski, wie wir gehört haben, schon mal gemeinsam.
0: Und doch stießen viele mit ihrer Meinung ins gleiche Horn wie Anton Bruckner.
1: Ein Walzer von Strauss ist mal lehrbar wie eine Symphonie von Brahms.

Musik, die man stinken hört. Das waren Urteile und Fehlurteile in der Musikkritik. Eine Sendereihe in 3 Folgen von und mit Maria Hartmann. Die zweite Stimme in dieser Sendung gehörte Gustav Peter Wöhler. Eine gute Woche und ein klares Urteil wünscht Ihnen Ludwig Hartmann.

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1: Um 20 Uhr mit Joris Bartsch. Bei den schweren Unwettern über Deutschland hat sich die Zahl der Toten auf 2 erhöht. Wie am Nachmittag bekannt wurde, starb in Georgenthal im Landkreis Gotha ein 40-Jähriger. Nach Angaben des Landrats Onno Eckert hatte der Mann sein Kind in die Kita bringen wollen. Dabei sei er von herabstürzenden Ästen getroffen und tödlich verletzt worden. Der Bürgermeister von Ohrdruf erklärte, es sei ein Tornado von Gräfenhain über Ohrdruf nach Wölfis gezogen. Auch in Rheinland-Pfalz starb ein Mensch. Dort wurde eine Spaziergängerin von einem Baum erschlagen. Der Vermögensunterschied zwischen alten und neuen Bundesländern wird nach Ansicht des Ökonomen Reint Grob langfristig zunehmen. Der Präsident des Leibniz-Instituts für Wirtschaftsforschung Halle sagte dem MDR, das liege vor allem an unterschiedlichen Voraussetzungen beim Vermögensaufbau. Dafür hätten Ostdeutsche 30 Jahre weniger Zeit gehabt. Außerdem hätten sie weniger Wohneigentum. Im Westen würden die Menschen ihr Geld häufiger in Aktien anlegen. Damit ließen sich höhere Renditen erzielen als mit den im Osten verbreiteten Sparanlagen. In Halle an der Saale haben Vorbereitungsarbeiten für das Zukunftszentrum für deutsche Einheit und europäische Transformation begonnen. Am ersten Spatenstich am Riebeckplatz nahmen auch Bundesfinanzminister Lars Klingbeil und die Ostbeauftragte Elisabeth Kaiser teil. Laut Klingbeil soll ein Ort entstehen, der die Menschen zusammenbringt und ihre Erfahrungen mit den Umbrüchen seit 1989 greifbar macht. Der Baustart des Zukunftszentrums selbst ist für 2028 geplant. In Berlin sind nach einem Hackerangriff die beiden betroffenen Senatsverwaltungen weiterhin vom Landesnetz abgeschnitten. Die Senatskanzlei erklärte, die forensischen Untersuchungen dauerten noch an. So ist unter anderem die Auszahlung des Wohngelds nicht möglich. Der Berliner Landeswahlleiter Stefan Bröchler sagte dem RBB, die Wahl zum Abgeordnetenhaus in einem Monat sei nicht in Gefahr. Die Fußball-Bundesliga hat gegen das Ticketportal Viagogo einen Rechtsstreit gewonnen. Das Oberlandesgericht München stufte mehrere Geschäftspraktiken als irreführend ein und damit als Verstoß gegen das Wettbewerbsrecht. Demnach müssen Käufer künftig eindeutig erkennen können, ob Tickets tatsächlich verfügbar sind. Zudem dürfe das Portal auch keine künstliche Knappheit vortäuschen. Das waren die Nachrichten. Das Wetter. In der Nacht im Südosten Deutschlands weitere Regenfälle, auch an der Nordsee Schauer. Sonst wechselnd bewölkt, teilweise klar und meist trocken, 16 bis 11 Grad. Morgen im Süden gebietsweise längere Zeit Regen, auch unwetterartige Gewitter möglich. Richtung Norden wechselnd bewölkt und nur einzelne Schauer und Gewitter, 20 bis 27 Grad. Es wird 20.03 Uhr.

Salzburger Festspiele 2026. Nicole Brunner heißt sie nun. Herzlich willkommen zu einer Live-Übertragung aus der Salzburger Felsenreitschule. Und zwar zu der Oper in drei Akten, Der Prinz von Homburg von Hans Werner Henze, die hier heute in einer Konzertantenfassung gespielt wird. Unter der musikalischen Leitung von Ingo Metzmacher, gemeinsam mit einem großen Sängerinnen- und Sängerensemble sowie dem ORF-Radiosymphonieorchester Wien. Herzlich willkommen heiße ich auch die Hörerinnen und Hörer, die über das ARD-Radio-Festival direkt angeschlossen sind, sowie im Rahmen des Euroradio-Summer-Festivals übernimmt auch Italien live unsere Übertragung aus der Felsenreitschule. Außerdem übernehmen noch drei weitere Stationen unsere Ausstrahlung für einen späteren Termin. Die Vorlage zu Henzes Oper stammt von Heinrich von Kleist. Nach dem Schauspiel Prinz Friedrich von Homburg hat Ingeborg Bachmann das Libretto eingerichtet. Henze und Bachmann haben von 1958 bis 1959 an einer ersten Fassung gearbeitet, die dann 1960 uraufgeführt wurde. Heute hören wir die revidierte Fassung aus dem Jahr 1991. Sie stammt von Hans-Werner Henze selbst. Bei dieser Fassung wird der Chor von einigen Solisten übernommen und das Orchester ist auch etwas kleiner besetzt. Ganz kurz zur Handlung und zum Ablauf des heutigen Abends. Die drei Akte haben eine Gesamtspieldauer von knapp über 100 Minuten und werden hier ohne Unterbrechung gespielt werden. Im ersten Akt befindet sich der Prinz von Homburg in einem traumwandlerischen Zustand. Es ist der Vorabend zur Schlacht bei Fehrbellin. In seinem Traum windet er sich einen Lorbeerkranz und wähnt sich bereits als Sieger. Zu Natalie, der Nichte des Kurfürsten, fühlt er sich hingezogen. Als dann die Befehle für die bevorstehende Schlacht ausgegeben werden, ist der Prinz unaufmerksam, da er die ganze Zeit an Natalie denken muss. Am Tag der Schlacht greift der Prinz dann entgegen der Direktive von selbst ins Geschehen ein. Der Sieg ist dann zwar errungen, der Kurfürst will aber diesen Alleingang mit der Todesstrafe ahnden. Im zweiten Akt sitzt der Prinz im Gefängnis und hofft auf die Gnade des Kurfürsten. Er ist sogar bereit, auf seine geliebte Natalie zu verzichten. Auch sie bittet um Gnade. Letztlich ist es aber der Prinz selbst, der das Urteil des Kurfürsten bekräftigt und annimmt. Im dritten Akt dreht sich das Szenario. Nachdem dem Prinzen von allen weiterhin Vertrauen ausgesprochen wird, zerreißt der Kurfürst das Urteil. Am Schluss findet sich der Prinz gegenüber seiner Liebsten und statt dem Vollzug des Todesurteils erhält er aus ihrer Hand den Lorbeerkranz, wie er ihn sich zu Beginn erträumt hat. Soweit der stark verkürzte Inhalt. Auf der Bühne in der Felsenreitschule in Salzburg hat soeben das ORF-Radiosymphonieorchester Platz genommen und wird sich noch einstimmen. Hier die weitere Besetzung der Oper Der Prinz von Homburg von Hans-Werner Henze. Maximilian Schmidt, Friedrich Wilhelm, Kurfürst von Brandenburg. Tanja Ariane Baumgartner singt die Kurfürstin. Katrin Zukowski ist Prinzessin Natalie von Oranien. Lauri Vassar, der Feldmarschall Dörfling. Georg Niegel singt den Prinz Friedrich Arthur von Homburg, wie die Rolle ganz genau heißt. Anthony Robin Schneider ist Obrist Kottwitz. Magnus Dietrich singt Graf Hohenzollern. Konstantin Igel, Gabriel Rollinson und Philipp Schöllhorn sind drei Offiziere. Hanna Park, Freya Apfelstedt und Brigitta Listra singen drei Hofdamen und Marcel Durker singt den Wachtmeister und den zweiten Heiduck, Johannes Bamberger den ersten Heiduck. Live aus der Felsenreitschule in Salzburg, es spielt das ORF-Radiosymphonieorchester Wien. Die Gesamtleitung heute Abend hat Ingo Metzmacher,
der soeben mit den Solisten die Bühne betreten hat.

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Sie hören eine Live-Übertragung aus der Felsenreitschule in Salzburg von den Salzburger Festspielen. Auf dem Programm stand heute die Oper Der Prinz von Homburg von Hans-Werner Henze mit einem Libretto von Ingeborg Bachmann in einer konzertanten Aufführung. Hier gibt es nun Applaus für das große Sängerinnen- und Sängerensemble sowie das ORF-Radiosymphonieorchester Wien unter der Leitung von Ingo Metzmacher.

Diese Oper wurde von Hans-Werner Henze und Ingeborg Bachmann Igor Strawinsky gewidmet. Musikalisch hat Henze dabei seriell gearbeitet, aber auch Zwölftontechnik und tonale Abschnitte kunstvoll kombiniert. Und das Libretto stützt sich auf die Textvorlage des gleichnamigen Schauspiels von Heinrich von Kleist und wurde von Ingeborg Bachmann für die Oper eingerichtet. Zu hören war hier die revidierte Fassung aus dem Jahr 1991 von Hans-Werner Henze erstellt.

Großer Applaus für diese einmalige Aufführung bei den Salzburger Festspielen. Auf die Bühne kommen nun die einzelnen Solisten. Die sehr umfangreich ist die Besetzung: Maximilian Schmidt als Friedrich Wilhelm Kurfürst von Brandenburg. Tanja Ariane Baumgartner hat die Kurfürstin gesungen. Katrin Zukowski war Prinzessin Natalie von Oranien. Lauri Vassar hat den Feldmarschall Dörfling gesungen. Georg Niegel war Prinz Friedrich Arthur von Homburg. Anthony Robin Schneider war Obrist Kottwitz. Magnus Dietrich, Graf Hohenzollern. Konstantin Igel, Gabriel Rollinson und Philipp Schöllhorn waren die drei Offiziere. Hanna Park, Freier Apfelstedt und Brigitte Listra, die drei Hofdamen. Marcel Durker, Wachtmeister, zweiter Heiduk, und Johannes Bamberger, erster Heiduk. Das ist der Applaus für Georg Niegel, der hier die Titelrolle gesungen hat. Und jetzt fehlt eigentlich nur noch der Dirigent dieses Abends, Ingo Metzmacher, hier auf der Bühne in der Felsenreitschule, gemeinsam mit dem ORF-Radiosymphonieorchester Wien und den gesamten Solistinnen und Solisten des heutigen Abends. Ja, Sie hörten eine Live-Übertragung aus Salzburg von den Salzburger Festspielen. Das war eine Ö1-Produktion aus der Felsenreitschule. Tonmeister war Manuel Radinger, Technikteam Wolfgang Wesseli und Simon Dünser, Musikaufnahmeleitung hatte Florian Rosensteiner. Und von allen Hörerinnen und Hörern, die uns über Ö1 sowie das ARD-Radio-Festival empfangen haben, verabschiedet sich nun im Namen des gesamten Teams Nicole Brunner von Ihnen. Haben Sie noch einen schönen Abend.

Und damit herzlich willkommen aus dem Studio von MDR Klassik. Ich bin Ben Garrett Hernandez und begleite Sie gern im weiteren Verlauf unseres Konzertabends beim ARD Radio Festival. Denn wir können Ihnen noch ein weiteres Konzert anbieten, große Teile daraus aus Lausanne mit dem Lausanne Chamber Orchestra. Für die Musikerinnen und Musiker des Orchesters ist gerade eine besondere Saison zu Ende gegangen. Sie haben in dieser Spielzeit eine neue, feste Heimat erhalten. Ab sofort ist das Beaulieu-Theatre im Zentrum von Lausanne nämlich nicht mehr nur eine von vielen Spielstätten, sondern ihr festes musikalisches Hauptquartier. Ab sofort sind sie hier also keine Gäste mehr, sondern zu Hause. Das Beaulieu-Theatre ist das größte Veranstaltungshaus der Stadt. Es wurde vor kurzem komplett renoviert. Dabei wurde der Bau aus den 1920er Jahren beinahe komplett entkernt. Fassade und Rohbau blieben stehen und das Schmuckstück des Hauses, der große, elegante Art Deco-Deckenlüster, wurde ebenso erhalten. Das Auditorium wurde mit neuen Sitzreihen ausgestattet für deutlich mehr Komfort beim Hören der vielen Konzerte vor Ort, auch mit dem Lausanne Chamber Orchestra. Die Größe des Klangkörpers orientiert sich an der historischen Besetzungsgröße der späteren Mozart-Zeit, also ungefähr 40 Musikerinnen und Musiker. Und so verwundert es auch nicht, dass häufig Mozart auf dem Programm des Orchesters steht. Auch am 3. Juni dieses Jahres war das so. Im Verlauf klingt Mozarts Klavierkonzert Nummer 21 in C-Dur, Köchelverzeichnis 467, mit Igor Levit. Und zu Beginn, zur Eröffnung, Mozart. Ouvertüre zur Oper Figaros Hochzeit. Es spielt das Lausanne Chamber Orchestra unter der Leitung von Renaud Capuçon.

Beifall für die Ouvertüre zur Oper Le Nozze di Figaro von Wolfgang Amadeus Mozart, gespielt vom Lausanne Chamber Orchestra, geleitet vom Chefdirigenten Renaud Capuçon. Damit wurde das Konzert vom 3. Juni im Beaulieu-Théâtre Lausanne eröffnet. Renaud Capuçon ist seit 2021 künstlerischer Leiter und Chefdirigent. Die Verbindung zur Stadt besteht aber schon viel länger. 2014 erhielt er einen Ruf als Violinprofessor an die Musikhochschule, an die Haute École de Musique de Lausanne. Und einige Jahre später, 2019, gründete er zusammen mit den besten Streichern seiner Musikhochschule das vielbeachtete Ensemble Lausanne Soloists. Als musikalischer Leiter kann Renaud Capuçon Musiker einladen, denen er vertraut und die dem Glanz des Hauses entsprechen. Igor Levit zum Beispiel. Capuçon und Levit kennen sich seit 2021. Damals sprang der Pianist bei den Salzburger Festspielen ganz kurzfristig ein für die erkrankte Martha Argerich. Sie sollte Capuçon bei einem Kammermusikprogramm begleiten und aus diesem spontanen Duoabend entwickelte sich eine feste Zusammenarbeit. Vertraute Zusammenarbeit also hier in etwas anderen Rollen, Dirigent Capuçon und Solist Levit. Levit gilt ja als Kenner und Könner für die Wiener Klassik. Hier spielt er Mozarts Klavierkonzert Nummer 21 in C-Dur, Köchelverzeichnis 467. Mozart komponierte das Werk in einer beruflich enorm erfolgreichen Phase. 1785 war das. Er befand sich auf dem Zenit seines Ruhms und Mozart zeigte das auch ganz gern. Er wohnte mitten im Zentrum, direkt hinter dem Stephansdom, wo er seinen Konstanzerl geheiratet hatte. In dieser mit Stuck ausgeschmückten Nobelwohnung stand auch sein Arbeitsinstrument, sein Klavier aus der Wiener Pianoforte-Werkstatt Walter, auf dem er das C-Dur-Klavierkonzert im Burgtheater uraufgeführt hat. Mozart ließ das Instrument eigens für den Auftritt dorthin transportieren. Das Konzert gehört heute zu den meistgespielten Klavierkonzerten Mozarts. Gerade der Mittelsatz, das Andante, wurde als Filmmusik berühmt. Melancholisch entrückt und dabei genial schlicht. Hören wir nun Mozarts Klavierkonzert Nummer 21 in C-Dur, Köchelverzeichnis 467 mit dem Lausanne Chamber Orchestra unter der Leitung von Renaud Capuçon. Der Solist ist Igor Levit.

Ein großer Beifall für Igor Levits. Er spielte den Solopart im Klavierkonzert Nummer 21 in C-Dur, Köchelverzeichnis 467 von Wolfgang Amadeus Mozart. Mit dabei das Lausanne Chamber Orchestra und am Pult da stand Chefdirigent Renaud Capuçon. Sein Vertrag wurde übrigens vor kurzem bis zur Saison 2028/29 verlängert. Und das Publikum, das wollte Igor Levit gar nicht mehr gehen lassen. Glücklicherweise kehrte er dann noch einmal ans Klavier zurück und spielte als Zugabe ein Lied ohne Worte von Felix Mendelssohn Bartholdy.

Mit diesem Lied ohne Worte, Opus 30, Nummer 3, Adagio, verabschiedete sich Igor Levit vom Publikum am 3. Juni dieses Jahres im Beaulieu Theatre in Lausanne. Felix Mendelssohn-Bartholdy, diese Lieder ohne Worte erklingen ja häufig als Zugabe in Levits Konzerten. Es ist Musik, die dem Pianisten schon sehr am Herzen liegt. Ebenso bilden Joseph Haydns Kompositionen einen wiederkehrenden Bestandteil in den Konzertprogrammen des Lausanne Chamber Orchester. Wir hören jetzt die Symphonie Nummer 104 von Joseph Haydn, gespielt von dem Lausanne Chamber Orchester unter der Leitung von Renaud Capuçon.

Die Symphonie Nummer 104 von Joseph Haydn, gespielt von dem Lausanne Chamber Orchestra unter der Leitung von Renaud Capuçon. Zum Schluss dieser Sendung hören wir Renaud Capuçon, der zuvor in die Rolle des Dirigenten getreten ist, jetzt dann doch noch einmal als Instrumentalisten an der Violine. Gemeinsam mit Kit Armstrong am Klavier hat Capuçon 16 Mozart-Sonaten aufgenommen. Es erklingt gleich die Sonate für Violine und Klavier in G-Dur, Köchelverzeichnis 301. Und auch ich verabschiede mich im Namen des ARD Radio Festival Teams im MDR Klassik Studio. Mein Name ist Ben Gareth Hernandez. Schön, dass ich Sie begleiten durfte. Gleich folgen hier noch die Nachrichten und danach ist es beim ARD Radio Festival Zeit für eine Stunde Jazz. Einen schönen Abend noch.

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1: Um 23 Uhr mit Astrid Fietz. Mehrere Länder haben ein umstrittenes neues Siedlungsprojekt Israels im Westjordanland verurteilt, darunter auch die Bundesrepublik. Sollte die Ausschreibung umgesetzt werden, würde das Palästinensergebiet praktisch in zwei Hälften geteilt. Aus der NDR Nachrichtenredaktion Ulrike Ufer.
2: Das zuständige israelische Ministerium hatte zuvor die Ausschreibung für mehrere Komplexe mit insgesamt mehr als 1200 Wohnungen veröffentlicht. Entstehen sollen diese auf einer bislang unbebauten Fläche östlich von Jerusalem. Der britische Außenminister Miliband nannte die Ausschreibung inakzeptabel und zerstörerisch. Der Minister verurteilte zudem wörtlich Gewalt und Terror durch die Siedler. Israels Außenminister Saar sprach dagegen von einem historischen Recht des jüdischen Volkes, seine nationale Heimstätte im Land wiederzuerrichten, einschließlich des betreffenden Gebiets.
1: Ein junger Mann aus dem Raum Trier soll Jugendliche im Internet zu schweren Straftaten angestiftet haben. Die Bundesanwaltschaft hat nun die Ermittlungen übernommen. Aus der NDR Nachrichtenredaktion Christiane Rüther.
3: Die Liste der Vorwürfe ist lang. Es geht unter anderem um die Anstiftung zu Mord und Brandstiftung, um Vergewaltigung oder die bandenmäßige Verbreitung kinderpornografischer Inhalte. So soll der 19-Jährige zum Beispiel einen Jungen aus Russland dazu gebracht haben, ein Kind mit einem Messer zu töten. Ein anderes Kind soll er veranlasst haben, sich selbst schwer mit einem Messer zu verletzen. Zudem soll der Beschuldigte Mitglied in einer terroristischen rechtsextremen Vereinigung gewesen sein. Der Fall erinnert an ein Verfahren, das derzeit vor dem Landgericht Hamburg verhandelt wird. Ein junger Pädokrimineller soll unter dem Namen White Tiger Kinder schwer missbraucht haben.
1: Das Bundeswirtschaftsministerium versucht, Sorgen um etwaige Engpässe bei der Gasversorgung zu zerstreuen. In einem Papier des Ministeriums heißt es, derzeit sei eine Gasmangellage im kommenden Winter nicht zu erwarten. Das Ministerium nehme es aber ernst, dass die deutschen Speicher deutlich weniger gefüllt seien als in vergangenen Jahren. Zugleich lasse sich die Versorgungssicherheit nicht nur am Füllstand ablesen, so das Ministerium. Die US-Regierung erhöht den Druck auf ihre Verbündeten, bei ihrem Wirtschaftskrieg gegen den Iran mitzumachen. Finanzminister Bessent sagte in einem CNBC-Interview, es ist an der Zeit, dass sich die Verbündeten und der Rest der Welt entscheiden. Wörtlich ergänzte der Minister, entweder bist du auf unserer Seite oder gegen uns. US-Präsident Trump hatte zuvor angekündigt, den wirtschaftlichen Druck auf den Iran drastisch zu erhöhen. Wer Teheran weiter unterstütze, müsse mit drakonischen Maßnahmen rechnen. Das waren die Nachrichten. Das Wetter in Deutschland. Nachts meist trocken, im Nordwesten und Südosten einige Schauer. Tiefstwerte 16 bis 8 Grad. Morgen gebietsweise heiter, im Süden und im Nordwesten Schauer und Gewitter. Höchstwerte 18 bis 26 Grad. Am Samstag zeitweise Regen, vereinzelt Gewitter, vom Nordosten bis zum Süden freundliche Phasen. 17 bis 25 Grad. 23.03 Uhr.
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4: Herzlich willkommen zu einem Konzert voll mit spirituellem Jazz und einem Schuss Karibik.
5: Good evening, everyone. How are you? Okay, let's try again. Good evening, Feeling Jazz Festival. How are you? Great. We are really happy to be here tonight. I'm gonna play my latest album. 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And like the Phoenix, we are going to fly tonight. We are going to fly straight to the sun. Are you ready? Are you ready? Okay, let's go.
4: Gregory Priva nimmt uns mit auf den Flug des Phönix auf dem Festival Fill-In in Saarbrücken. Phönix, das ist der Vogel, der immer wieder aus der eigenen Asche aufersteht. Gregory Priva hat ein Faible für solche Mythen und auch Mystik. Und er ist ein großer Geschichtenerzähler. Geboren auf Martinique, ausgebildeter Software-Ingenieur, schaffte er den Sprung zum professionellen Musiker. Dafür ist er dankbar und das hört man in seiner empathischen, zugewandten Musik.

0: Genesis heißt dieses Stück und erzählt die Schöpfungsgeschichte. Für Gregory Privat ist dieses Entstehen, dieses Finden der eigenen Welt zentral. Auch das Wiederfinden nach einem Verlust. Als Kind kam er nach Frankreich. Aber Martinique steckt in seinen Erinnerungen, im Kreolischen, in den Rhythmen und in der Geschichte seiner Vorfahren. Der Jazz gibt ihm dann die Freiheit, daraus immer wieder etwas Neues zu machen. Unter Einbeziehung vieler Kulturen, die ihn umgeben. Und es gibt immer wieder einen Bezug zur Spiritualität bei ihm. Für Gregory Privat sind die Verstorbenen noch um uns herum, passen auf uns auf. Deshalb heißt sein nächstes Stück übersetzt von der anderen Seite.
1: I think that our ancestors, even if they are not in our world, they are still around us. And they are taking care of us as if death was not the end, but a new beginning. This is a message of this song, and it's called Lotboa. It's Creole, and it means from the other side. Thank you.

0: Metamorphosen, ein Stück über die stetige Wandlung. Ein Stück des Gregory Privat Klaviertrios mit Chris Jennings am Bass und Tilo Bertolo an den Drums. Für Gregory Privat ist die Musik Heilung, eine Möglichkeit, morgens aufzustehen und in eine hellere Zukunft zu schauen. Darum geht es ihm auch in Soleil, wo er uns in diese hellere Zukunft mitnehmen will. Denn Soleil heißt nicht nur Sonne, es steht für Spiritualität, Optimismus, Licht, Energie für uns alle.
1: Soleil is written in Creole, and in Creole we write it like S-O-L-E-Y. And on each letters I wanted to stick a very positive idea. So Soleil, like spirituality, optimism, light, and energy coming to you.

0: This is Tino Bertolo on drums. 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Chris Jennings on bass. Chris Jennings on bass. Thank you, my name is Gregory Priva.
1: Soleil, der hoffnungsvolle Schlusspunkt des Konzertes von Gregory Priva beim Internationalen Jazzfestival Fill-In in Saarbrücken. Im ARD Radio Festival Jazz haben Sie heute eine Sendung vom Saarländischen Rundfunk gehört. 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Tschüss, sagt Carsten Neuschwender.
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3: Um 24 Uhr mit Peter Veit. Mehrere europäische Regierungen verurteilen ein israelisches Siedlungsprojekt im Westjordanland mit 1200 Wohnungen. In einer gemeinsamen Erklärung wenden sich Deutschland, Frankreich, Großbritannien und Italien dagegen. Mehr dazu von Dagmar Pepping.
4: Der Ton des gemeinsamen Statements ist ungewöhnlich scharf. Die Entscheidung der israelischen Regierung, Ausschreibungen für den Bau des Siedlungsprojektes zu veröffentlichen, ist inakzeptabel, heißt es in der gemeinsamen Erklärung, die von der Bundesregierung herausgegeben wurde. Das Siedlungsgebiet würde die Aussichten auf eine Zwei-Staaten-Lösung untergraben, indem das Westjordanland geteilt und die Einheit der palästinensischen Gebiete beschädigt werde.
3: Ein junger Mann aus Rheinland-Pfalz soll über das Internet Jugendliche in mehreren Ländern zu schweren Straftaten angestiftet haben. Deswegen ermittelt nun die Bundesanwaltschaft. Nach SWR-Informationen soll der Verdächtige über Chats zum Beispiel einen Jugendlichen in Russland dazu gebracht haben, an einer Schule ein Kind mit einem Messer zu töten, sowie Teenager in den USA und in Schweden Autos anzuzünden. Der junge Mann soll Mitglied einer terroristischen und einer kriminellen Vereinigung gewesen sein, so die Ermittler. In Frankreich, Spanien und Griechenland hat es in diesem Sommer bereits ungewöhnlich heftige Waldbrände gegeben und die könnten in Zukunft noch stärker werden. Das zeigt eine Studie, an der auch das Potsdam-Institut für Klimafolgenforschung beteiligt war. Sollte die globale Erwärmung um 1,8 Grad steigen, würde in Europa etwa 39% mehr Fläche brennen als derzeit. Sollte es doppelt so stark wärmer werden, würde sich die Fläche sogar verdreifachen. Um Wälder zu schützen, raten die Forscher, mehr in Prävention, Früherkennung und Brandbekämpfung zu investieren. Nur knapp 66% der Auszubildenden hierzulande sind zufrieden mit ihrer Ausbildung. Das geht aus dem aktuellen Ausbildungsreport des Deutschen Gewerkschaftsbundes hervor. Demnach war die Zufriedenheit seit Beginn der Erhebung noch nie so gering. Es gibt allerdings Unterschiede bei den Berufen. Während etwa bei angehenden Hotelfachleuten, Friseuren oder Köchen nur etwas mehr als die Hälfte der Befragten mit der Ausbildung zufrieden sind, sind es bei Verwaltungsfachangestellten über 80%. Das Wetter in Deutschland. Im südlichen Bayern Unwettergefahr durch Starkregen. Im Westen und Nordwesten einzelne Schauer und Gewitter. Tiefstwerte zwischen 18 Grad in Niederbayern und um 10 Grad im Waldecker Land. Tagsüber von Süden her ergiebiger Regen samt Gewittern. Es drohen neue Unwetter. Gegen Osten dagegen verbreitet sonnig und sommerlich warm. Soweit die Nachrichten des Bayerischen Rundfunks. Abschließend die Zeit 0 Uhr und 3 Minuten.
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5: Am Mikrofon ist Carsten Fabian, herzlich willkommen. Die Aufnahmen in den ersten beiden Stunden stammen aus den Archiven des Bayerischen Rundfunks. Als erstes hören wir das Symphonieorchester des Bayerischen Rundfunks mit der tragischen Ouvertüre D-Moll von Johannes Brahms. Dirigent ist Bernhard Heiting.

Bernhard Haitink und das Symphonieorchester des Bayerischen Rundfunks, 1997 in der Philharmonie Münchner Gasteig. Mit der tragischen Ouvertüre D-Moll von Johannes Brahms. Es folgt die Sinfonie Nummer 5, Es-Dur von Jean Sibelius, in einem Live-Mitschnitt von 2015. Esa-Pekka Salonen am Pult des Symphonieorchesters des Bayerischen Rundfunks.

Das Symphonieorchester des Bayerischen Rundfunks, dirigiert von Esa-Pekka Salonen, mit der Sinfonie Nummer 5 S-Dur von Jean Sibelius. 0:51 Uhr wurde es damit, Sie hören das ARD-Nachtkonzert. Mit den Bamberger Symphonikern geht's jetzt in die tschechische Stadt Tábor. Ein Satz aus dem Zyklus Mein Vaterland von Friedrich Smetana, dirigiert von Jakob Ruža.

Habor aus dem Zyklus Mein Vaterland von Friedrich Smetana. Die Bamberger Symphoniker spielten unter Leitung von Jakob Ruja. Musik von Claude Debussy steht jetzt bei uns im ARD-Nachtkonzert auf dem Programm. Wir hören die Petite Suite in einer Orchesterbearbeitung. Roberto Abbado dirigiert das Münchner Rundfunkorchester.

die Petite Suite von Claude Debussy, in einem Live-Mitschnitt von 1994 aus dem Herkulessaal der Münchner Residenz. Wir hörten das Münchner Rundfunkorchester unter Leitung von Roberto Abbado. Dina Ogorskaja spielt für uns jetzt Präludium und Fuge B-Dur von Johann Sebastian Bach.

Präludium und Fuge B-Dur, Werkeverzeichnis 890 von Johann Sebastian Bach, in einer Einspielung mit Dina Ugorskaja. Letzter Programmpunkt dieser Stunde ist die Missa Pape Marcelli von Giovanni Pierluigi da Palestrina. Der Chor des Bayerischen Rundfunks singt unter Leitung von Hans-Christoph Rademann.

der Chor des Bayerischen Rundfunks unter Leitung von Hans-Christoph Rademann im ARD-Nachtkonzert. Mit der Missa Pape Marcelli von Giovanni Perluigi da Palestrina. Bis zu den Nachrichten begleitet uns jetzt noch der Oboist Paul Goodwin mit Musik von Antonio Vivaldi.

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1: Um 2 Uhr mit Wolfgang Berger. Deutschland und 6 weitere Staaten haben ein israelisches Siedlungsprojekt im Westjordanland verurteilt. In einer gemeinsamen Erklärung der 4 Staats- und Regierungschefs fordern sie Israel auf, das umstrittene Vorhaben aufzugeben. Aus Berlin, Dagmar Pepping.
2: Die Entscheidung der israelischen Regierung, Ausschreibungen für den Bau des Siedlungsprojektes zu veröffentlichen, ist inakzeptabel, heißt es in der gemeinsamen Erklärung, die von der Bundesregierung herausgegeben wurde. Das Siedlungsgebiet würde die Aussichten auf eine Zwei-Staaten-Lösung untergraben, indem das Westjordanland geteilt und die Einheit der palästinensischen Gebiete beschädigt werde. Die Länder fordern die Regierung Israels, Zitat, nachdrücklich dazu auf, die Pläne unverzüglich zurückzunehmen und die Ausweitung der Siedlungen im Westjordanland zu beenden.
1: Der Städtetag fordert, eine Pflegevollversicherung einzuführen. Hintergrund ist die zunehmende finanzielle Überlastung der Städte und Gemeinden. Aus der Nachrichtenredaktion Christiane Rüther.
3: Die Bundesregierung plant eine Pflegereform. Sie soll noch in diesem Jahr verabschiedet werden. Jetzt ein neuer Vorschlag, eine Pflegevollversicherung. Städtetagspräsident Jung sagte der Neuen Osnabrücker Zeitung, so würden Menschen, die ihr Leben lang hart gearbeitet haben, nicht mehr wegen der Pflegekosten in die Sozialversicherung fallen. Wenn Senioren ihren Heimplatz nicht mehr selbst bezahlen können, müssten die Städte und Gemeinden einspringen. Bei der Umstellung auf eine Pflegevollversicherung rechnet Jung mit einer Entlastung der kommunalen Haushalte in Milliardenhöhe.
1: Polen plant, die Steuern für große Energie- und Kraftstoffunternehmen befristet zu erhöhen. Der Steuersatz soll im kommenden Jahr von jetzt 19 auf 30% steigen. Das gilt für Unternehmen aus den Bereichen Öl, Gas und Strom, wenn sie im Jahr mehr als 50 Millionen Euro Umsatz machen. Die polnische Regierung verwies auf die aktuell ungewöhnlich hohen Gewinne der betroffenen Konzerne. Ein Erdbeben der Stärke 7,2 hat Zentralperu erschüttert. Zumindest 2 Menschen wurden laut Zivilschutz verletzt. Zahlreiche Häuser sowie mehrere Gesundheitszentren und eine Schule seien beschädigt. Das Epizentrum lag nach Angaben des Geophysikalischen Instituts von Peru nördlich von der Provinz Parinacochas in 108 Kilometer Tiefe. Erschütterungen waren auch in der Hauptstadt Lima zu spüren. Vor rund 1,5 Wochen hatte ein Erdbeben der Stärke 7,4 das Nachbarland Kolumbien erschüttert. Mehr als 300 Menschen kamen ums Leben. Das waren die Nachrichten. Und das Wetter in Deutschland. Häufig trocken, im Nordwesten und Südosten einige Schauer, Tiefstwerte 16 bis 8 Grad. Am Tage gebietsweise heiter, im Süden und im Nordwesten Schauer und Gewitter, Höchstwerte 18 bis 26 Grad. Am Samstag zeitweise Regen und vereinzelt Gewitter, vom Nordosten bis zum Süden freundliche Phasen, 17 bis 25 Grad. Am Sonntag überwiegend trocken im Nordosten.